Ich bin Hendrik Daum. Der Preis für das Deutschland-Ticket könnte im kommenden Jahr erneut steigen. Statt wie bisher 63 Euro sei ein Betrag von knapp 67 Euro möglich. Das berichtet die Rheinische Post unter Berufung auf den sogenannten Koordinierungsrat Deutschland-Ticket. Das Gremium will heute den neuen Preis offiziell festlegen. Berücksichtigt werden dabei Personal, Energie und Betriebskosten der

0: Die Menschen hätten bisher nur wahrgenommen, dass Leistungen gestrichen werden. Die SPD fordert einen Gerechtigkeitsausgleich zwischen gesetzlicher und privater Pflegeversicherung. Privatversicherte sollen sich demnach stärker an den Kosten beteiligen. US-Präsident Trump will trotz Warnungen vor existenziellen Risiken künstlicher Intelligenz die Aufsicht über die Technologie ihren US-Entwicklern selbst überlassen. Die Unternehmen würden sich selber kontrollieren, das sagte Trump nach einem Treffen mit Chefs von KI-Unternehmen in Washington.
1: Wer immer das Rennen um SI gewinnt, SI nennen wir das jetzt, super, denn der alte Name klingt wie ein Fake-Wort. Wer auch immer bei SI gewinnt, siegt auf der ganzen Linie.
0: Diebesgut im Wert von rund 100.000 Euro hat eine Bande auf dem Münchner Oktoberfest erbeutet. Jetzt hat die Polizei 4 Tatverdächtige festgenommen. Die Männer aus Frankreich sitzen wegen mutmaßlichen Bandendiebstahls in Untersuchungshaft. Sie sollen unter anderem Smartphones, Uhren und teure Kleidung gestohlen haben. Die Ermittler kamen der Bande auch dank Videoaufnahmen sowie Taschendiebfahndern aus Rumänien und Portugal auf die Spur. Die Entscheidung über den Torhüter-Debütanten im Nations League-Spiel gegen Serbien ist offenbar gefallen. Bayern-Keeper Jonas Urbich dürfte bei seinem Heimspiel morgen Abend in der Münchner Allianz Arena erstmals in der Fußballnationalmannschaft zum Einsatz kommen. Der 23-Jährige wurde vom DFB neben Bundestrainer Klopp für die heutige Pressekonferenz angekündigt und an dieser soll ja laut UEFA ein Spieler teilnehmen, der dann auch beim Spiel zum Einsatz kommt. Es ist jetzt 2:15. Im Moment ist es fast überall sternenklar, stellenweise weht aber auch ein ziemlich kräftiger Ostwind und die Werte gehen bis in der Früh runter auf 12 bis richtig frische 4 Grad. Heute bietet uns der September zum Abschluss nochmal Altweibersommer vom Allerfeinsten mit viel Sonne vom weißblauen Himmel, dazu angenehm warme 21 bis 27 Grad. Eine Meldung haben wir von der A9 Nürnberg Richtung Berlin. Bitte aufpassen. In der Ausfahrt Münchberg Süd, hier gab es einen LKW-Unfall.
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1: Ich bin Hendrik Daum. Der Preis für das Deutschlandticket könnte im kommenden Jahr erneut steigen. Statt wie bisher 63 Euro sei ein Betrag von knapp 67 Euro möglich. Das berichtet die Rheinische Post unter Berufung auf den sogenannten Koordinierungsrat Deutschlandticket. Das Gremium will heute den neuen Preis offiziell festlegen. Berücksichtigt werden dabei Personal, Energie und Betriebskosten der Verkehrsbranche. Die Pflegereform sollte eigentlich am heutigen Mittwoch im Kabinett beschlossen werden, doch die SPD lehnt das Gesetz von CDU-Gesundheitsminister Linnemann weiter ab. SPD-Fraktionschef Mirsch sagte, die Menschen hätten bisher nur wahrgenommen, dass Leistungen gestrichen werden. Die SPD fordert einen Gerechtigkeitsausgleich zwischen gesetzlicher und privater Pflegeversicherung. Privatversicherte sollen sich demnach stärker an den Kosten beteiligen. Das waren die Nachrichten um halb. Im Moment ist es fast überall sternenklar, stellenweise weht aber auch ein ziemlich kräftiger Ostwind und die Werte gehen bis in der Früh runter auf 12 bis richtig frische 4 Grad. Heute bietet uns der September zum Abschluss nochmal Altweibersommer vom Allerfeinsten mit viel Sonne vom weiß-blauen Himmel, dazu angenehm warme 21 bis 27 Grad.
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1: Es ist 3 Uhr, ich bin Hendrik Daum. Der Preis für das Deutschlandticket könnte im kommenden Jahr wieder steigen. Nach Informationen der Rheinischen Post sind 66,90 Euro im Gespräch. Im Moment kostet das Ticket 63 Euro. Heute will der zuständige Koordinierungsrat den neuen Preis festlegen. Das Deutschlandticket ist bundesweit im Nah- und Regionalverkehr gültig. 2 bayerische Unternehmen stehen im Finale für den Deutschen Zukunftspreis. Reverion aus Taufkirchen und Advitos aus München. Reverion entwickelt besonders effiziente Kraftwerke für die Energiewende. Sie können Biogas, Strom und Wasserstoff flexibel ineinander umwandeln. Advitos hat ein Gerät für Intensivstationen entwickelt, das gleichzeitig Niere, Leber und Lunge unterstützt und damit Leben retten kann. Der mit 250.000 Euro dotierte Preis wird Mitte November von Bundespräsident Steinmeier in Berlin verliehen. Das Bundeskabinett will sich heute mit einem besseren Schutz von Bahnbeschäftigten befassen. Der Gesetzentwurf sieht härtere Strafen für Angreifer vor. In schweren

0: US-Präsident Trump lehnt gesetzliche Vorschriften für künstliche Intelligenz trotz Sicherheitsbedenken weiter ab. Die KI-Unternehmen sollten sich stattdessen selbst regulieren, das sagte Trump nach einem Treffen mit führenden Tech-Managern in Washington. Als Begründung nannte Trump den Wettstreit mit China um die technologische Führungsrolle bei künstlicher Intelligenz. Die USA liegen derzeit vorn und das solle auch so bleiben. KI-Unternehmen wie OpenAI hatten zuletzt vor Risiken der Technologie gewarnt und eine vorsichtigere Entwicklung angemahnt. Die Entscheidung über den Torhüter-Debütanten im Nations League-Spiel gegen Serbien ist offenbar gefallen. Bayern-Keeper Jonas Urbich dürfte bei seinem Heimspiel morgen Abend in der Münchner Allianz Arena erstmals in der Fußballnationalmannschaft zum Einsatz kommen. Der 23-Jährige wurde vom DFB neben Bundestrainer Klopp für die heutige Pressekonferenz angekündigt und an dieser soll ja laut UEFA ein Spieler teilnehmen, der dann auch beim Spiel zum Einsatz kommt. Es ist jetzt 3:15. Im Moment ist es fast überall sternenklar, stellenweise weht aber auch ein ziemlich kräftiger Ostwind und die Werte gehen bis in der Früh runter auf 12 bis richtig frische 4 Grad. Heute bietet uns der September zum Abschluss nochmal Altweibersommer vom Allerfeinsten mit viel Sonne vom weißblauen Himmel, dazu angenehm warme 21 bis 27 Grad. Zwei Meldungen haben wir. Einmal die A9 Nürnberg Richtung Berlin. Bitte aufpassen in der Ausfahrt Münchberg Süd. Da gab es einen LKW-Unfall. Und die A9 München Richtung Nürnberg. Auch hier ein Unfall. Passiert zwischen Ingolstadt Nord und Lenting.
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1: Ich bin Hendrik Daum. Der Preis für das Deutschlandticket könnte im kommenden Jahr wieder steigen. Nach Informationen der Rheinischen Post sind 66,90 Euro im Gespräch. Im Moment kostet das Ticket 63 Euro. Heute will der zuständige Koordinierungsrat den neuen Preis festlegen. Das Deutschlandticket ist bundesweit im Nah- und Regionalverkehr gültig. Das Bundeskabinett will sich heute mit einem besseren Schutz von Bahnbeschäftigten befassen. Der Gesetzentwurf sieht härtere Strafen für Angreifer vor. In schweren Fällen droht eine Haftstrafe von mindestens einem Jahr. Ob in der Sitzung heute über die Pflegereform beraten wird, ist noch unklar. Der Koalitionsstreit über die künftige Finanzierung konnte bis jetzt noch nicht beigelegt werden. Das waren die Nachrichten um halb. Im Moment ist es fast überall sternenklar, stellenweise weht aber auch ein ziemlich kräftiger Ostwind und die Werte gehen bis in der Früh runter auf 12 bis richtig frische 4 Grad. Heute bietet uns der September zum Abschluss nochmal Altweibersommer vom Allerfeinsten mit viel Sonne vom weiß-blauen Himmel, dazu angenehm warme 21 bis 27 Grad.
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1: Es ist 4 Uhr. Ich bin Hendrik Daum. Wer Polizisten, Rettungskräfte oder Beschäftigte in Bus und Bahn angreift, der soll künftig härter bestraft werden. Das sieht ein Gesetzentwurf von Bundesjustizministerin Hubich vor, über den das Kabinett heute beraten will. Mehr von Zoe Tassovali.
2: Ärzte, Pflegekräfte, Apotheker oder Zugbegleiter, sie alle sollen die neuen Regeln besser schützen. Wer sie angreift, muss künftig mit mindestens 6 Monaten Gefängnis rechnen, doppelt so lange wie bisher. Auslöser für die neuen Regeln ist der Tod eines Zugbegleiters im Februar nach einer Fahrkartenkontrolle.
1: Und heute soll im Kabinett eigentlich auch die Pflegereform beschlossen werden. Doch die SPD lehnt das Gesetz von CDU-Gesundheitsminister Linnemann weiterhin ab. SPD-Fraktionschef Miersch sagte, die Menschen hätten bisher nur wahrgenommen, dass Leistungen gestrichen werden. Die SPD fordert einen Gerechtigkeitsausgleich zwischen gesetzlicher und privater Pflegeversicherung. Privatversicherte sollen sich demnach stärker an den Kosten beteiligen. US-Präsident Trump will trotz Warnungen vor existenziellen Risiken künstlicher Intelligenz die Aufsicht über die Technologie ihren US-Entwicklern selbst überlassen. Die Unternehmen würden sich selber kontrollieren. Das sagte Trump nach einem Treffen mit Chefs von KI-Unternehmen in Washington.
3: Wer immer das Rennen um SI gewinnt, SI nennen wir das jetzt, super, denn der alte Name klingt wie ein Fake-Wort. Wer auch immer bei SI gewinnt, siegt auf der ganzen Linie.
1: Der Preis für das Deutschland-Ticket könnte im kommenden Jahr erneut steigen. Statt wie bisher 63 Euro sei ein Betrag von knapp 67 Euro möglich. Das berichtet die Rheinische Post unter Berufung auf den sogenannten Koordinierungsrat Deutschland-Ticket. Das Gremium will heute den neuen Preis offiziell festlegen. Berücksichtigt werden dabei Personal, Energie und Betriebskosten der Verkehrsbranche. Die Entscheidung über den Torhüter-Debütanten im Nations League-Spiel gegen Serbien ist offenbar gefallen. Bayern-Keeper Jonas Urbich dürfte bei seinem Heimspiel morgen Abend in der Münchner Allianz Arena erstmals in der Fußballnationalmannschaft zum Einsatz kommen. Der 23-Jährige wurde vom DFB neben Bundestrainer Klopp für die heutige Pressekonferenz angekündigt und an dieser soll ja laut UEFA ein Spieler teilnehmen.

0: Wir rein in den letzten Septembertag, aber der bietet uns heute nochmal Altweibersommer vom allerallerfeinsten. Mit viel Sonne, vom weiß-blauen Himmel, dazu angenehm warme 21 bis 27 Grad. Auch morgen am Donnerstag bleibt es zumindest noch warm, aber von Westen her ziehen dann erste Schauer und Gewitter auf. Wir starten mit der A94 München Richtung Passau. Hier ist aktuell der Tunnel Einhausung Wimpassing gesperrt. Hier wurde nämlich die Höhenkontrolle ausgelöst. Und dann haben wir noch die A9 Nürnberg Richtung Berlin. Hier nach wie vor bitte vorsichtig fahren in der Ausfahrt Münchberg Süd. Da gab es einen LKW-Unfall.
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1: Ich bin Hendrik Daum. Wer Polizisten, Rettungskräfte oder Beschäftigte in Bus und Bahn angreift, der soll künftig härter bestraft werden. Das sieht ein Gesetzentwurf von Bundesjustizministerin Hubig vor, über den das Kabinett heute beraten will. Mehr von Zoe Tassovali.
2: Ärzte, Pflegekräfte, Apotheker oder Zugbegleiter, sie alle sollen die neuen Regeln besser schützen. Wer sie angreift, muss künftig mit mindestens 6 Monaten Gefängnis rechnen, doppelt so lange wie bisher. Auslöser für die neuen Regeln ist der Tod eines Zugbegleiters im Februar nach einer Fahrkartenkontrolle.
1: Und heute soll im Kabinett eigentlich auch die Pflegereform beschlossen werden. Doch die SPD lehnt das Gesetz von CDU-Gesundheitsminister Linnemann weiterhin ab. SPD-Fraktionschef Miersch sagte, die Menschen hätten bisher nur wahrgenommen, dass Leistungen gestrichen werden. Die SPD fordert einen Gerechtigkeitsausgleich zwischen gesetzlicher und privater Pflegeversicherung. Privatversicherte sollen sich demnach stärker an den Kosten beteiligen. Das waren die Nachrichten um 5:30. Mit örtlich Nebel und frischen 3 bis 10 Grad starten wir rein in den letzten Septembertag. Aber der bietet uns heute nochmal Altweibersommer vom allerfeinsten. Mit viel Sonne, vom weiß-blauen Himmel, dazu angenehm warme 21 bis 27 Grad. Auch morgen am Donnerstag bleibt es zumindest noch warm. Aber von Westen her ziehen dann erste Schauer und Gewitter auf.
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1: Es ist 5 Uhr, ich bin Hendrik Daum. Einen schönen guten Morgen. Das Bundeskabinett will sich heute mit einem besseren Schutz von Bahnbeschäftigten befassen. Ein Gesetzentwurf sieht härtere Strafen für Angreifer vor. In schweren Fällen droht eine Haftstrafe von mindestens einem Jahr. Ob in der Sitzung heute, wie eigentlich geplant, über die Pflegereform beraten wird, ist noch unklar. Der Koalitionsstreit über die künftige Finanzierung konnte jedenfalls bis jetzt noch nicht beigelegt werden. Das Statistische Bundesamt legt heute die Inflationsdaten für den September vor. Experten rechnen vor allem wegen der hohen Benzin- und Dieselpreise mit einem Wert über 3%. Das wäre der höchste Stand seit Ende 2023. Die Fußballfans, die freuen sich schon richtig auf morgen Abend, denn die deutsche Nationalmannschaft tritt dann in der Münchner Allianz Arena gegen Serbien in der Nations League an. Im Münchner Rathaus ist man mit der Ansetzung allerdings weniger glücklich, weil zeitgleich halt noch Wiesn ist und da extrem viele Einsatzkräfte gebunden sind. Und in München hat man noch schlechte Erinnerungen an ein Gastspiel der Serben. Während der EM vor 2 Jahren hatten Fans Stühle und Flaschen auf Beamte geworfen. Trotzdem gibt sich die Münchner Polizei entspannt. Man werde alles im Griff haben, heißt es. Der Preis für das Deutschlandticket könnte im kommenden Jahr wieder steigen. Nach Informationen der Rheinischen Post sind 66,90 Euro im Gespräch. Im Moment kostet das Ticket ja 63 Euro. Heute will der zuständige Koordinierungsrat den neuen Preis festlegen. Das Deutschlandticket ist bundesweit im Nah- und Regionalverkehr gültig. US-Präsident Trump lehnt gesetzliche Vorschriften für künstliche Intelligenz trotz Sicherheitsbedenken weiter ab. Die KI-Unternehmen sollten sich stattdessen selbst regulieren, das sagte Trump nach einem Treffen mit führenden Tech-Managern in Washington. Als Begründung nannte Trump den Wettstreit mit China um die technologische Führungsrolle bei KI. Die USA liegen derzeit vorn und das solle auch so bleiben. KI-Unternehmen wie OpenAI hatten zuletzt vor Risiken der Technologie gewarnt und eine vorsichtigere Entwicklung angemahnt. Es ist jetzt 5:15.
2: Hier ist das Mainwelle-Wetter, die aktuellen Temperaturen. Interessant, 12 Grad in Speichersdorf, relativ mild. Kalt ist es in Heinersreuth bei 5 Grad, Mehlmeisel 7, Hollfeld auch 7 Grad. Heute gibt es nochmal viel Sonnenschein, Höchstwerte um 23 Grad. Es wird nochmal richtig warm. Und so geht es dann auch erstmal an den ersten Oktobertagen weiter mit Sonne, angenehme spätsommerliche Wärme und nur harmlose Wolken. Am Freitag gibt es dann hier und da ein bisschen Regen. Hallo Autofahrer, der Mainwelle Verkehrsservice. Eine Meldung haben wir von der A9 Richtung Berlin. Die Ausfahrt Münchberg Süd ist nach einem Unfall gesperrt. Da kommt ihr im Moment nicht runter von der Autobahn. Ansonsten ist es ruhig. Wenn ihr was entdeckt habt, dann gerne melden. 0170 99 0 7000.
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2: Ich bin Martin Sollig, guten Morgen. Autofahrern soll er Luft verschaffen. Ab morgen gilt bis Ende des Jahres wieder der Tankrabatt in Deutschland. Der Spritpreis soll dadurch um 17 Cent pro Liter sinken. Ab dem kommenden Jahr will die Bundesregierung dann einen Preisdeckel einführen. Tschechien macht das auch, aber schon morgen. Was bedeutet das für Autofahrer und Grenzpendler? Tamara Bussler.
3: Für Benzin und Diesel gilt ein Preisdeckel, den die Regierung täglich neu festlegt. Gleichzeitig sinkt die Verbrauchsteuer auf Diesel auf umgerechnet 33 Cent je Liter. Das ist der niedrigste in der EU erlaubte Wert. Das Spritpreispaket gilt auch erstmal für einen Monat. Eine Verlängerung ist aber immer möglich. Tschechien plant außerdem für dieses und nächstes Jahr eine Übergewinnsteuer auf Raffinerien. Für Tanktouristen wichtig zu wissen, neben der eigenen Tankfüllung sind zusätzlich 10 Liter im Kanister erlaubt.
2: Nach einer Serie von Drohanrufen an einer Hofer Realschule hat die Polizei jetzt einen Tatverdächtigen ermittelt. Es handelt sich um einen 26-Jährigen aus Niedersachsen. Im Juni hatte ein Anrufer eine angebliche Gewalttat an der Schule gemeldet und später mehrmals mit Sprengstoffanschlägen gedroht. Passiert ist nichts. Die Anrufe hatten aber mehrere große Polizeieinsätze ausgelöst. Die Ermittler sind dem Verdächtigen unter anderem durch Sprachaufzeichnungen aus einem anderen Verfahren auf die Spur gekommen. Letzte Woche hat die Polizei seine Wohnung durchsucht. Dabei haben sie Kommunikationsgeräte und Datenträger sichergestellt. Jetzt wird geprüft, ob der Mann auch für ähnliche Fälle in anderen Teilen Deutschlands verantwortlich sein könnte. Es hat ganz knapp nicht gereicht. Die Saalfelder Feengrotten haben bei der Abstimmung zu Deutschlands Naturwunder 2026 den zweiten Platz erreicht. Gewonnen hat die Teufelsmauer bei Wettersleben im Harz. Die Thüringer Feengrotten, die laut Guinness World Records als die farbenreichsten Schaugrotten der Welt gelten, kamen auf 24,5%. Platz 3 hat das Brennermoor in Schleswig-Holstein geholt. Insgesamt haben sich in den vergangenen 7 Wochen knapp 32.000 Menschen an der Online-Abstimmung beteiligt, bei der 9 Naturwunder zur Auswahl standen. 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Das Mainwelle-Wetter in Bayreuth und in der Region. Jetzt in der Früh ist es teilweise recht kühl. In Heinersreuth beispielsweise 5 Grad. Und milder ist es im Südosten des Landkreises Speichersdorf 12 Grad. Heute wird es nochmal sonnig und warm und geht in den nächsten Tagen so weiter. Rein in den Oktober mit viel Sonnenschein und Spätsommertemperaturen. Am Freitag hier und da ein bisschen Regen. Der Mainwelle-Verkehrsservice um kurz nach 5:30 nichts zu melden. Ruhiger Verkehr auf den Straßen in Bayreuth, Stadt und Land. Wenn ihr was entdeckt habt, dann gerne Bescheid geben. 0170 99 07000. Schönen Dank. Gute Fahrt.
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7: Es ist 6 Uhr, ich bin Stefan Schütz. Wer Polizisten, Rettungskräfte oder Beschäftigte in Bus und Bahn angreift, der soll künftig härter bestraft werden. Das sieht ein Gesetzentwurf von Bundesjustizministerin Hubig vor, über den das Kabinett heute beraten will. Mehr von Zoe Tasovali.
8: Ärzte, Pflegekräfte, Apotheker oder Zugbegleiter, sie alle sollen die neuen Regeln besser schützen. Wer sie angreift, muss künftig mit mindestens 6 Monaten Gefängnis rechnen, doppelt so lange wie bisher. Auslöser für die neuen Regeln ist der Tod eines Zugbegleiters im Februar nach einer Fahrkartenkontrolle.
7: Und heute soll im Kabinett eigentlich auch die Pflegereform beschlossen werden. Doch das steht noch nicht fest, denn die SPD lehnt das Gesetz von CDU-Gesundheitsminister Linnemann weiter ab. Die Menschen hätten nur wahrgenommen, dass Leistungen gestrichen werden, heißt es aus der SPD. Sie fordert, dass sich Privatversicherte stärker an den Kosten der Pflegeversicherungen beteiligen. Immer mehr Menschen in Deutschland arbeiten nur noch wegen des Geldes. Das zeigt die HDI-Berufsstudie mit YouGov-Zahlen. 59% gaben das als Hauptgrund an, 17 Prozentpunkte mehr als vor einem Jahr, fast doppelt so viel wie 2019. Mehr als die Hälfte der Befragten würde am liebsten sofort aufhören zu arbeiten, wenn sie finanziell nicht mehr müssten. Besonders häufig sagten das Berufstätige im Alter zwischen 55 und 64 Jahren. Der Preis für das Deutschland-Ticket könnte im kommenden Jahr erneut steigen. Statt wie bisher 63 Euro sei ein Betrag von knapp 67 Euro möglich. Das berichtet die Rheinische Post unter Berufung auf den sogenannten Koordinierungsrat Deutschland-Ticket. Das Gremium will heute den neuen Preis offiziell festlegen. Berücksichtigt werden dabei Personal-, Energie- und Betriebskosten der Verkehrsbranche. US-Präsident Trump will trotz Warnungen vor existenziellen Risiken künstlicher Intelligenz die Aufsicht über die Technologie ihren US-Entwicklern selbst überlassen. Die Unternehmen würden sich selbst kontrollieren, sagte Trump nach einem Treffen mit Chefs von KI-Unternehmen in Washington.
9: Wer immer das Rennen um SI gewinnt, SI nennen wir das jetzt, super, denn der alte Name klingt wie ein Fake-Wort. Wer auch immer bei SI gewinnt, siegt auf der ganzen Linie.
7: Es ist jetzt 6:15.
10: Wieso muss ich jetzt ins Wetter, kurz direkt nach dem Donald Trump?
11: Nee, ich möchte kurz sagen, ich finde es Wahnsinn, dass er jetzt einfach sagt, wir nennen das jetzt Superintelligenz. Er entscheidet das auch einfach. Also ja. Das wird gar nicht besprochen, sondern es heißt jetzt Superintelligenz, so ist es, ciao.
10: Und wir sagen auch nicht mehr Wetter. Ne?
11: Nee.
10: Wir sagen jetzt Super Oktober.
11: Super Oktober, genau, ja, genau. So sagen wir es.
10: So, also passt auf. Hier ist der Mainwelle Super Oktober.
11: Das sagen wir jetzt so. Ja.
10: Der wird morgen tatsächlich nochmal ganz schön. Sonne, Wolken, Mix, über 20 Grad. Erst Freitag, nur den ganzen Tag Wolken, ganz selten Schauer. Aber die Langzeitprognose, Super Oktober. Super. Also es schaut wirklich in den Start in den Oktober. Ne? Schaut's wirklich.

0: Da sieht es auch gut aus. Aktuell nichts zu melden. Keine Staus, keine Blitzer. Alles super. Wenn ihr was entdeckt, sagt uns Bescheid. 0170 99 07000.
1: Das ist wirklich in diesen Zeiten so krass, gell? Wenn man sich das überlegt, da ist dieser Donald Trump, da ist China, da ist Putin. Da muss man hier und da vielleicht ganz kurz mal einordnen. Für Friedrich Merz ist das schon alles
0: ist nicht
1: auch
0: leicht.
1: Wahnsinn.
0: Ja.
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1: Was nicht daran ändert, dass man die hausinternen Berliner Hausaufgaben für die Regierung schon angehen sollte. Schönen guten Morgen, es ist kurz nach sechs.
0: Guten Morgen.
1: Wisst ihr, was heute ist? Heute ist der Weltpodcast Day. Der Tag des Podcasts.
0: Ja.
1: Das ist für mich ein ganz wichtiger, weil ich mich wirklich frage, ob heute irgendjemand hier im Kollegenkreis, draußen unterwegs, per WhatsApp ins Studio, mich dazu bringt, regelmäßig Podcasts zu hören.
0: Und vielleicht direkt auch einen super Podcast vorschlägt, den wir unbedingt hören müssen, weil ich bin auch podcasttechnisch komplett raus.
1: Gleich haben wir unter anderem die Doris in der Leitung, der größte Podcast-Fan in Bayreuth und der Region, die Podcasts quasi day and night,
0: ja.
1: also quasi immer gehört. Und was ist die Faszination Podcasts? Uns gleich auch mal sagen wird. Wie ist das bei euch? Könnt ihr Podcasts empfehlen? Und ganz nebenbei, ist auch voll okay, wenn ihr einfach weiter Radio hört.
0: Voll okay.
1: Guten Morgen.

0: Viertel sieben vorbei, guten Morgen. Und Andrea, welchen Podcast hörst du so abends zum Einschlafen, morgens zum Wachwerden, zum Putzen oder unterwegs?
1: Keinen.
0: Ähnlich wie bei mir, muss ich tatsächlich sagen.
1: Ich bin ehrlich, ich bin manchmal auch einfach froh, wenn ich nach Hause komme und mal nichts höre.
0: Genau.
1: Ich will nichts hören.
0: Das ist der Punkt.
1: Ja, ich will mal
0: Ruhe. Wirklich. Ich liebe es, wenn das Radio hier und da nebenbei dudelt.
1: Ja.
0: Aber jetzt auch noch ein Podcast.
1: Diese Dauerbeschallung da noch, dass mir erzählen den ganzen Tag die Leute schon so viel.
0: Absolut. Also, woher kommt's? Die Faszination Podcast fragen wir heute am Weltpodcast Day. Es sind Milliarden von Minuten, die jeden Tag Podcasts gehört werden. Doris, du bist so eine. Du hast dich gemeldet und gesagt, ich liebe Podcasts. Warum?
2: Podcasts bedeuten mir mittlerweile echt viel, weil ich das Podcast-Hören komplett in meinem Alltag integriert habe und irgendwie, es wäre nicht mehr wegzudenken.
0: Wann hörst du denn?
2: Ich höre eigentlich fast jeden Tag Podcasts, eigentlich immer im Auto und in der Früh, wenn ich mich fertig mache oder vor allem beim Putzen, das kann ich sehr empfehlen, das wirkt meditativ, beim Kochen, genau. Also meistens, wenn ich Dinge erledige, dann höre ich nebenbei Podcasts.
0: Und die Doris hat mir ja auch schon einige Podcasts empfohlen.
1: Ja, sie hat es schon ein paar Mal versucht mit uns, ja.
0: Hat noch nicht so ganz geklappt.
1: Nee.
0: Was wären denn Favorites?
2: Ich würde sagen... In Sachen Comedy wäre es jetzt Gemischtes Hack oder auch die Drinis. Bei True Crime 187 und vor allem Hotel Matze mag ich auch total gern. Sehr informativ, es werden viele verschiedene Themen behandelt und ja, man kann da wirklich sich auf allen möglichen Bereichen Informationen holen oder eben einfach sich nebenbei berieseln lassen und das macht echt Spaß.
0: Heute ist Weltpodcast-Tag. Wir müssen mittlerweile, dass nicht nur wir euch besäuseln und bedudeln, sondern hier und da auch die Podcasts dieser Welt.
1: Gehört auf jeden Fall dazu,
0: ist auch voll okay. Also mich hat bislang noch keiner irgendwie erreicht. Ich muss auch sagen, mir ist es dann irgendwann zu viel. Zu viel Stimme, zu viel Info.
1: Ja. Yeah.
0: Ich will irgendwann einfach mal Ruhe.
1: Genau, ich möchte nicht mehr berieselt werden.
0: Und das ist der Grund, warum ich tatsächlich so gerne Radio mag.
1: Mhm.
0: Weil das halt in erster Linie Musik und zwischendurch kommen zwar so Kasper wie mir.
1: Korrekt.
0: Ist doch schön.
1: Reicht.
0: Ist für jeden vielleicht was dabei. Oder seid ihr auch so ein Podcast-Freak und habt vielleicht den Podcast schlechthin, dann schickt uns den gerne. Heute am Weltpodcast-Day wird mal nicht nur über das Radio gesprochen, sondern über eine andere wichtige Audioquelle, den Podcast. Also, WhatsApp im Studio.
1: 0170 990 7000.
0: Jetzt kommt endlich wieder Musik.
1: Ach, ist das schön.

0: Schönes Wetter heute wieder, wenn der September zu Ende geht und der goldene Oktober kommt. Denn auch morgen wird's schön. Nur am Freitag kurz mal so eine Wetterdelle mit vielen Wolken. Wochenende schon wieder nett. Und auf den Straßen heute Morgen?
1: Da kam gerade ganz frisch eine WhatsApp rein.
2: Ja, hallo, liebes Mainwelle-Team. Hier ist der Jürgen. Auf der Straße nach Wolfsbach bei der Autobahnausfahrt steht der LKW quer über zwei Fahrspuren und der Auto ist noch mit verwickelt. Also seid so vorsichtig, es kann ein bisschen länger dauern im Berufsverkehr. Es ist noch keine Polizei vor Ort. Danke, tschüss.
0: Besten Dank für die Info.
1: Danke, Jürgen.
0: Gute Fahrt jetzt mit den Fugees aus den 90ern.

0: Schönen guten Morgen auf Radio Maimede. Wer ist der begehrteste Mann auf der Wiesn?
1: Auf der Wiesn?
0: Harald Glöckler sagt,
1: nein,
0: er braucht fast schon ein Männerabwehrspray.
1: Das stimmt nicht.
0: Ich schwör's. Schau. Und ich habe ein Bild dazu gesehen. Also da muss ich sagen, bei mir geht's noch. Gleich mehr Nachrichten, die wichtigen. Um pünktlich 6:30 mit Martin Sollig.
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0: J-Lo is back mit David Guetta, Save Me Tonight. Guten Morgen, 6.31 Uhr, Martin Sollig. Das News Update kommt jetzt.
1: Guten Morgen. Wer Polizisten, Rettungskräfte oder Beschäftigte in Bus und Bahn angreift, der soll künftig härter bestraft werden. Das sieht ein Gesetzentwurf von Bundesjustizministerin Hubig vor, über den das Kabinett heute beraten will. Und immer mehr Menschen in Deutschland arbeiten nur noch wegen des Geldes. Das zeigt die HDI-Berufestudie mit YouGov-Zahlen. 59% geben das als Hauptgrund an, 17 Prozentpunkte mehr als vor einem Jahr, fast doppelt so viel wie 2019. Mehr als die Hälfte der Befragten würde am liebsten sofort aufhören zu arbeiten, wenn sie finanziell nicht mehr müssten.
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1: Autofahrern soll er Luft verschaffen. Ab morgen gilt bis Ende des Jahres wieder der Tankrabatt in Deutschland. Der Spritpreis soll dadurch um 17 Cent pro Liter sinken. Ab dem kommenden Jahr will die Bundesregierung dann einen Preisdeckel einführen. Tschechien macht das auch, aber schon morgen. Was bedeutet das für Autofahrer und Grenzpendler? Tamara Pusler.
3: Für Benzin und Diesel gilt ein Preisdeckel, den die Regierung täglich neu festlegt. Gleichzeitig sinkt die Verbrauchsteuer auf Diesel auf umgerechnet 33 Cent je Liter. Das ist der niedrigste in der EU erlaubte Wert. Das Spritpreispaket gilt auch erstmal für einen Monat. Eine Verlängerung ist aber immer möglich. Tschechien plant außerdem für dieses und nächstes Jahr eine Übergewinnsteuer auf Raffinerien. Für Tanktouristen wichtig zu wissen, neben der eigenen Tankfüllung sind zusätzlich 10 Liter im Kanister erlaubt.
1: Nach einer Serie von Drohanrufen an einer Hofer Realschule hat die Polizei jetzt einen Tatverdächtigen ermittelt. Es handelt sich um einen 26-Jährigen aus Niedersachsen. Im Juni hatte ein Anrufer eine angebliche Gewalttat an der Schule gemeldet und später mehrmals mit Sprengstoffanschlägen gedroht. Passiert ist nichts. Die Anrufe hatten aber mehrere große Polizeieinsätze ausgelöst. Die Ermittler sind dem Verdächtigen unter anderem durch Sprachaufzeichnungen aus einem anderen Verfahren auf die Spur gekommen. Letzte Woche hat die Polizei seine Wohnung durchsucht. Dabei hat sie Kommunikationsgeräte und Datenträger sichergestellt. Jetzt wird geprüft, ob der Mann auch für ähnliche Fälle in anderen Teilen Deutschlands verantwortlich sein könnte. Das Theaterfestival ZAM bringt am Wochenende ein außergewöhnliches Stück in Bayreuth auf die Bühne. Die Franken-Deaf-Show spielt Theater für Gehörlose in Gebärdensprache. Die Sketche sollen aber auch für Hörende funktionieren, die keine Gebärdensprache verstehen. ZAM startet am Samstag um 17.15 Uhr im Zentrum. Auf dem Programm steht zunächst die Komödie Die Entführung des Oberbürgermeisters von Bayreuth. Danach die Franken-Deaf-Show. Das Festival setzt auf Barrierefreiheit und eine entspannte Atmosphäre. Tickets gibt's an der Theaterkasse und online.
0: Ja, cool. Dankeschön, Martin. Das Wetter. Die nächsten Tage noch schön. Also heute richtig schön. Auch morgen ganz gut. Zum Start in Oktober. Nur der Freitag hat mal ein paar Wolken dabei. Da ist es kurz grau. Aber schon am Wochenende und auch rein in die neue Woche. Schaut alles echt gut aus.
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5: Der Mainwelle Verkehrsservice, wichtige Meldung aus Bayreuth. Die Jasmin hat auch gerade noch mal geschrieben, Autobahnausfahrt ist Süd an der Kreuzung oben Richtung Wolfsbach. Da ist ein Unfall passiert mit Auto und LKW mit Anhänger. Die stehen aktuell quer in der Kreuzung. Polizei ist aber mittlerweile vor Ort.
0: Oh weh.
5: Aber das ist natürlich jetzt im Berufsverkehr.
0: Ausgerechnet jetzt. Also wo noch mal ganz genau, damit ihr jetzt nicht reinfahrt?
5: Bayreuth Autobahnausfahrt oder Auffahrt Süd in Richtung Wolfsbach, dort okay. An der großen Kreuzung. Da stehen die quer, also da kann es ordentlich länger dauern. Ihr könnt natürlich gerne außenrum fahren, wenn noch möglich, und an alle anderen viel Geduld. Geblitzt wird aktuell nicht. Wenn ihr noch was entdeckt, Unfall, Stau oder Blitzer, immer melden an die 0170 99 07000.
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0: Und Martin Sollig.
6: Guten Morgen.
0: Und Andrea Kreuzer.
5: Guten Morgen.
0: Ich habe wirklich gedacht, das wäre eine ganz normale Woche. Und dann kommt die Andrea Kreuzer hier rein.
5: Ja, mit dem wichtigsten Memo diese Woche. Am Samstag ist Feiertag. Und wir sind ein bisschen traurig, weil Samstag, ne, wir haben ja immer frei. Aber also am Samstag, ich muss es euch allen sagen, ist nichts mit einkaufen. Ne? Die Supermärkte haben zu, die Läden haben zu. Also es ist quasi Samstag, Sonntag steht die Welt still.
0: Stopp! Ich kann am Samstag nicht Rasen mähen.
5: Nee, darfst du auch nicht.
0: Nee, also folgendes, ja, liebe Nachbarn. Nee, ich muss am Samstag raus. Ich muss am Samstag raus.
1: Naja, man kann das ja im Einvernehmen, es ist ja der Einheitstag und wenn man sich mit den Nachbarn gut stellt,
5: einig werdet.
1: Vielleicht mäht er einfach alle Rasen
5: am Samstag. Ja, alle am Samstag, bitte.
0: Oder ich reiß lieber meine Mauer weg.
1: So musst du wissen.
0: Ist doch auch eine Möglichkeit.
5: Kann man machen.
0: Ja, okay, guten Morgen. Das war ein wichtiger Hinweis, Andrea.
5: Schon,
0: vielen,
5: oder?
0: Vielen Dank.
5: Danke. Sehr gerne.

0: 80er Sound, Mr. Mister. Guten Morgen auf Radio Mainwelle, 6.41 Uhr. Stellt euch mal vor, in genau der Situation, in der ihr jetzt seid, der Mensch neben euch, am Frühstückstisch oder später auf der Arbeit, klappt einfach zusammen. Plötzlich ist er weg, kein Puls mehr, er muss reanimiert werden. Könntet ihr das? Kids Save Lives Oberfranken ist eine Organisation, die sagt, in Deutschland kann das nur jeder Zweite. Und deshalb waren sie mit dem Klinikum Bayreuth im Rotmain-Center zu Gast, um auf das Thema aufmerksam zu machen. Das muss aber nicht gleich so dramatisch klingen. Im Gegenteil, man kann das auch sehr unterhaltsam gestalten. Zum Beispiel im Reanimations-Battle mit dem Landrat und dem Oberbürgermeister.
1: Und wir haben einen neuen Champion im Reanimieren, nämlich unseren
2: Landrat.
1: Ja, erstmal vielleicht dann die Frage an den OB. Woran hat es gelegen?
3: Ja, ich fürchte, dass einfach die 100% vom Landrat, da konnte ich mit meinen 99% als Oberbürgermeister nicht ganz mithalten. Ob es jetzt an der Technik lag oder an der Tatsache, wer von uns beiden der bessere Sportler ist, wir werden es, glaube ich, nie erfahren.
1: Nee, aber man ist richtig ins Schwitzen gekommen, oder?
4: Das ist man. Und man merkt ja wirklich auch, dass man trotzdem, dass da ja nur Puppen liegen, man nervös ist. Umso heftiger ist es natürlich, wenn man wirklich in so eine Situation kommt im echten Leben, wenn wirklich Menschen dann dort liegen, die man dann ja wiederbeleben soll. Und darum ist aber umso wichtiger, dass man das auch immer mal wieder übt und trainiert. Und gerade so spielerisch ist das natürlich eine schöne Geschichte und es hat wirklich Spaß gemacht.
1: Staying Alive lief, ne?
3: Ja, absolut. Und ich glaube, das ist uns mit beiden gelungen. Und man hat einfach jetzt noch viel, viel mehr Respekt vor denen, die das professionell machen. Und auch größte Dankbarkeit vor all den Leuten, die, wenn so eine Notsituation entsteht, wirklich sagen, nee, ich gehe daran, ich rette das Menschenleben.
1: Wir hoffen natürlich, dass wir toi, toi, toi nie in so eine Situation kommen. Aber also zumindest ging es mir jetzt so, ich weiß nicht, wie es bei euch zwei war, man hat wieder etwas Neues gelernt. Also ich dachte, dieses Mund zu Mund muss man auch noch machen, ist aber gar nicht so.
3: Ja, ganz genau. Also das Wichtigste, habe ich jetzt gelernt, ist nicht nichts tun. Ja, also alles, was man tut, was irgendwie den Menschen da helfen kann, ist goldrichtig. Und am besten in Stay Alive Rhythmus mit großer Kraft rein. Und die Technik kann jetzt der Landrat beschreiben.
1: Genau, ich wollte gerade die Technik des Champions.
4: Das Wichtigste ist tatsächlich drücken, drücken, drücken. Und so lange, bis dann ein Ersthelfer kommt, bis professionelle Hilfe dann im Endeffekt kommt. Und das war auch wieder die Erkenntnis von heute. Also das ist spannend, wie sich das auch über die Jahre wieder weiterentwickelt, wie die Wissenschaft dann auch wieder weitergeht. Und wie gesagt, die klare Botschaft ist, drücken, drücken, drücken statt nichts tun.
0: Dankeschön, Justus Hampel und den beiden Polit-Promis. Könntet ihr es auch? Kleinen Crashkurs gibt's auf wiederbelebung.org.

0: Schönen guten Morgen mit Roxette. Und ein schöner Septembermorgen wird das heute. Der letzte Septembertag ist toll und der goldene Oktober startet super. Heute gut 20 Grad, ganz viel Sonne. Morgen schaut's auch noch nett aus. Keine Sorge. Ja, der Freitag hat eine kurze Wetterdelle mit vielen Wolken, aber schon das Wochenende. Und übrigens auch der Blick in die neue Woche.
1: Toll.
0: Schaut verlässlich nach goldenem Oktober aus.
1: Schön.

0: Eagle-Eyed Cherry aus den 90ern. Schönen guten Morgen, hier ist das Mein Bäcker-Team.
1: Guten Morgen.
0: Gleich kommt Mark Forster, noch vor 7. Aber wenn es nach meiner Tochter gehen würde, dann würde das so klingen im Radio.

0: Das alles sind coole Songs von Mark Forster und von Vincent Weiss und von Lea mit
1: Dicker.
0: Dicker ist das Nashorn für Kids, das die Bühnen Deutschlands wirklich komplett verändert hat.
1: Definitiv.
0: Und wer nachmittags auf ein Kinderkonzert gehen will, das er sein Leben lang nicht vergisst, der muss zu Dicker.
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0: Das ist Dicker.
1: Oh, das ist ja super.
0: Und gleich nach 7 haben wir Tickets für euch. Tickets für Digger. Gleich nach 7.
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1: Es ist 7 Uhr, ich bin Stefan Schulz. Es fällt offenbar immer mehr Arbeitnehmerinnen und Arbeitnehmern schwer, sich mit ihrem Job zu identifizieren. Laut einer Berufsstudie des Versicherers HDI arbeiten rund 60% der Befragten ausschließlich wegen des Geldes. Der Wert ist fast doppelt so hoch wie vor Corona 2019. Gefragt nach Auswirkungen von KI am Arbeitsplatz sagten 42%, sie rechnen mit einem Stellenabbau. Online-Shopper schicken so viele Pakete zurück wie noch nie. In diesem Jahr werden es wohl rund 560 Millionen sein, das hat die Uni Bamberg ausgerechnet. Generell geht jedes vierte online bestellte Paket zurück und das hat seine Gründe, berichtet Zoe Tasovali.
2: Denn mittlerweile shoppen die allermeisten über Apps. Dort wird schneller bestellt und vorher weniger über das Produkt gelesen. Besonders häufig geht Kleidung zurück. Für die Händler ist das teuer, vor allem der Rücktransport kostet. Und am Ende zahlen alle ein Stück weit mit, denn viele Shops rechnen die Kosten für kostenlose Rücksendungen in ihre Artikelpreise ein.
1: Zehntausende Menschen in Bayern legen aktuell Widerspruch gegen ihren Einkommenssteuerbescheid ein. Das Finanzministerium meldet mehr als 330.000 laufende Einspruchsverfahren bis Ende Juni. Fast die Hälfte davon liegt schon länger als 2 Jahre zur Bearbeitung. Die Grünen kritisieren das. Sie fordern eine verbindliche Höchstdauer für die Bearbeitung von Einsprüchen. Mediziner sorgen sich über die wachsende Beliebtheit von Energy-Drinks bei Kindern und Jugendlichen. Für viele gehören die oft stark zucker- und koffeinhaltigen Getränke zum Alltag, steht im Deutschen Ärzteblatt International. Insgesamt wurden Angaben von mehr als 107.000 Schülerinnen und Schülern unter 16 Jahren ausgewertet. Die Autoren warnen unter anderem vor Schlafproblemen, Übergewicht oder Zahnschäden. Im auch bei Deutschen beliebten Reiseland Thailand sind geschätzt rund 2,6 Millionen Menschen vom Hochwasser betroffen. Auch der Flugverkehr am Hauptstadtflughafen in Bangkok ist beeinträchtigt. Das Problem, viele Mitarbeiter erreichen ihre Arbeitsstelle wegen überfluteter Straßen nicht. Es haben sich rund 5.600 Gepäckstücke angehäuft. Thai Airways hat Flüge gestrichen, unter anderem nach Deutschland. Es ist jetzt 7:15.
3: Und hier ist das Mainwelle-Wetter. Guten Morgen. 6 Grad in Heinersreuth, 7 in Hollfeld und 9 Grad sind schon in Pegnitz. Es wird heute wieder richtig schön. Der September geht golden zu Ende. Der Oktober startet golden.
4: Der Mainwelle-Verkehrsservice. Wir schauen auf die Straßen. Obacht, es dauert immer noch ein bisschen länger in Bayreuth. Hat's gekracht an der Autobahnausfahrt Süd, oben an der Kreuzung Richtung Wolfsbach. Es dauert nicht allzu lang. Ein paar Hörer haben schon geschrieben, es dauert nur ein paar Minuten. Also ihr müsst jetzt nicht groß außen rumfahren. Aber es ist halt noch blockiert. Polizei ist aber vor Ort. Bisschen Geduld ist gefragt. Und es wird geblitzt, auch frisch gemeldet von der Noni in Bayreuth in der Hindenburgstraße bei den Kleingärten stadtauswärts. Da also nicht erwischt lassen. Und wenn ihr noch was habt, Staus oder Blitzer, jederzeit melden 0170 99 0 7000.
3: Gute Fahrt!
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3: So, schönen guten Morgen. Hier kommt der offizielle Beweis, dass Andrea Kreuzer und ich privat auch echt ein gutes Team sind.
4: Ja.
3: Also erstens waren wir miteinander bei den Backstreet Boys.
4: Ach Gott, das war ja Wahnsinn.
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3: Außerdem weiß man das ja, wenn man uns ein bisschen verfolgt, auch auf Instagram und so. Wir sind schon hier und da miteinander unterwegs.
4: Sind wir mal unterwegs, ja.
3: Aber pass auf, ich habe meine Tochter gefragt. Hier, dicker Konzert?
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3: Willst du mit dem Papa gehen? Mit der Mami gehen?

0: Jobdate.
1: Guten Morgen, 13 Minuten nach 7. Die Kollegin Andrea Kreuzer.
2: Guten Morgen.
1: Und meine Tochter, die Merle, die sind irgendwie so Konzertgirls.
2: Schon wen, gell?
1: Das hat sich so entwickelt seit dem Giovanni Zarella-Konzert.
2: Ja, wir können ein wenig zusammen.
1: Da hattest du die schon so auf den Schultern und ich hatte keine Zeit, weil ich musste so organisatorische Dinge machen und die Merle und die Andrea, die haben so Konzert gefeiert. Und das machen sie jetzt wieder.
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1: Die Merle und die Andrea gehen zu Deka in die Oberfrankenhalle.
2: Ja.
1: Und ihr müsst da auch hingehen. Motion Kommunikation, ihr macht dieses Konzert und das ist wirklich cool. Matthias Mayer, wer ist Deka?
4: Deka gilt als frechstes Nashorn des Landes. Und gleichzeitig steckt dahinter ein irrsinnig genialer Musiker, der viele, viele Hits geschrieben hat, viele Kooperationen mit Stars wie zum Beispiel Vincent Weiss und der bei den Kids echt Kult ist.
1: Freust du dich?
2: Ja, ich bin schon aufgeregt. Das wird bestimmt super.
1: Man muss da echt aktuell auch als Familie sagen, du kommst eigentlich an so Giraffenaffen, an solchen Songs, auch wie Dicker und sowas sagt, das kommst du gar nicht vorbei.
2: Hat man keine Chance.
1: Du brauchst ja Mucke für die Kids.
4: Also ich glaube, es ist mittlerweile schon so musikalisches Allgemeingut geworden. Der hat angefangen, ist noch gar nicht so lange her, 2021, aber hat eben seitdem einige Alben gemacht, die, glaube ich, in jeder Familiensammlung ein Muss sind und auf jeder Urlaubsfahrt ein absolutes Muss.
1: Bayreuth kommt an Dicker nicht vorbei.
4: Absolut. Also es sind jetzt über 2000 Tickets in der Oberfrankenhalle abgesetzt. Das heißt, es wird die größte Kindershow seit Jahren.
1: So, die Merle ist 5. Vielleicht ganz kurz und ganz konkret die Frage für alle, die jetzt auch noch hinwollen. Ab welchem Alter geht das so los?
4: Ab dem Alter, ab dem es gefällt. Wichtig ist vielleicht, dass die Eltern an Gehörschutz denken, aber ansonsten ist es wirklich so altersfrei. Also ich würde mal sagen, ab 3-4 Jahren ist es kein Problem. Und das geht dann bis zu den Eltern, die da mitsingen und mitfeiern.
2: Ja, ja.
1: Und dann feiern wir entweder richtig Vollgas.
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1: Gibt auch ein Reel mit der Merle und mir übrigens. Und auch da gibt's Tickets zu gewinnen. Aber auch jetzt per WhatsApp ins Studio.
2: 0170 99 0 7000.
1: Ja, oder wir werden auch mal ganz nachdenklich. Das ist mein Lieblingssong von Dicker mit Lea.

0: viel Spaß bei Digger. Euch beiden?
1: Dankeschön. Ich muss mich dafür jetzt auch ein wenig vorbereiten. Ne? Also ich glaube, wo hört man das so? Muss ich mir eine CD kaufen? Oder?
0: Nein, im Stream millionenfach.
1: Toll.
0: Und euch auch, wenn ihr Tickets gewinnt. WhatsApp im Studio.
1: 0170 99 07.

0: Ronan Keating und Love It Each Day. Guten Morgen auf Radio Mainwelle. Wir drücken die Daumen.
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0: kurz. Das ist so schön.
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0: Und Vollgas.
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0: Hey, das wird die größte Kinder-Family-Party ever, Falk.
1: Das wird super.
0: Das wird voll verrückt, wirklich. Boom, Schakalaka. So, Boom, Schakalaka, kannst du ja kurz checken, wie die Lage auf den Straßen ist.
1: Sieht wieder gut aus. Wir haben gerade eine Meldung bekommen, Autobahnausfahrt Süd, da hat es gekracht, aber der LKW steht jetzt mit Warnblinker an der Seite, also man kommt wieder ganz entspannt durch. Und lasst euch nicht blitzen in Bayreuth in der Hindenburgstraße bei den Kleingärten.

0: kurz vor 7:30. Schönen guten Morgen.
1: Morgen.
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0: War gut, we're good. 7.31 Uhr, guten Morgen. Martin Solig, die neuesten Nachrichten.
1: Guten Morgen. Heute soll im Kabinett eigentlich die Pflegereform beschlossen werden. Aber das steht noch nicht fest, denn die SPD lehnt das Gesetz von CDU-Gesundheitsminister Linnemann weiter ab. Die Menschen hätten nur wahrgenommen, dass Leistungen gestrichen werden, heißt es aus der SPD. Sie fordert, dass sich Privatversicherte stärker an den Kosten der Pflegeversicherung beteiligen. Und der Preis für das Deutschland-Ticket könnte im kommenden Jahr erneut steigen. Statt wie bisher 63 Euro sei ein Betrag von knapp 67 Euro möglich. Das berichtet die Rheinische Post unter Berufung auf den sogenannten Koordinierungsrat Deutschland-Ticket. Das Gremium will heute den neuen Preis offiziell festlegen.
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1: In Bayreuth nehmen Beschwerden über rücksichtslose E-Scooter-Fahrer zu. Wie der Kurier berichtet, hat die Polizei in den vergangenen 12 Monaten in der Stadt knapp 100 Verstöße rund um E-Scooter festgestellt. Sie will deshalb Kontrollen verstärken und konsequent durchgreifen. Erst vorige Woche hat ein 14-Jähriger auf der Flucht vor einer Kontrolle in Bayreuth einen Polizisten umgefahren und verletzt. Sein E-Scooter soll doppelt so schnell wie erlaubt gefahren sein. Gegen den Jugendlichen laufen jetzt mehrere Ermittlungen. Ein klares Ja für die geplanten Frankenwaldbrücken im Höllental hat es am Abend vom Lichtenberger Stadtrat gegeben. Der hat dem Bauantrag ohne Gegenstimmen zugestimmt, sagt Bürgermeister Christian von Waldenfels. Auch eine von allen Stadtratsmitgliedern unterzeichnete Erklärung zu den wichtigsten Fragen zur Brücke gab es nochmal zu hören, zu lesen auch auf der Internetseite der Stadt. Die Planungen zu den Frankenwaldbrücken liegen beim Landkreis Hof. Der Bayerische Verwaltungsgerichtshof hatte erst letzten Monat den Bebauungsplan außer Vollzug gesetzt und die Gründung des zuständigen Zweckverbands wegen Formfehlern gerügt. Naturschützer wehren sich seit Monaten gegen das Projekt. Das Theaterfestival ZAM bringt am Wochenende ein außergewöhnliches Stück in Bayreuth auf die Bühne. Die Franken-Deaf-Show spielt Theater für Gehörlose in Gebärdensprache. Die Sketche sollen aber auch für Hörende funktionieren, die keine Gebärdensprache verstehen. ZAM startet am Samstag um 17.15 Uhr im Zentrum. Auf dem Programm steht zunächst die Komödie Die Entführung des Oberbürgermeisters von Bayreuth. Danach die Franken-Deaf-Show. Das Festival setzt auf Barrierefreiheit und eine entspannte Atmosphäre. Tickets gibt's an der Theaterkasse und online.
0: Dankeschön, Martin. Das ist mein Wetter. Kommt jetzt. Ja, ist voll schön. Der September geht toll zu Ende und der Oktober fängt auch toll an. Also ich muss wirklich sagen, ich hab's jetzt mal gemacht. Ne? Heimlich habe ich mal wegen neigluert in die nächste Wochen.
3: Aha.
0: Die schaut für immer noch gut aus.
4: Na, ein goldener
0: cool.
4: Herbst.
0: Also dies mit diesen 20 Grad und diesem Sonne-Wolken-Mix, das geht vorhin noch eine Zeit lang.
4: So haben wir das ja auch vereinbart mit Petrus.
0: Nur der Freitag ist kurz mal ziemlich grau, aber dann gleich wieder zack, bam, zack.
4: Einiges los auf den Straßen der Mainwelle Verkehrsservice A9 Richtung Nürnberg. Zwischen Markt Schorgast und Dreieck Bayreuth-Kulmbach aktuell 2 Kilometer stockender Verkehr. Dauert es ein paar Minuten länger. Und weiter zwischen Bindlacher Berg und Bayreuth Süd. Da haben wir 4 Kilometer Stau momentan. Da braucht ihr auch eine Viertelstunde länger. Obacht in Bayreuth im Stadtgebiet Christian Ritter von Popstraße. Zwischen dem Allersdorfer Kreisel und der Tankstelle. Da liegt ein größerer Spiegel auf der Fahrbahn. Fahrt da bitte vorsichtig. Und nicht blitzen lassen. Haben wir auch noch einen in Bayreuth in der Hindenburgstraße bei den Kleingärten stadtauswärts. Wenn ihr jetzt auch noch was habt, Staus oder Blitzer, dann sagt Bescheid. 0170 99 0 7000.
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0: Martin Solig.
1: Guten Morgen.
0: Andrea Keuter.
4: Guten Morgen.
0: Bernd Rasser, servus. Gleich geht's weiter mit Musik. So, nur noch ganz kurz. Das war mein Plan fürs Wochenende.
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0: Aber dann?
4: Tja, dann kam ich und hab dir gesagt, dass am Samstag doch Feiertag ist. Tag der Deutschen Einheit, da ist nix mit Rasenmähen und nix mit Einkaufen gehen und nix mit Shoppen gehen. Da ist zu.
1: Dann ist Schluss. Darf ich sagen?
0: Ja.
1: Dann kommt doch zur Schrollen Gesser Kerber am Samstag.
4: Ja.
1: Da mach ich ein bisschen Musik.
4: Das ist super.
0: Ist eigentlich echt schlauer.
4: Ja.
0: Statt Rasenmähen.
4: Rasenmähen.
0: Ja. Kerber.
4: Bla, bla. Aha.
1: Dauert ab bloß 3,5 Stunden.
0: aber ich muss mähen.
4: Ja, du musst es halt am Freitag machen.
0: Am Freitag.
1: Ah, so wie wir, Andrea, am Freitag einkaufen.
4: Genau,
1: gehen.
4: Der Martin und ich gehen am Freitag nochmal einkaufen, weil dann ist 2 Tage, ihr wisst, wie es ist, wir werden alle verhungern.
0: Alles zusammen am Freitag.
4: Juhu.

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1: Und Andrea, welchen Podcast hörst du so abends zum Einschlafen, morgens zum Wachwerden, zum Putzen oder unterwegs?
2: Keinen.
1: Ähnlich wie bei mir, muss ich tatsächlich sagen.
2: Ich bin ehrlich, ich bin manchmal auch einfach froh, wenn ich nach Hause komme und mal nichts höre.
1: Genau.
2: Ich will nichts hören.
1: Das ist der Punkt.
2: Ja, ich will mal Ruhe.
1: Wirklich. Ich liebe es, wenn das Radio hier und da nebenbei dudelt, ja. Aber jetzt auch noch ein Podcast.
2: Diese Dauerbeschallung da noch, dass mir erzählen den ganzen Tag die Leute schon so viel.
1: Absolut. Also, woher kommt's? Die Faszination Podcast fragen wir heute am Weltpodcast Day. Es sind Milliarden von Minuten, die jeden Tag Podcasts gehört werden. Doris, du bist zu einer. Du hast dich gemeldet und gesagt, ich liebe Podcasts. Warum?
3: Podcasts bedeuten mir mittlerweile echt viel, weil ich das Podcast-Hören komplett in meinem Alltag integriert habe. Und irgendwie, es wäre nicht mehr wegzudenken.
1: Wann hörst du denn?
3: Ich höre eigentlich fast jeden Tag Podcasts, eigentlich immer im Auto und in der Früh, wenn ich mich fertig mache oder vor allem beim Putzen, das kann ich sehr empfehlen, das wirkt meditativ. beim Kochen, genau. Also meistens, wenn ich Dinge erledige, dann höre ich nebenbei Podcasts.
1: Und die Doris hat mir ja auch schon einige Podcasts empfohlen.
2: Ja, sie hat es schon ein paar Mal versucht mit uns, ja.
1: Hat noch nicht so ganz geklappt. Nee. Was wären denn Favorites?
3: Ich würde sagen, in Sachen Comedy wäre es jetzt Gemischtes Hack oder auch die Drinis. Bei True Crime 187 und vor allem Hotel Matze mag ich auch total gern. Sehr informativ, es werden viele verschiedene Themen behandelt und ja, man kann da wirklich sich auf allen möglichen Bereichen Informationen holen oder eben einfach sich nebenbei berieseln lassen und das macht echt Spaß.
1: Heute ist Weltpodcast-Tag. Wir wissen mittlerweile, dass nicht nur wir euch besäuseln und bedudeln, sondern hier und da auch die Podcasts dieser Welt.
2: Gehört auf jeden Fall dazu,
1: ist auch voll okay. Also mich hat bislang noch keiner irgendwie erreicht. Ich muss auch sagen, mir ist es dann irgendwann zu viel. Zu viel Stimme, zu viel Info.
2: Ja. Yeah.
1: Ich will irgendwann einfach mal Ruhe.
2: Genau, ich möchte nicht mehr berieselt werden.
1: Und das ist der Grund, warum ich tatsächlich so gerne Radio mag. Mhm. Weil das halt in erster Linie Musik und zwischendurch kommen zwar so Kasper wie mir.
2: Korrekt.
1: Ist doch schön.
2: Reicht.
1: Ist für jeden vielleicht was dabei.
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1: Gib uns schnell ein Verkehrsupdate, Andrea.
2: A9 Richtung Nürnberg zwischen Bad Bennekimmelkhon und Dreieck Bayreuth-Kulmbach. Aktuell 2 Kilometer Stau, 5 Minuten braucht ihr länger. Dann Obacht Bayreuth Christian Ritter von Popstraße zwischen dem Allersdorfer Kreisel und der Tankstelle. Da liegt ein größerer Spiegel auf der Fahrbahn. Fahrt bitte vorsichtig und nicht blitzen lassen in Bayreuth in der Hindenburgstraße. Gegenüber von der Tankstelle wird geblitzt.

0: Phil Collins und Don't Lose My Number. Guten Morgen. Wo fährst du am Wochenende hin, Andrea?
1: Ich mache einen Ausflug nach Tüchersfeld, weil ich da tatsächlich noch nie war. Aber das soll ja sehr märchenhaft sein.
0: Denn beim Travel Award hat Tüchersfeld die Nummer 2 gemacht.
1: Krass, oder?
0: Platz 2 der schönsten Dörfer Deutschlands.
1: Schau ich mir an.
0: Und wo wir gerade bei Platz 2 sind, wir sind scheinbar super auf dem Vizeplatz, denn die Saalfelder Feengrotten, die sind ja auch nicht allzu weit weg von hier.
1: Stimmt.
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1: Es ist 8 Uhr, ich bin Stefan Schöps. Wer Polizisten, Rettungskräfte oder Beschäftigte in Bus und Bahn angreift, der soll künftig härter bestraft werden. Das sieht ein Gesetzentwurf von Bundesjustizministerin Hubig vor, über den das Kabinett heute beraten will. Mehr von Zoe Tassovali.
2: Ärzte, Pflegekräfte, Apotheker oder Zugbegleiter, sie alle sollen die neuen Regeln besser schützen. Wer sie angreift, muss künftig mit mindestens 6 Monaten Gefängnis rechnen, doppelt so lange wie bisher. Auslöser für die neuen Regeln ist der Tod eines Zugbegleiters im Februar nach einer Fahrkartenkontrolle.
1: Nachdem künstliche Intelligenz immer wieder Dinge tut, die nicht vorgesehen waren, wird darüber debattiert, wie die Entwicklung weitergehen soll. Nun hat US-Präsident Trump mit Tech-Chefs eine Erklärung unterschrieben. Er nennt das Papier moralisch bindend, eine Art Verfassung und Schutzmechanismus. Kommen könnte noch ein rund 10-köpfiges Gremium zur Überwachung der KI-Branche. Eine internationale Regulierung lehnt Trump weiter ab. Am Sonntag ist Erntedankfest, für die Statistiker eine gute Zeit, um Bilanz der diesjährigen Ernte zu ziehen. Beim Getreide wurden 13% weniger eingefahren, es gab zu wenig Regen. Nur 2024 und 2003 wurde weniger Getreide geerntet. Ebenso sah es bei Kartoffeln aus, die Hopfen- und Weinernte waren unterdurchschnittlich. Immerhin Süßkirschen gibt es in diesem Jahr mehr. Der Preis für das Deutschland-Ticket für den Personennahverkehr wird auch im kommenden Jahr steigen. Das ist seit längerem klar. Wie teuer es sein wird, statt der bisherigen 63 Euro pro Monat, könnte heute noch klar sein. Knapp 67 Euro sind möglich, berichtet die Rheinische Post unter Berufung auf den Koordinierungsrat Deutschland-Ticket. Das Gremium will heute den neuen Preis offiziell festlegen. Es ist die größte Razzia gegen die Rockergruppe Hells Angels, die es in dieser Form jemals gegeben hat. Mehr als 2000 Einsatzkräfte haben am Morgen fast 140 Gebäude in Deutschland, Belgien, den Niederlanden und Bulgarien durchsucht. Vorgeworfen werden der Gruppierung unter anderem Drogen- und Waffengeschäfte. Es ist jetzt 8:15.
3: Dann schauen wir schnell aufs Wetter. Heute in der Früh Werte jetzt knapp um die 10 Grad. Schon ein bisschen frisch, aber später wird es wieder richtig schön warm. Fast 25 Grad und ganz viel Sonne. Auch morgen schön, nur am Freitag eine kleine wolkige Oktober-Golden-Delle. Aber keine Angst, am Wochenende schon wieder.
4: Super!
3: Alles gut.
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3: Auf die Straßen zu Andrea.
6: Da ist Geduld gefragt auf der A9 Richtung Nürnberg. Zwischen Markt Schorgast und Dreieck Bayreuth-Kulmbach 2 Kilometer stockender Verkehr. Und weiter zwischen Bindlacher Berg und Bayreuth Nord. Hier haben wir aktuell 3 Kilometer Stau. Also gut 10 Minuten müsst ihr da mehr einplanen. Viel Geduld wünschen wir. Und lasst euch nicht blitzen, haben wir auch einige. In Bayreuth in der Hindenburgstraße bei den Kleingärten Stadt auswärts. In Himmelkron an der Frankenfarm, da sind nur 30 erlaubt. Und in Regenthal bei Pottenstein an der Abzweigung nach Weidach. Obacht, hier sind es 50.
3: Na dann, kommt gut an. Schönen guten Morgen.
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0: Was ist dein wichtigster Streamingdienst, Andrea? Oder hast du eigentlich mehrere Streamingdienste?
1: Ich habe jetzt tatsächlich ein paar gekündigt, ne, weil das ist ja Wahnsinn, was man da jeden Monat bezahlt. Aber ja, ich habe mich von einigen verabschiedet. Aber ich bleibe auf jeden Fall bei Netflix. Ja.
0: 3 Euro mehr.
1: Ja, kostet 3 Euro mehr, das stimmt. Ja.
0: Bei mir ganz oben auf der Liste natürlich Disney Plus.
1: Mit den Kindern.
0: Disney musst du machen.
1: Hast du keine Chance.
0: Wirklich, den neuen Toy Story zum Beispiel, den musst du anschauen. Übrigens,
1: ist so.
0: Wirklich super cooler Film, Toy Story 5. Soundtrack kommt von Taylor Swift.
1: Schon.
0: Die kommt jetzt, I Knew It, I Knew You.

0: 12 Minuten nach 8, wir sind's, Andrea und Bernd. Guten Morgen.
1: Guten Morgen.
0: Stellt euch mal vor, in genau der Situation, in der ihr jetzt seid, der Mensch neben euch, am Frühstückstisch oder später auf der Arbeit, klappt einfach zusammen. Plötzlich ist er weg, kein Puls mehr, er muss reanimiert werden. Könntet ihr das? Kids Save Lives Oberfranken ist eine Organisation, die sagt, in Deutschland kann das nur jeder Zweite. Und deshalb waren sie mit dem Klinikum Bayreuth im Rotmain-Center zu Gast, um auf das Thema aufmerksam zu machen. Das muss aber nicht gleich so dramatisch klingen. Im Gegenteil, man kann das auch sehr unterhaltsam gestalten. Zum Beispiel im Reanimations-Battle mit dem Landrat und dem Oberbürgermeister.
2: Und wir haben einen neuen Champion im Reanimieren, nämlich unseren
3: Landrat.
2: Ja, erstmal vielleicht dann die Frage an den OB. Woran hat es gelegen?
4: Ja, ich fürchte, dass einfach die 100% vom Landrat, da konnte ich mit meinen 99% als Oberbürgermeister nicht ganz mithalten. Ob es jetzt an der Technik lag oder an der Tatsache, wer von uns beiden der bessere Sportler ist, wir werden es, glaube ich, nie erfahren.
2: Nee, aber man ist richtig ins Schwitzen gekommen, oder?
3: Das ist man. Und man merkt ja wirklich auch, dass man trotzdem, dass da ja nur Puppen liegen, man nervös ist. Umso heftiger ist es natürlich, wenn man wirklich in so eine Situation kommt im echten Leben, wenn wirklich Menschen dann dort liegen, die man dann ja wiederbeleben soll. Und darum ist aber umso wichtiger, dass man das auch immer mal wieder übt und trainiert. Und gerade so spielerisch ist das natürlich eine schöne Geschichte und es hat wirklich Spaß gemacht.
2: Staying Alive lief, ne?
4: Ja, absolut. Und ich glaube, das ist uns mit beiden gelungen. Und man hat einfach jetzt noch viel, viel mehr Respekt vor denen, die das professionell machen. Und auch größte Dankbarkeit vor all den Leuten, die, wenn so eine Notsituation entsteht, wirklich sagen, nee, ich gehe daran, ich rette das Menschenleben.
2: Wir hoffen natürlich, dass wir toi, toi, toi nie in so eine Situation kommen. Aber also zumindest ging es mir jetzt so, ich weiß nicht, wie es bei euch zwei war, man hat wieder etwas Neues gelernt. Also ich dachte, dieses Mund zu Mund muss man auch noch machen, ist aber gar nicht so.
4: Ja, ganz genau. Also das Wichtigste, habe ich jetzt gelernt, ist nicht nichts tun. Ja, also alles, was man tut, was irgendwie den Menschen da helfen kann, ist goldrichtig. Und am besten in Stay Alive Rhythmus mit großer Kraft rein. Und die Technik kann jetzt der Landrat beschreiben.
2: Genau, ich wollte gerade die Technik des Champions.
3: Das Wichtigste ist tatsächlich drücken, drücken, drücken und so lange, bis dann ein Ersthelfer kommt, bis professionelle Hilfe dann im Endeffekt kommt. Und das war auch wieder die Erkenntnis von heute. Also das ist spannend, wie sich das auch über die Jahre wieder weiterentwickelt, wie die Wissenschaft dann auch wieder weitergeht. Und wie gesagt, die klare Botschaft ist, drücken, drücken, drücken statt nichts tun.
0: Dankeschön, Justus Hampel und den beiden Polit-Promis. Könntet ihr es auch? Kleinen Crashkurs gibt's auf wiederbelebung.org.

0: Andrea, um 8:45 vorbei.
1: Einiges los. In Himmelkron an der Frankenfarm, da sind nur 30 erlaubt. In Regenthal bei Pottenstein an der Abzweigung Richtung Weidach, Obach, da sind nur 50. Und in Bayreuth in der Hindenburgstraße bei den Kleingärten stadtauswärts.

0: Von wem stammt folgender Satz? Also ich kann mich fast nicht mehr wehren. Ich brauche ein Männerabwehrspray. So beliebt bin ich. Also kleiner Tipp, kommt nicht von einer Frau.
1: Ich find's Wahnsinn. Es ist ein Highlight. Harald Glöckler.
0: Harald Glöckler war auf der Wiesn. Er kennt die schillernde Person der Modebranche.
1: Ja, und er hat's fast nicht erpackt. Also die Männer sind quasi, das war wie die Mucken zum Licht.
0: Also wer immer ihn auch so aufoperiert hat, er ist so schön, dass er selber sagt, wow. Es ist so viel los. Ja. Single, schillernd, schwer begehrt. Ja. Er braucht ein Männerabwehrspray.
1: Ja, er tabackt's nicht.
0: So krass war's auf der Wiesn.
1: Ja. Hältst du nicht aus. Ja. Er kann eigentlich nicht mehr hingehen, wenn wir ehrlich sind.
0: Ich könnte mich im direkten Kontakt zurückhalten.
1: Du würdest das noch schaffen.
0: Wäre ich einer der ganz wenigen. Gleich mehr Nachrichten, also zu echte Nachrichten, pünktlich um 7:30 mit dem Kollegen Martin Sollig.
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0: Schönen guten Morgen, die Maimel hier, 8.30 Uhr, am 30. September, die wichtigsten Nachrichten heute Morgen. Martin Sollig.
14: Guten Morgen. Wer Polizisten, Rettungskräfte oder Beschäftigte in Bus und Bahn angreift, der soll künftig härter bestraft werden. Das sieht ein Gesetzentwurf von Bundesjustizministerin Hubig vor, über den das Kabinett heute beraten will. Und der Preis für das Deutschland-Ticket könnte im kommenden Jahr erneut steigen. Statt wie bisher 63 Euro sei ein Betrag von knapp 67 Euro möglich. Das berichtet die Rheinische Post unter Berufung auf den sogenannten Koordinierungsrat Deutschland-Ticket. Das Gremium will heute den neuen Preis offiziell festlegen.
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14: Autofahrern soll er Luft verschaffen. Ab morgen gilt bis Ende des Jahres wieder der Tankrabatt in Deutschland. Der Spritpreis soll dadurch um 17 Cent pro Liter sinken. Ab dem kommenden Jahr will die Bundesregierung dann einen Preisdeckel einführen. Tschechien macht das auch, aber schon morgen. Was bedeutet das für Autofahrer und Grenzpendler? Tamara Bussler.
16: Für Benzin und Diesel gilt ein Preisdeckel, den die Regierung täglich neu festlegt. Gleichzeitig sinkt die Verbrauchsteuer auf Diesel auf umgerechnet 33 Cent je Liter. Das ist der niedrigste in der EU erlaubte Wert. Das Spritpreispaket gilt auch erstmal für einen Monat. Eine Verlängerung ist aber immer möglich. Tschechien plant außerdem für dieses und nächstes Jahr eine Übergewinnsteuer auf Raffinerien. Für Tanktouristen wichtig zu wissen, neben der eigenen Tankfüllung sind zusätzlich 10 Liter im Kanister erlaubt.
14: Ein klares Ja für die geplanten Frankenwaldbrücken im Höllental hat es am Abend vom Lichtenberger Stadtrat gegeben. Der hat dem Bauantrag ohne Gegenstimmen zugestimmt, sagt Bürgermeister Christian von Waldenfels. Auch eine von allen Stadtratsmitgliedern unterzeichnete Erklärung zu den wichtigsten Fragen zur Brücke gab es nochmal zu hören, zu lesen auch auf der Internetseite der Stadt. Die Planungen zu den Frankenwaldbrücken liegen beim Landkreis Hof. Der Bayerische Verwaltungsgerichtshof hatte erst letzten Monat den Bebauungsplan außer Vollzug gesetzt und die Gründung des zuständigen Zweckverbands wegen Formfehlern gerügt. Das Theaterfestival ZAM bringt am Wochenende ein außergewöhnliches Stück in Bayreuth auf die Bühne. Die Franken-Deaf-Show spielt Theater für Gehörlose in Gebärdensprache. Die Sketche sollen aber auch für Hörende funktionieren, die keine Gebärdensprache verstehen. ZAM startet am Samstag um 17.15 Uhr im Zentrum. Auf dem Programm steht zunächst die Komödie Die Entführung des Oberbürgermeisters von Bayreuth. Danach die Franken-Deaf-Show. Das Festival setzt auf Barrierefreiheit und eine entspannte Atmosphäre. Tickets gibt's an der Theaterkasse und online.
0: Dankeschön, Martin. Jetzt kommt das. Mein Wetter schön. Ein verlässliches Hoch bringt uns heute noch mal fast 25 Grad.
1: Wow.
0: Die Mittagspause in der Sonne mit den Kollegen war schon schön, gell?
1: War sehr schön, ja.
0: Könnt ihr heute auch noch mal machen. Morgen schaut's auch ganz gut aus. Freitag kurz mal Wolken, aber danach wieder verlässlich schön.
1: Der Main-Wille-Service, wir schauen auf die A9 Richtung Nürnberg. Wenn ihr unterwegs seid, da dauert es ein bisschen länger zwischen Bad Bennekimmelkron und Dreieck Bayreuth-Kulmbach. Aktuell 2 Kilometer stockender Verkehr und 3 Kilometer Stau haben wir auch zwischen Bindlacher Berg und Bayreuth-Nord. Auch hier braucht ihr gut 10 Minuten länger. Blitzen lassen? Nicht unbedingt in Himmelkron an der Frankenfarm. Da sind nur 30 erlaubt. In Regenthal bei Pottenstein steht einer an der Abzweigung Richtung Weidach. Obacht, da sind 50. Und in Bayreuth haben wir auch noch einen in der Hindenburg. Straße bei den Kleingärten stadtauswärts. Wenn ihr noch was habt, 0170 99 07000.
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0: Baby Racks on Your Religion. Guten Morgen, kurz nach halb acht. Jetzt kommt ein 80er und das ist echt wild. In den 80ern hat Madonna Like a Virgin gesungen und heute bekommt den Artist of the Year Award wer?
1: Madonna.
0: Tja.
1: Krass, oder?
0: Das ist halt eine echte Pop-Diva.
1: So schaut's aus.
0: Hier ist sie, kurz nach halb neun.

0: Carrie Hilson und I Like. Guten Morgen, 8:45 gleich. Wo fährst du am Wochenende hin, Andrea?
1: Ich mache einen Ausflug nach Tüchersfeld, weil ich da tatsächlich noch nie war. Aber das soll ja sehr märchenhaft sein.
0: Denn beim Travel Award hat Tüchersfeld die Nummer 2 gemacht.
1: Krass, oder?
0: Platz 2 der schönsten Dörfer Deutschlands.
1: Schau ich mir an.
0: Und wo wir gerade bei Platz 2 sind, wir sind scheinbar super auf dem Vizeplatz, denn die Saalfelder Feengrotten, die sind ja auch nicht allzu weit weg von hier.
1: Stimmt.
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1: Ja, es ist super.
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0: Das ist schon ein krass zuverlässiges Hoch. Wir bleiben im Altweibersommer-Modus. Guten Morgen, 8:45 vorbei. Heute weit über 20 Grad und Sonnenschein. Morgen schaut auch gut aus. Am Freitag haben wir so kurze Wetterdelle. Aber der Oktober, ich lure schon mal rein in die neue Woche.
1: Sehr golden.
0: Voll.
1: Übel.
0: Richtig schön.
1: Toll.
0: Blitzer-Update.
1: In Regenthal bei Pottenstein wird geblitzt an der Abzweigung Richtung Weidach, in Bayreuth in der Hindenburgstraße bei den Kleingärtenanlagen stadtauswärts und in Himmelkron an der Frankenfarm Obacht, da sind nur 30 erlaubt.

0: Schönen guten Morgen auf Radio Maimedem. Der Tankrabatt kommt, fast 20 Cent, wenn alles gut geht. Und dann kommt im nächsten Jahr der Spritpreisdeckel.
1: Ja, das wird doch super.
0: Der kommt in Tschechien übrigens jetzt schon im Oktober.
1: Ja, es dauert halt bei uns immer alles ein wenig länger.
0: Und was jetzt natürlich nicht ganz zusammenpasst, das Deutschland-Ticket wird wieder teurer. An die 67 Euro sind veranschlagt. Mehr Nachrichten gleich, pünktlich um 9.
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0: Gleich 9 Uhr. Hier nochmal der offizielle Beweis. Andrea und ich haben langweilige Namen. Andrea Kreuzer und
1: Bernd Rasser.
0: Hingegen Dolores.
1: Longares.
0: Bäumler.
1: Toll.
0: Ja.
1: Bist schon neidisch.
0: Und ich bin mir sicher, das sind auch wieder tolle Gedanken zum Tag anlässlich der interkulturellen Woche. Bis morgen früh.
1: Bis morgen.
2: Dafür, dass wir einander sehen. Dafür. Ein kleines Wort. Und doch steckt darin eine Haltung. Ich entscheide mich für etwas. Ich stelle mich auf eine Seite. Zum Beispiel dafür, dass jeder Mensch gesehen wird. Nicht zuerst als Ausländer oder Ausländerin oder Deutscher, als Geflüchteter oder Geflüchtete oder Einheimischer, sondern als Mensch mit einer Geschichte, mit Hoffnungen, mit Ängsten und mit dem Wunsch, dazuzugehören. Vielleicht begegnet uns heute jemand, dessen Sprache wir nicht verstehen. Jemand, der anders aussieht, anders glaubt oder anders lebt als wir. Wir müssen nicht alles kennen oder verstehen, aber wir können neugierig sein. Wir können zuhören. Wir können einander freundlich begegnen. Dafür heißt, ich mache mein Herz und meine Tür ein Stück weit auf. Gott schenke uns den Mut, nicht zuerst die Unterschiede zu sehen, sondern den Menschen. Dafür, für ein Miteinander, in dem jeder seinen Platz hat.
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4: Es ist 9 Uhr, ich bin Stefan Schütz. Spaß an der Arbeit. Einer YouGov-Umfrage zufolge ist das mittlerweile seltener der Fall. 6 von 10 Menschen arbeiten laut der HDI-Berufsstudie nur wegen des Geldes, fast doppelt so viele wie vor der Corona-Pandemie 2019. Tanja Wagner berichtet.
5: Über die Hälfte der Befragten würde lieber sofort mit dem Arbeiten aufhören, wenn sie es sich leisten könnten. Fachleute sprechen von einem Wertewandel in der Einstellung zur Arbeit. Der Einsatz künstlicher Intelligenz in den Unternehmen spielt eine große Rolle. Nur 1/4 sieht sich dadurch entlastet. Dagegen glauben 4 von 10 Befragten, dass die KI über kurz oder lang Jobs kostet.
4: Die meisten Menschen ab 65 Jahren finden in ihrer Umgebung alles, was sie im Alltag brauchen. Einkaufsmöglichkeiten, Arztpraxen, Apotheken und einen gut erreichbaren Nahverkehr. Das zeigt eine Auswertung des Deutschen Zentrums für Altersfragen. Weniger gut sieht es bei den Wohnungen aus. Weniger als 6% sind weitgehend barrierefrei, etwa mit stufenlosem Zugang und bodengleicher Dusche. Mediziner sorgen sich über die wachsende Beliebtheit von Energy-Drinks bei Kindern und Jugendlichen. Für viele gehören die oft stark zucker- und koffeinhaltigen Getränke zum Alltag, steht im Deutschen Ärzteblatt International. Insgesamt wurden Angaben von mehr als 107.000 Schülerinnen und Schülern unter 16 Jahren ausgewertet. Die Autoren warnen unter anderem vor Schlafproblemen, Übergewicht oder Zahnschäden. Zehntausende Menschen in Bayern legen aktuell Widerspruch gegen ihren Einkommensteuerbescheid ein. Das Finanzministerium meldet mehr als 330.000 laufende Einspruchsverfahren bis Ende Juni. Fast die Hälfte davon liegt schon länger als 2 Jahre zur Bearbeitung. Die Grünen kritisieren das. Sie fordern eine verbindliche Höchstdauer für die Bearbeitung von Einsprüchen. Im auch bei Deutschen beliebten Reiseland Thailand sind geschätzt rund 2,6 Millionen Menschen vom Hochwasser betroffen. Auch der Flugverkehr am Hauptstadtflughafen in Bangkok ist beeinträchtigt. Das Problem, viele Mitarbeitende erreichen ihre Arbeitsstelle wegen überfluteter Straßen nicht. Es haben sich rund 5.600 Gepäckstücke angehäuft. Thai Airways hat Flüge gestrichen, unter anderem nach Deutschland. Es ist jetzt 9:15.
6: Und hier kommt der Blick aufs Mainwelle-Wetter. Wir starten in diesem Mittwochvormittag mit 7 Grad in Saalbodenreuth, 9 in Hollfeld und 18 in Speichersdorf. Viel Sonne heute. Heute nochmal das Maximum an möglichen Sonnenstunden. Bis zu 11 sind örtlich drin. Also das ist ein wunderschöner, spätsommerlicher September-Ausklang bei uns. Heute nochmal bis 23 Grad. Ich hoffe sehr, ihr könnt es genießen. Die weiteren Aussichten. Ab morgen, da wird es dann wechselhafter, da ziehen die Wolken langsam wieder zu uns in die Region rein. Dann wird es auch ein bisschen herbstlicher von den Temperaturen. Morgen 19 bis 22, am Freitag 16 bis 19 Grad und am Freitag ist dann auch ein bisschen Regen mit dabei. Eine Verkehrsmeldung kommt von der A9 und zwar in Fahrtrichtung Nürnberg. Auch da heute Vormittag bitte ein paar Minuten mehr Zeit einplanen zwischen Marktschorgast und dem Dreieck Bayreuth-Kulmbach. Aktuell stockender Verkehr. Dann haben wir Blitzer in Himmelkron an der Frankenfarm, da sind aktuell 30 erlaubt. Dann in Regenthal bei Pottenstein an der Abzweigung Richtung Weidach in der 50er-Zone ein Blitzer. Und in Bayreuth-Hindenburgstraße bei den Kleingärten, der steht stadtauswärts. 0170 990 07000, Stausblitzer immer jederzeit gerne an die Mainwelle melden. Ich wünsche euch eine gute und sichere Fahrt.
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6: Ich wünsche euch einen wunderschönen guten Morgen. Mein Wecker klingelt ja in diesen Tagen immer so gegen 6:45 in der Früh, ne? Und war natürlich auch heute so. Ich finde ja, das ist gerade eine ganz tolle Zeit zum Aufstehen. Vielleicht wart ihr da heute auch schon wach, habt diesen richtig schönen roten Morgenhimmel heute so ganz kurz vor Sonnenaufgang gesehen. Ja, und dann noch so diese erste halbe Stunde des Tages zwischen 6:45 und 7:15. Da habe ich dann ein paar Mal so aus dem Fenster geguckt und das war einfach richtig schön. Mensch, also vielleicht ein kleiner, richtig guttunender Moment mitten in einer Arbeitswoche, dass man mal so ein bisschen die Jahreszeit da draußen gerade genießen können. Jetzt sind wir angekommen im Mittwoch. Wir von der Mainwelle, wir begleiten euch und ich freue mich sehr, dass ihr mit dabei seid. Servus!

0: eurem Einwände mit Cheap Trick hier bei uns in der Playlist. Gleich ist es 9:45 Uhr, 30.09. Mittwochvormittag. Was sagen wir da? Also heute endet der September. Ja, und ich würde doch mal eindeutig sagen, das Wetter könnte doch wirklich nicht schöner sein, oder? Zum September-Finale. Heute nochmal 11 Sonnenstunden in Bayreuth und der Region. Das müssen wir auf jeden Fall genießen. Was könnte man da machen? Was macht ihr denn vielleicht heute?
1: Spazieren gehen, Fahrrad fahren, Freunde treffen.
2: Rausgehen, wandern, Gartenarbeit.
3: Im Skatepark nochmal die letzten Sonnenstrahlen genießen oder ein Käffchen in der Sonne, ein Aperol.
4: Bummeln gehen, Kaffee trinken.
5: Spazieren gehen, im Wald einfach die Natur nochmal genießen oder auch draußen essen, vielleicht auch nochmal ein Eis essen.
0: Oh ja, auf jeden Fall. Oder spazieren gehen im Wald ist wunderbar. Wandern gehen ist auch ganz toll. Können wir uns auch vielleicht fürs Wochenende schon mal vormerken. Und beim Aperol in der Sonne wäre ich auch dabei. Sag ich ganz ehrlich. Oder auch beim Cappuccino in der Sonne. Das machen ja auch gerade ganz viele noch. Auch hier in Bayreuth in der Innenstadt, wenn man da so am Nachmittag durchläuft, dann sieht man immer ganz viele Menschen, die noch richtig schön draußen sitzen und sich's gut gehen lassen. Also, machen wir uns einen schönen Mittwoch.

Gleich halb 10 und das ist die Mainwelle. Das ist nicht sehr arbeitnehmerfreundlich in dieser Woche. Das muss man jetzt an dieser Stelle schon mal sagen. Feiertag, 3. Oktober, ein Samstag. Tja, aber vielleicht macht ihr was Schönes am Wochenende. 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
13: Es ist 9:30, ich bin Martin Sollig, schönen Vormittag. In Bayreuth nehmen Beschwerden über rücksichtslose E-Scooter-Fahrer zu. Wie der Kurier berichtet, hat die Polizei in den vergangenen 12 Monaten in der Stadt knapp 100 Verstöße rund um E-Scooter festgestellt. Sie will deshalb Kontrollen verstärken und konsequent durchgreifen. Erst vorige Woche hat ein 14-Jähriger auf der Flucht vor einer Kontrolle in Bayreuth einen Polizisten umgefahren und verletzt. Sein E-Scooter soll doppelt so schnell wie erlaubt gefahren sein. Gegen den Jugendlichen laufen jetzt mehrere Ermittlungen. Nach einer Serie von Drohanrufen an einer Hofer Realschule hat die Polizei jetzt einen Tatverdächtigen ermittelt. Es handelt sich um einen 26-Jährigen aus Niedersachsen. Im Juni hatte ein Anrufer eine angebliche Gewalttat an der Schule gemeldet und später mehrmals mit Sprengstoffanschlägen gedroht. Passiert ist nichts. Die Anrufe hatten aber mehrere große Polizeieinsätze ausgelöst. Die Ermittler sind dem Verdächtigen unter anderem durch Sprachaufzeichnungen aus einem anderen Verfahren auf die Spur gekommen. Letzte Woche hat die Polizei seine Wohnung durchsucht. Dabei hat sie Kommunikationsgeräte und Datenträger sichergestellt. Jetzt wird geprüft, ob der Mann auch für ähnliche Fälle in anderen Teilen Deutschlands verantwortlich sein könnte. Es hat knapp nicht gereicht. Die Saalfelder Feengrotten haben bei der Abstimmung zu Deutschlands Naturwunder 2026 den 2. Platz gemacht. Gewonnen hat die Teufelsmauer bei Wettersleben im Harz. Die Thüringer Feengrotten, die laut Guinness World Records als die farbenreichsten Schaugrotten der Welt gelten, kamen auf 24,5%. Platz 3 hat das Brennermoor in Schleswig-Holstein geholt. Insgesamt haben sich in den vergangenen 7 Wochen knapp 32.000 Menschen an der Online-Abstimmung beteiligt, bei der 9 Naturwunder zur Auswahl standen. Weitere Meldungen aus Bayreuth und der Region gibt's zum Nachlesen im Aktuellen auf meinwelle.de.
14: Dankeschön, Martin. Dann kommt jetzt der Blick aufs Mainwelle-Wetter. Dass es heute wirklich nochmal Spätsommer, wie er im Bilderbuch steht. Wirklich wunderschön mit 11 Sonnenstunden und 23 Grad. Ich hoffe, ihr könnt das Septemberfinale irgendwie ein bisschen genießen. Macht was draus, denn ab morgen wird's wechselhaft. Da ziehen dann ganz allmählich wieder die Wolken zu uns in die Region. Am Freitag dann auch ein bisschen Regen mit dabei. Und die Temperaturen? Ja, morgen 19 bis 22, am Freitag dann auch nur noch 16 bis 19 Grad. Es wird herbstlich.
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14: Damit halb 10 und der Blick auf die Straßen ist ein Blick auf die Blitzer in der Region. Und der Thomas hat sich gemeldet. Servus.
11: Hey ho, liebes Mainwelle-Team. Blitzer wird gerade aufgebaut, Altrich-Dürer-Straße stadteinwärts. Schöne Grüße ans Team. Ciao.
14: Dankeschön, Thomas. Also Altrich-Dürer-Straße bitte nicht zu schnell. Außerdem Bayreuth-Hindenburg-Straße, der Blitzer, stadtauswärts bei dem Kleingarten. In Himmelkron haben wir noch einen an der Frankenfarm, da sind 30 erlaubt. Und in Regenthal bei Pottenstein in der 50er-Zone, auch da an der Abzweigung Richtung Weidach bitte nicht zu schnell. Euch allen eine gute und sichere Fahrt.
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14: Und ein sehr schöner Oldie jetzt bei uns in der Playlist. Wir gehen in die 70er Jahre zu Chicago und Hard to Say I'm Sorry.

0: Und das war der Mainwecker heute.
1: Ich habe meine Tochter gefragt. Mhm. Ihr dicker Konzert.
2: Ich mach heute alles, was ich will. Ich bin heute alles, außer...
1: Willst du mit dem Papa gehen? Mit der Mami gehen? Mit der Patin gehen? Oder...
3: Mit mir.
1: Ich gehe mit der Andrea Kreuzer. So, gehst du jetzt echt mit meiner Tochter aufs Dicker-Konzert?
3: Ich gehe mit der Merle dahin. Wir sind schon ganz aufgeregt und haben auch schon die Outfits besprochen.
1: Bayreuth kommt an Dicker nicht vorbei.
4: Absolut. Also es sind jetzt über 2000 Tickets in der Oberfrankenhalle abgesetzt. Das heißt, es wird die größte Kindershow seit Jahren.
1: Und das ist wirklich cool, Matthias Mayer. Wer ist Dicker?
4: Dicker gilt als frechstes Nashorn des Landes. Und gleichzeitig steckt dahinter ein irrsinnig genialer Musiker.
5: Heute mal das Abendbrot schon morgens essen.
6: Oh yeah.
5: Irgendein Gesicht mit einer Torte treffen.
6: Oh yeah.
5: Deine Eltern wecken mit einer Kissenschlacht.
4: Also ich würde mal sagen, ab 3-4 Jahren ist es kein Problem.
1: Und dann feiern wir entweder richtig Vollgas.
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1: Oder wir werden auch mal ganz nachdenklich. Das ist mein Lieblingssong von Dicker mit Lea.

3:15 ist durch, das ist der Mittwochvormittag mit der Mainwelle und heute Abend kann es kurz mal passieren, dass in der Wilhelminenaue Rauch aufsteigt. Nicht wundern, das ist eine Feuerwehrübung und zwar am Waldorf-Kindergarten. Die Jugendfeuerwehr Bayreuth wird heute Abend den Ernstfall üben, was ist zu tun, wenn wirklich mal ein Feuer ausbrechen sollte. Und die Jugendfeuerwehr Bayreuth hat uns auch geschrieben, ihr könnt gerne vorbeikommen, Zuschauer sind ausdrücklich erwünscht. Ja, es sollen halt auch wirklich möglichst viele Menschen mal mitbekommen, wie so ein Feuerwehreinsatz eigentlich abläuft. Morgen dann, am Donnerstag, noch eine Einsatzübung, dann ein Brand an einer Freifläche. Dort wird dann auf dem Gelände des ASV Oberpreuschwitz geübt. Also auch da bitte nicht wundern, wenn es mal raucht oder viele Feuerwehrautos unterwegs sind. Und dann am Sonntag noch ein Tag der offenen Tür bei der Feuerwache. Auch da könnt ihr sehr gerne vorbeischauen. Die Infos dazu auf meinwille.de.

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13: Es ist 10 Uhr, ich bin Stefan Schütz. Immer mehr Kinder und Jugendliche konsumieren Energy Drinks. Experten warnen vor gesundheitlichen Schäden, aber Deutschland hinkt bei der Regulierung anderen Ländern deutlich hinterher. Tanja Wagner berichtet.
14: Jede Menge Koffein, Taurin und viel Zucker. Wer nur eine Dose trinkt, ist schnell bei den gesetzlichen Obergrenzen. Und der Konsum steigt. Fast jedes zweite Kind hat schon mal Energydrinks getrunken. 7 von 10 Jugendlichen greifen zu der Dose, oft sogar täglich. Häufiger kommt das unter Minderjährigen vor, die gleichzeitig rauchen, kiffen oder Alkohol trinken.
13: In Stockholm sind 4 Frauen mit dem sogenannten Alternativen Nobelpreis ausgezeichnet worden. Unter anderem wurde eine US-Informatikerin geehrt für ihre Kritik an der von wenigen Tech-Konzernen angeführten KI-Entwicklung. Die Auszeichnung geht dieses Mal ausschließlich an Frauen und von ihnen geführte Organisationen, die Machtstrukturen aufbrechen und Menschenrechte stärken wollen. Mit einem Klick online bestellt und schnell wieder zurückgeschickt. Nach Berechnungen der Universität Bamberg dürften dieses Jahr in Deutschland über 560 Millionen Pakete zur Retourware werden. Das ist neuer Rekord. Grund ist wohl auch das Shopping per Handy-App. Da wird schneller bestellt und weniger geprüft. Meistens geht's um Klamotten, die machen 4 von 5 Retouren aus. Der Bürgermeister von Grafing bei München, Christian Bauer, ist bei einer Sitzung im Rathaus zusammengebrochen und kurz darauf gestorben. Wie eine Mitarbeiterin der Stadt sagte, sei Bauer im Rathaus vom Rettungsdienst versorgt und in ein Krankenhaus gebracht worden. Er habe aber nicht mehr gerettet werden können. Einer seiner beiden Stellvertreter muss nun die Amtsgeschäfte vorläufig übernehmen. Die Rockergruppe Hells Angels war Ziel einer großen Razzia in 5 Bundesländern sowie Belgien, Niederlanden und Bulgarien. Hunderte Einsatzkräfte vollstreckten mehr als 1 Dutzend Haftbefehle, heißt es in Medienberichten. Die Hells Angels sollen mit weiteren Tatverdächtigen ein europaweites Netzwerk zur Geldwäsche betrieben haben. Geld, das unter anderem aus Drogen- und Waffengeschäften stammt. Es ist jetzt 10:15.
15: Und dann jetzt wieder der Blick in den Landkreis Bayreuth. Nach Mehlmeisel ins Fichtelgebirge, 12 Grad aktuell, strahlender Sonnenschein. Plech, 13 Grad sonnig, Bayreuth Stadt, 14 Grad. Also es ist wirklich ein wunderschöner Septemberausklang mit viel Septembersonne überall in der Region. Wir schaffen heute im Laufe des Tages nochmal bis zu 23 Grad. Ab morgen, pünktlich zum Oktober, wird es ein bisschen wechselhafter. Da ziehen dann auch immer mehr und mehr Wolken rein. Es kann am Freitag auch ein bisschen Regen mit dabei sein. Und die Temperaturen morgen zwischen 19 und 22, am Freitag bei 16 bis 19 Grad. Und dann schauen wir auf die Straßen. Wir haben eine Meldung von der B22. Bitte Vorsicht, zwischen Chemnat und Schönreuth in beiden Richtungen, da läuft ein Hund auf der Bundesstraße. Da bitte ganz besonders vorsichtig fahren. Und wir haben noch Blitze, einmal in Bayreuth-Hindenburgstraße, stadtauswärts bei den Kleingärten. Dann nochmal Bayreuth-Albrecht-Dürer-Straße, 100 Meter vor der Kreuzung zur Hammerstadt. Auch der Blitzer ist stadtauswärts. Dann Himmelkron an der Frankenfarm, 30er-Zone und in Regenthal noch einer bei Pottenstein. Und zwar an der Abzweigung Richtung Weidach, 50 sind hier erlaubt. Euch allen damit eine gute und sichere Fahrt.
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15: Wunderschönen Vormittag euch. Wir verbringen die Zeit in der Arbeit gemeinsam und ich schaue auf die Playlist der nächsten halben Stunde. Classic Rockhammer von Bon Jovi, It's My Life. Luis Capaldi mit dabei, die Rembrandts und wir starten mit was Neuem in der Playlist. Kamrat und Love Sober. Ganz viel Musik für einen hoffentlich entspannten Mittwochvormittag bei euch.

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1: Schönen Mittwoch euch allen. Wir sprechen mal wieder übers Geld. Denn morgen ist ja der Tag, auf den viele Autofahrer hoffen. Endlich kommt zum 1. Oktober der neue Tankrabatt. Sprit soll, so zumindest die Hoffnung, damit deutlich günstiger werden. Ja, dafür werden vermutlich andere bald mehr zahlen müssen, denn zum kommenden Jahr könnte das Deutschland-Ticket wieder teurer werden. Aktuell sind das ja 63 Euro. Wer das Deutschland-Ticket hat, kann damit alle Busse, U-Bahnen, S-Bahnen und Regionalzüge in Deutschland nutzen. Ab 2027 könnten aus den 63 Euro 67 Euro werden. Das berichten heute zumindest mehrere Medien. Da gibt's ja auch ein Gremium, das den Preis für dieses Deutschland-Ticket festlegt. Heute ist Sitzung und vielleicht wissen wir dann heute am Abend auch schon, ob diese Preiserhöhung genauso kommen wird. Betroffen davon wären dann immerhin fast 14,5 Millionen Menschen in Deutschland und darunter natürlich auch viele Berufspendler hier aus der Region.

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10: Es ist 10:30, ich bin Martin Sollig, schönen Vormittag. Autofahrern soll er Luft verschaffen. Ab morgen gilt bis Ende des Jahres wieder der Tankrabatt in Deutschland. Der Spritpreis soll dadurch um 17 Cent pro Liter sinken. Ab dem kommenden Jahr will die Bundesregierung dann einen Preisdeckel einführen. Tschechien macht das auch, aber schon morgen. Was bedeutet das für Autofahrer und Grenzpendler? Tamara Bussler.
11: Für Benzin und Diesel gilt ein Preisdeckel, den die Regierung täglich neu festlegt. Gleichzeitig sinkt die Verbrauchsteuer auf Diesel auf umgerechnet 33 Cent je Liter. Das ist der niedrigste in der EU erlaubte Wert. Das Spritpreispaket gilt auch erstmal für einen Monat. Eine Verlängerung ist aber immer möglich. Tschechien plant außerdem für dieses und nächstes Jahr eine Übergewinnsteuer auf Raffinerien. Für Tanktouristen wichtig zu wissen, neben der eigenen Tankfüllung sind zusätzlich 10 Liter im Kanister erlaubt.
10: Ein klares Ja für die geplanten Frankenwaldbrücken im Höllental hat es am Abend vom Lichtenberger Stadtrat gegeben. Der hat dem Bauantrag ohne Gegenstimmen zugestimmt, sagt Bürgermeister Christian von Waldenfels. Auch eine von allen Stadtratsmitgliedern unterzeichnete Erklärung zu den wichtigsten Fragen zur Brücke gab es nochmal zu hören, zu lesen auch auf der Internetseite der Stadt. Die Planungen zu den Frankenwaldbrücken liegen beim Landkreis Hof. Der Bayerische Verwaltungsgerichtshof hatte erst letzten Monat den Bebauungsplan außer Vollzug gesetzt und die Gründung des zuständigen Zweckverbands wegen Formfehlern gerügt. Naturschützer wehren sich seit Monaten gegen das Projekt. Das Theaterfestival ZAM bringt am Wochenende ein außergewöhnliches Stück in Bayreuth auf die Bühne. Die Franken-Deaf-Show spielt Theater für Gehörlose in Gebärdensprache. Die Sketche sollen aber auch für Hörende funktionieren, die keine Gebärdensprache verstehen. ZAM startet am Samstag um 17.15 Uhr im Zentrum. Auf dem Programm steht zunächst die Komödie Die Entführung des Oberbürgermeisters von Bayreuth, danach die Franken-Deaf-Show. Das Festival setzt auf Barrierefreiheit und eine entspannte Atmosphäre. Tickets gibt's an der Theaterkasse und online. Was sonst noch los ist in Bayreuth und der Region, das gibt's zum Nachlesen immer aktuell auf meinwelle.de.
12: Dankeschön, Martin. Dann jetzt der Blick aufs Mainwelle-Wetter. Es ist wunderschön spätsommerlich, heute nochmal und heute vor allen Dingen auch vorerst zum letzten Mal. Also 11 Sonnenstunden, 23 Grad, das kriegen wir heute nochmal geboten. Ab morgen ist es ein bisschen wechselhafter, mehr und mehr Wolken, Temperaturen dann bei 19 bis 22. Am Freitag dann auch immer mal Regen mit dabei bei 16 bis 19 Grad. Und es ist 10:30, der Blick auf die Straßen mit der A9 in Fahrtrichtung Nürnberg. Einmal vor dem Dreieck Bayreuth-Kulmbach stockender Verkehr, ihr verliert ein paar Minuten. Und dann weiter zwischen Bindlacher Berg und Bayreuth Nord, auch da nochmal Stau. Momentan auch hier ein paar Minuten, dann nochmal der Zeitverlust. Es wird geblitzt in Himmelkron an der Frankenfarm, 30 sind hier erlaubt. Dann haben wir zweimal Bayreuth, einmal Albrecht-Dürer-Straße, 100 Meter vor der Kreuzung zur Hammerstadt, stadtauswärts. Bayreuth-Hindenburg-Straße, stadtauswärts bei den Kleingärten und in Regenthal bei Pottenstein noch einer an der Abzweigung Richtung Weidach. Da gilt Tempo 50. Euch allen damit eine gute und sichere Fahrt.
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12: Und ich wünsche euch einen schönen Mittwochvormittag mit Chris de Serendi bei uns in der Playlist. Good Old Days. 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

The Outfield hier bei uns auf der Mainwelle. Es ist kurz nach 11:30 und da kommt ein ganz schneller Blick auf die Straßen. Vorsicht bitte auf der A9 Richtung Nürnberg. Zwischen Trockau und Pegnitz hier aktuell Reifenteile auf der Autobahn. Bitte besonders vorsichtig fahren.

0: das ist die Mainwelle. Wir begleiten euch durch diesen Mittwochvormittag.
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0: Jetzt suchen wir gemeinsam Kater Osiris. Osiris kommt aus Bayreuth, Ecke Finkenweg-Neckarstraße. Ein Kater, kastriert, gechippt. Er hat ein glänzendes schwarzes Fellschreiben. Die Besitzer ist ganz leicht getigert, Freigänger. Normalerweise kommt er regelmäßig am Tag nach Hause. Jetzt ist er aber leider schon seit einigen Tagen verschwunden. Vielleicht ist er irgendwo eingesperrt in der Nähe. Das könnte er auf jeden Fall sein. Er ist neugierig, aber bei Fremden dann doch eher vorsichtig und zurückhaltend. Ihr findet ein Foto von Osiris auf meinwelle.de. Schaut da gerne mal drauf. Und wenn ihr den Kater sehen solltet, dann meldet euch gerne bei uns bei der Mainwelle. Wir stellen den Kontakt zu den Besitzern her. Die Nummer zu uns aufs Studio-Handy, die 0170 99 07000.
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9: Es ist 11 Uhr, ich bin Stefan Schütz. Die Arbeitslosigkeit in Bayern bleibt auf hohem Niveau. Im September ist die Zahl der Arbeitslosen zwar um über 3.000 auf etwa 330.000 gesunken, im Vergleich zum Vorjahr sind aber mehr Menschen ohne Job. Deutschlandweit sind aktuell etwas weniger als 3 Millionen Menschen arbeitslos gemeldet. Die Bundesagentur für Arbeit ist zumindest leicht zuversichtlich, weil es der Industrie etwas besser geht als zuletzt. Spaß an der Arbeit? Einer YouGov-Umfrage zufolge ist das mittlerweile seltener der Fall. 6 von 10 Menschen arbeiten laut der HDI-Berufsstudie nur wegen des Geldes, fast doppelt so viele wie vor der Corona-Pandemie 2019. Tanja Wagner berichtet.
10: Über die Hälfte der Befragten würde lieber sofort mit dem Arbeiten aufhören, wenn sie es sich leisten könnten. Fachleute sprechen von einem Wertewandel in der Einstellung zur Arbeit. Der Einsatz künstlicher Intelligenz in den Unternehmen spielt eine große Rolle. Nur 1/4 sieht sich dadurch entlastet. Dagegen glauben 4 von 10 Befragten, dass die KI über kurz oder lang Jobs kostet.
9: Der Tankrabatt startet ab Mitternacht und die Steuer auf Kraftstoff sinkt dann um fast 17 Cent pro Liter. Der Branchenverband Fuels und Energie rechnet mit vollständiger Weitergabe. Grund sei der starke Wettbewerb der rund 14.000 Tankstellen, so ein Sprecher. Bis der günstigere Sprit überall ankommt, kann es aber ein paar Tage dauern, denn die Tanks sind noch voll mit dem teuren Diesel und Benzin. Mit mehr als 1.000 Einsatzkräften geht die Polizei gegen ein Geldwäschenetzwerk der Rockergruppe Hells Angels vor. Seit dem Morgen laufen Razzien in Deutschland und anderen europäischen Ländern, auch in Bayern. Insgesamt sollen Vermögenswerte in Höhe von fast 49 Millionen Euro beschlagnahmt werden. Laut Bild-Zeitung ermittelt die Polizei seit mehr als 4 Jahren. Das Berufungsgericht in Budapest hat die Haftstrafe für die nonbinäre Maya T. aus Jena von 8 Jahren auf 7 Jahre verringert. Maya T. war wegen schwerer Angriffe auf mutmaßliche Rechtsextremisten 2023 in Ungarn angeklagt. Für Aufmerksamkeit gesorgt hatte der Fall auch, weil das Bundesverfassungsgericht später feststellte, dass die Auslieferung rechtswidrig war. Denn es konnte nicht ausgeschlossen werden, dass Maya T. im Gefängnis in Ungarn Gewalt und Diskriminierung ausgesetzt ist. Es ist jetzt 11:15.
3: Und das ist der Blick aufs Mainwelle-Wetter. Ich wünsche euch einen schönen Vormittag bei 16 Grad in Pegnitz, bei 15 in Speichersdorf und bei 15 Grad auch in Hollfeld. Die Sonne ist da. Es ist wirklich ein wunderschöner Spätsommertag. 11 Sonnenstunden, 23 Grad die Spitzenwerte. Ich hoffe sehr, ihr macht irgendwas Schönes und ihr könnt es genießen. Ab morgen wird es ein bisschen wechselhafter. Morgen ziehen dann die Wolken rein, Freitag dann auch mit ein bisschen Regen. Und auch die Temperaturen, die werden ab morgen dann ganz allmählich wieder ein bisschen herbstlicher.
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3: Dann sind wir jetzt wieder beim Blick auf die Straßen. Wir starten auf der A9 in Fahrt Richtung Nürnberg. Zwischen Markt Schorgast und dem Dreieck Bayreuth-Kulmbach bitte ein paar Minuten mehr Zeit einplanen. Aktuell hier wieder stockender Verkehr im Baustellenbereich. Und dann weiter zwischen Trockau und Pegnitz. Hier bitte gut aufpassen. Reifenteile auf der Autobahn. Blitzer hätten wir noch in Bayreuth, Albrecht-Dürer-Straße, 100 Meter vor der Kreuzung zur Hammerstadt, stadtauswärts. Dann Bayreuth-Hindenburg-Straße bei den Kleingärten, im Himmelkron einer an der Frankenfarm, 30er-Zone und den Regental bei Pottenstein an der Abzweigung Richtung Weidach. Hier sind 50 erlaubt. Kommt alle gut und sicher an, Updates könnt ihr gerne melden.
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3: Septemberfinale mit traumhaftem Herbstwetter bei uns in der Region. Ich hoffe doch sehr, ihr könnt es genießen, ihr macht irgendwas Schönes, ihr geht vielleicht heute auch nochmal raus nach Feierabend oder heute vielleicht auch nochmal eine schöne Gelegenheit für den letzten Grillabend der Saison. Das wäre doch heute nochmal was. Also heute nochmal Grillgemüse, Steaks, Bratwürst, Marshmallows, was auch immer. Ja, es würde heute Abend, glaube ich, auch ganz wunderbar vom Wetter her nochmal passen. Jetzt aber erstmal dieser Arbeitstag, dieser Vormittag und wir verbringen ihn jetzt in der Playlist mit Nickelback und Photograph.

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1: Und damit euch einen schönen Mittwoch. Morgen am 1. Oktober ist ja auch ganz offiziell der Start ins Wintersemester. Ja, die Vorlesungen, die beginnen dann zwar erst in ein paar Wochen, Mitte Oktober, aber natürlich suchen auch jetzt schon ganz viele Studentinnen und Studenten eine Wohnung. Auch hier bei uns in der Region. Ganz besonders natürlich die Erstsemester, die jetzt mit dem Studium anfangen werden. Jetzt gibt's eine neue Auswertung und die sagt, Studieren ist in Deutschland teuer. Und das wird es auch in Zukunft bleiben. Vor allem natürlich in den Ballungszentren München, Berlin, Frankfurt, auch WG-Zimmer sind betroffen. Aber auch in den kleineren Städten und auch an den kleineren Unis, wie eben hier bei uns in Oberfranken, da müssen Studierende wirklich inzwischen ganz schön tief in die Tasche greifen. Und neben den Mietpreisen natürlich auch erstmal die Herausforderung, überhaupt irgendwas zu finden. Eine eigene Wohnung oder ein eigenes WG-Zimmer. Trotzdem, wir wünschen euch auf jeden Fall einen guten Semesterstart, natürlich einen guten Studienstart an alle, die neu anfangen. Ja, und bis dahin würde ich auf jeden Fall sagen, genießt einfach noch die freie Zeit.

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5: Die News um 11:30. Ich bin Martin Sollig. Schönen Vormittag. Die Stadt Bayreuth hat eine Warnung an Schülerinnen, Schüler und deren Eltern herausgegeben. An einer Bushaltestelle am Markgräfin-Wilhelmine-Gymnasium seien gestern Mittag zwei Schülerinnen von einem fremden Mann angesprochen worden. Er habe sie gefragt, ob er sie nach Hause fahren könne. Auch an anderen Haltestellen sei es schon zu solchen Vorfällen gekommen. Die Polizei ist informiert. Eltern sollten mit ihren Kindern geeignete Reaktionen vereinbaren, wenn sie von Fremden angesprochen werden. Auch sollten Schülerinnen und Schüler das Sekretariat ihrer Schule sofort informieren, sollte es bereits passiert sein. In Bayreuth nehmen Beschwerden über rücksichtslose E-Scooter-Fahrer zu. Wie der Kurier berichtet, hat die Polizei in den vergangenen 12 Monaten in der Stadt knapp 100 Verstöße rund um E-Scooter festgestellt. Sie will deshalb Kontrollen verstärken und konsequent durchgreifen. Erst vorige Woche hat ein 14-Jähriger auf der Flucht vor einer Kontrolle in Bayreuth einen Polizisten umgefahren und verletzt. Sein E-Scooter soll doppelt so schnell wie erlaubt gefahren sein. Gegen den Jugendlichen laufen jetzt mehrere Ermittlungen. Nach einer Serie von Drohanrufen an einer Hofer Realschule hat die Polizei jetzt einen Tatverdächtigen ermittelt. Es handelt sich um einen 26-Jährigen aus Niedersachsen. Im Juni hatte ein Anrufer eine angebliche Gewalttat an der Schule gemeldet und später mehrmals mit Sprengstoffanschlägen gedroht. Passiert ist nichts. Die Anrufe hatten aber mehrere große Polizeieinsätze ausgelöst. Die Ermittler sind dem Verdächtigen unter anderem durch Sprachaufzeichnungen aus einem anderen Verfahren auf die Spur gekommen. Letzte Woche hat die Polizei seine Wohnung durchsucht. Dabei hat sie Kommunikationsgeräte und Datenträger sichergestellt. Jetzt wird geprüft, ob der Mann auch für ähnliche Fälle in anderen Teilen Deutschlands verantwortlich sein könnte. 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
6: Dankeschön, Martin. September-Sonne von früh bis spät, das ist die Devise heute am 30. September. Es ist einfach richtig schön. 11 Sonnenstunden, 23 Grad. Ich hoffe sehr, ihr könnt es genießen. Die nächsten Tage ein bisschen wechselhafter. Es ziehen wieder mehr Wolken zu uns in die Region. Morgen erstmal noch bewölkt, am Freitag dann auch ein bisschen Regen mit dabei. Und die Temperaturen, auch die werden herbstlich. Morgen 19 bis 22, am Freitag dann 16 bis 19 Grad. Und dann schauen wir auf die Straßen. Es ist 11:30 und wir haben Blitzer in der Region. Einmal in Bayreuth, Albrecht-Dürer-Straße, ungefähr beim Angelgeschäft, beidseitig. Dann Bayreuth-Hindenburg-Straße, stadtauswärts bei den Kleingärten. In Himmelkron noch ein Blitzer an der Frankenfarm, Dreiskerzone. Und in Regenthal bei Pottenstein, auch da einer an der Abzweigung Richtung Weidach. 50 sind hier erlaubt. Euch allen damit eine gute und sichere Fahrt.
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6: Und Frankie Goes to Hollywood machen's vor. Die sagen jetzt um 11:45 Relax. Jawohl, es geht ganz entspannt in Richtung Mittagspause und wir sind sehr gerne bei euch.

0: Immer viel Stromgitarren-Sound mit dabei. Linkin Park hier bei uns auf der Mainwelle. Jetzt ist es kurz vor 12. Ich wünsche euch einen schönen Mittwoch.
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2: Ich habe meine Tochter gefragt. Ihr dicker Konzert.
3: Ich mach heute alles, was ich will. Ich bin heute alles, außer...
2: Willst du mit dem Papa gehen? Mit der Mami gehen? Mit der Patin gehen? Oder?
4: Mit mir.
2: Ich gehe mit der Andrea Kreuzer. So, gehst du jetzt echt mit meiner Tochter aufs Dicker-Konzert?
4: Ich gehe mit der Merle dahin. Wir sind schon ganz aufgeregt und haben auch schon die Outfits besprochen.
2: Bayreuth kommt an Dicker nicht vorbei.
5: Absolut. Also es sind jetzt über 2000 Tickets in der Oberfrankenhalle abgesetzt. Das heißt, es wird die größte Kindershow seit Jahren.
2: Und das ist wirklich cool, Matthias Mayer. Wer ist Dicker?
5: Dicker gilt als frechstes Nashorn des Landes. Und gleichzeitig steckt dahinter ein irrsinnig genialer Musiker.
6: Heute mal das Abendbrot schon morgens essen.
7: Oh yeah.
6: Irgendein Gesicht mit einer Torte treffen.
7: Oh yeah.
6: Deine Eltern wecken mit einer Kissenschlacht.
5: Oh yeah. Also ich würde mal sagen, ab 3-4 Jahren ist es kein Problem.
2: Und dann feiern wir entweder richtig Vollgas.
8: Boom, Schakalaka. Geh raus auf meine Straße und sag Boom, Schakalaka.
2: Oder wir werden auch mal ganz nachdenklich. Das ist mein Lieblingssong von Dicker mit Lea.

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11: Es ist 12 Uhr, ich bin Stefan Schütz. Die steigende Zahl älterer Menschen treibt die Pflegekosten seit Jahren in die Höhe. Bis zuletzt haben Union und SPD über Änderungen in dem Bereich gerungen. Jetzt hat das Bundeskabinett einen Kompromiss erzielt. Vor allem sollen steigende Beiträge verhindert werden. Der Beitragssatz liegt nach der jüngsten Erhöhung bei 3,6%, der beitragspflichtigen Einnahmen bei Kinderlosen bei 4,2%. München bleibt die teuerste Studentenstadt Deutschlands. Laut dem aktuellen Studentenwohnreport kostet eine 30 Quadratmeter Musterwohnung warm rund 880 Euro im Monat. Am günstigsten ist Chemnitz mit etwa 280 Euro, die einzige Stadt, in der die BAföG-Wohnpauschale von 380 Euro dafür ausreicht. Auch andere bayerische Städte wie Würzburg, Regensburg und Nürnberg liegen deutlich darüber. Deutschlandweit waren im September etwas weniger als 3 Millionen Menschen arbeitslos gemeldet. In Bayern hat sich wenig bewegt, allerdings bleibt die Arbeitslosigkeit auf einem vergleichsweise hohen Niveau. Janina Singer berichtet.
12: Wie zu dieser Jahreszeit üblich ist die Zahl der Arbeitslosen in Bayern im September um über 3.000 zurückgegangen auf jetzt 330.844. Allerdings sind mehr Menschen ohne Job als letztes Jahr. Vorsichtig optimistisch stimmen laut Arbeitsagentur die Stellenmeldungen. Hier gibt es etwas mehr als letztes Jahr, vor allem auch aus der Industrie.
11: Schreck an Bord eines Flugzeugs von Dubai nach Tel Aviv. Aus dem Flieger ist Medienberichten zufolge wegen einer Prügelei zwischen den Piloten ein Notsignal gesendet worden. Der Fly Dubai-Flug wurde nach Saudi-Arabien umgeleitet. Angeblich wollte der Co-Pilot den Piloten mit einem Messer verletzen. Allerdings gibt es hier widersprüchliche Angaben. Aus Sicherheitsgründen stiegen israelische Kampfjets auf. Am Sonntag ist Erntedankfest, für die Statistiker eine gute Zeit, um Bilanz der diesjährigen Ernte für Bayern zu ziehen. Beim Getreide wurden 13% weniger eingefahren, es gab zu wenig Regen. Nur 2024 und 2003 wurde weniger Getreide geerntet. Ebenso sah es bei Kartoffeln aus, die Hopfen- und Weinernte waren unterdurchschnittlich. Immerhin, Süßkirschen gibt es in diesem Jahr mehr. Es ist jetzt 11:45.
13: Und dann schauen wir jetzt wieder in die Region. Wir schauen nach Pottenstein, 16 Grad in der fränkischen Schweiz, strahlender Sonnenschein. In Münchberg haben wir 15 und dann noch der Blick nach Seibuttenreuth, da haben wir 16 Grad. Also es ist wirklich überall in Bayreuth, Stadt und Land ein richtig schöner Septemberausklang. Ich hoffe sehr, ihr könnt es genießen, denn der Oktobermorgen, der beginnt ein bisschen wechselhafter vom Wetter. Da kommen dann wieder mehr Wolken zu uns und am Freitag kann es dann auch ein bisschen regnen. Auch die Temperaturen werden dann ganz allmählich herbstlicher. Es ist 11:45, das ist der Blick auf die A9 in Fahrtrichtung Nürnberg. Da dauert es wieder ein bisschen länger zwischen Marktschorgast und dem Dreieck Bayreuth-Kulmbach. Viel los, 2 Kilometer stockender Verkehr momentan. In der Gegenrichtung zwischen Schneidach und Hormersdorf, bitte Vorsicht, da steht ein Pannen-LKW, die rechte Spur ist blockiert. Dieser Blitzer ist neu zwischen Eckersdorf und Dörnhof, 60er-Zone. Dann Bayreuth, Albrecht-Dürer-Straße, beidseitig und zwar ungefähr auf Höhe des Angelgeschäfts. Bayreuth-Hindenburg-Straße weiterhin, stadtauswärts bei den Kleingärten. In Himmelkron an der Frankenfarm, da sind 30 erlaubt. Und in Regenthal bei Pottenstein an der Abzweigung Richtung Weidach, auch der könnte noch aktuell sein. Hier gilt Tempo 50. Euch allen damit eine gute und sichere Fahrt.
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13: Und gleich habe ich richtig schönen Reggae-Sound für euch. Bob Marley bei uns in der Playlist. Das passt wunderbar für die Mittagspause. Davor David Guetta, Teddy Swims und Tones and I. Ich wünsche euch einen schönen Mittwoch.

0: Das ist der richtige Sound für eine Mittagspause in der Sonne, gleich 12:15 und das ist die Mainwelle. 30. September, was sagen wir da? Ja, aber ganz ehrlich, also das Septemberfinale könnte heute wirklich nicht schöner sein. Heute nochmal bis zu 11 Sonnenstunden, 23 Grad. Ich hoffe wirklich sehr, ihr könnt es genießen. Was machen wir da bei diesen letzten richtig schönen Tagen im Jahr? Was macht ihr denn?
1: Spazieren gehen, Fahrrad fahren, Freunde treffen.
2: Rausgehen, wandern, Gartenarbeit.
3: Im Skatepark nochmal die letzten Sonnenstrahlen genießen oder ein Käffchen in der Sonne, ein Aperol.
4: Bummeln gehen, Kaffee trinken.
5: Spazieren gehen, im Wald, einfach die Natur noch mal genießen oder auch draußen essen, vielleicht auch noch mal ein Eis essen.
0: Fantastisch, oder? Also spazieren gehen im Wald, da bin ich auf jeden Fall dabei. Aperol in der Sonne auch. Also muss ich ganz ehrlich sagen. Oder auch Cappuccino in der Sonne. Das ist auch so schön, wenn man gerade durch Bayreuth, durch die Innenstadt läuft. Da sitzen die Leute noch draußen, haben gute Laune, trinken noch mal ganz gemütlich was und genießen einfach die letzten richtig schönen Spätsommertage. Das tun auch wir heute Nachmittag und ich hoffe, ihr könnt es auch tun.

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1: Gleich ist es 12:30. Einen schönen Mittwoch euch. Ab heute wieder die Vollsperrung einer Bundesstraße bei uns in der Region. Wird besonders die Menschen treffen, die regelmäßig im Kulmbacher Land unterwegs sind, die B289. Und zwar im Bereich zwischen Burgkunstadt und Kulmbach. Ab sofort zu, und zwar genauer gesagt zwischen Teisau und Main-Klein. Also das wird gerade besonders auch viele Pendler treffen, die von weiter her kommen, also auch vielleicht von uns aus der Region. Deswegen die Bitte, plant auf jeden Fall mehr Fahrzeit ein, Vollsperrung, es gibt eine großräumige Umleitung. Und das Ganze wird auch Stand jetzt noch bis Ende November dauern, also knapp 2 Monate. So lang müssen alle Anwohner und alle Pendler in diesem Bereich mit Behinderungen rechnen. Mehr News aus der Region haben wir gleich in ein paar Minuten 12:30 für euch.

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19: Es ist 12:30, ich bin Martin Sollig. Die Stadt Bayreuth hat eine Warnung an Schülerinnen, Schüler und deren Eltern herausgegeben. An einer Bushaltestelle am Markgräfin-Wilhelmine-Gymnasium seien gestern Mittag zwei Schülerinnen von einem fremden Mann angesprochen worden. Er habe sie gefragt, ob er sie nach Hause fahren könne. Auch an anderen Haltestellen sei es schon zu solchen Vorfällen gekommen. Die Polizei ist informiert. Eltern sollten mit ihren Kindern geeignete Reaktionen vereinbaren, wenn sie von Fremden angesprochen werden. Auch sollten Schülerinnen und Schüler das Sekretariat ihrer Schule sofort informieren, sollte es bereits passiert sein. Ein klares Ja für die geplanten Frankenwaldbrücken im Höllental hat es am Abend vom Lichtenberger Stadtrat gegeben. Der hat dem Bauantrag ohne Gegenstimmen zugestimmt, sagt Bürgermeister Christian von Waldenfels. Auch eine von allen Stadtratsmitgliedern unterzeichnete Erklärung zu den wichtigsten Fragen zur Brücke gab es nochmal zu hören, zu lesen auch auf der Internetseite der Stadt. Die Planungen zu den Frankenwaldbrücken liegen beim Landkreis Hof. Der Bayerische Verwaltungsgerichtshof hatte erst letzten Monat den Bebauungsplan außer Vollzug gesetzt und die Gründung des zuständigen Zweckverbands wegen Formfehlern gerügt. Naturschützer wehren sich seit Monaten gegen das Projekt. Es hat knapp nicht gereicht. Die Saalfelder Feengrotten haben bei der Abstimmung zu Deutschlands Naturwunder 2026 den zweiten Platz gemacht. Gewonnen hat die Teufelsmauer bei Wettersleben im Harz. Die Thüringer Feengrotten, die laut Guinness World Records als die farbenreichsten Schaugrotten der Welt gelten, kamen auf 24,5%. Platz 3 hat das Brenner Moor in Schleswig-Holstein geholt. Insgesamt haben sich in den vergangenen 7 Wochen knapp 32.000 Menschen an der Online-Abstimmung beteiligt, bei der 9 Naturwunder zur Auswahl standen. 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
9: Dankeschön, Martin. Dann jetzt das Meinwelle-Wetter für eure Mittagspause. Rausgehen, das ist der ganz klare Tipp. Es ist wunderschön, es ist sonnig, es ist spätsommerlich. Wir schaffen heute im Laufe des Tages nochmal 23 Grad. Der Sonnenuntergang heute so gegen 18.50 Uhr, 18.55. Also wir haben auf jeden Fall noch ein paar Stunden richtig schöne Herbstsonne geboten. Ab morgen wird es ein bisschen wechselhafter, da ziehen dann Wolken rein. Freitag auch mit ein bisschen Regen und zum Wochenende dann auch nur noch die Temperaturen bei 16 bis 19 Grad.
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9: Dann schauen wir jetzt auf die Straßen. Es ist 12:30 und der Blick geht auf die A9 Richtung Berlin. Zwischen Schneitach und Hommersdorf bitte gut aufpassen. Pannen-LKW hier, die rechte Spur ist blockiert. In der Gegenrichtung bitte ein paar Minuten mehr Zeit einplanen. Zwischen Markt Schorgas und dem Dreieck Bayreuth-Kulmbach. 2 Kilometer stockender Verkehr aktuell. Und wir haben Blitzer zwischen Eckersdorf und Dörnhof. Da sind 60 erlaubt. Dann Bayreuth-Albrecht-Dürer-Straße beidseitig auf Höhe des Angelgeschäfts. Bayreuth-Hindenburg-Straße stadtauswärts bei den Kleingärten. Und in Himmelkron an der Frankenfarm 30er nur noch einer, genauso wie in Regenthal bei Pottenstein an der Abzweigung Richtung Weidach. Da sind 50 erlaubt. Euch allen damit eine gute und sichere Fahrt.
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9: Und ich hoffe, ihr habt einen schönen Mittwoch. Der Tag ist bis jetzt gut gelaufen für euch. 12:30 und wir sind gerne in der Mittagspause bei euch. Glockenbach und Tom Walker jetzt in der Playlist.

Euer Mittwochnachmittag mit der Mainwelle kurz vor eins und wir schauen natürlich immer, was ist wichtig für die Region, worüber spricht Bayreuth Stadt und Land. Ja, heute zum Beispiel darüber, dass Fichtelberg bald seine Apotheke verlieren wird. Leider keine gute Nachricht für die ganze Fichtelgebirgsregion. Nach 40 Jahren macht die Bergapotheke zu. Die Betreiber, ja, das Problem ist allgemein bekannt, versuchen schon seit Jahren einen Nachfolger zu finden, aber bisher sind einfach alle Bemühungen ohne Erfolg geblieben. Jetzt gehen Harald und Karin Ott, die Betreiber, in den Ruhestand. Die gute Nachricht aber für alle Menschen in Fichtelberg, es gibt ja noch die umliegenden Apotheken, in Mehlmeisel zum Beispiel oder auch in Wunsiedel, und die bieten auch einen Lieferservice an. Also die Versorgung mit Medikamenten, die bleibt auf jeden Fall auch in Zukunft sichergestellt. Trotzdem ist das natürlich schon ein ziemlich heftiger Einschnitt für die Gemeinde Fichtelberg und damit auch für die Region außenrum.

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16: Es ist 13 Uhr, ich bin Stefan Schütz. Das Bundeskabinett hat einen Gesetzentwurf für härtere Strafen bei Angriffen auf Busfahrer, Zugbegleiter und andere Beschäftigte im Gemeinwohlbereich beschlossen. Er sieht auch höhere Mindeststrafen für Angriffe auf Polizisten und medizinisches Personal vor. In besonders schweren Fällen könnten bald bis zu 10 Jahre Haft drohen. Auch die Pflegereform wurde auf den Weg gebracht. Dabei sollen Kinderlose stärker zur Kasse gebeten werden. Die von Bundesfinanzminister Klingbeil geplante Steuer auf gezuckerte Getränke soll im nächsten Jahr rund 945 Millionen Euro einbringen, 2028 dann über 1 Milliarde. Das geht aus einem Gesetzentwurf hervor, über den die Rheinische Post berichtet. Im Bundesrat ist die Steuer umstritten, mehrere Länder und die Union fordern Änderungen. In anderen Ländern gibt es eine Zuckersteuer, einige Anbieter haben ihre Rezepturen daraufhin verändert. Schulleitungen sehen große Probleme durch künstliche Intelligenz an Schulen. Das zeigt die Cornelsen-Schulleitungsstudie. Knapp 80% befürchten, dass KI das eigenständige Denken von Schülern erschwert. Prüfungsformate müssten sich radikal ändern und Lehrkräften fällt es schwer, KI-Arbeit von eigenständiger Leistung zu unterscheiden. Gut finden sie, dass die Unterrichtsvorbereitung einfacher wird. Im Freistaat ist das Leben im September wieder spürbar teurer geworden. Die Inflationsrate stieg im Vergleich zum Vorjahresmonat um 3,2%. Damit liegt die Teuerungsrate weiter über dem 2%-Ziel der Europäischen Zentralbank. Ursächlich sind hier vor allem die Preise für Energie, die für Nahrungsmittel stiegen moderat um 0,4%. Die Mieten für Studierende steigen weiter, besonders kleine Wohnungen kosten immer mehr. Die BAföG-Wohnkostenpauschale reicht laut dem Studentenwohnreport oft nicht mal für ein Wikizimmer, Fiona Reinhardt berichtet.
17: Am teuersten ist Wohnen für Studierende in München, gefolgt von Berlin, Frankfurt und Köln. Am günstigsten ist es dagegen in Chemnitz. Während die Wohnkosten und der Druck auf dem Wohnungsmarkt steigen, kommt der Wohnungsbau nicht nach, so die Experten. Und auch die Erhöhung der Wohnkostenpauschale für BAföG-Empfänger verzögert sich. Die soll jetzt aber zum Sommersemester nächstes Jahr kommen. Damit soll die Pauschale um 60 Euro steigen.
16: Es ist jetzt kurz nach eins.
18: Und damit sind wir wieder beim Mainwelle Wetter. Wir schauen hier in Bayreuth in die Innenstadt. 21 Grad aktuell in Kreußen haben wir 20 und in Bischofsgrün im Fichtelgebirge sind es auch 20. Überall scheint die Sonne. Es werden heute nochmal 23, 24 Grad Sonne, auf jeden Fall bis rein in den Abend. Also das Septemberfinale ist richtig schön spätsommerlich. Heute Nacht dann sternenklar, Tiefstwerte auf 7 Grad runter, ja, also da wird es wieder ziemlich frisch. Und dann ziehen aber morgen im Laufe des Tages Wolken rein, es wird wieder ein bisschen wechselhafter zum Oktoberstart. Am Freitag dann auch mit ein bisschen Regen und die Temperaturen dann herbstlich bei 16 bis 19 Grad zum Wochenende. Es ist kurz nach eins, dann schauen wir wieder auf die Straßen und auf die A9. Da steht ein Pannen-LKW in Fahrtrichtung Berlin zwischen Bad Benning-Kimmelkron und Marktschorgast. Da bitte gut aufpassen. Dann haben wir noch ein paar Blitzer. Einmal zwischen Eckersdorf und Dörnhof, 60er-Zone. Dann Bayreuth-Albrecht-Dürer-Straße, beidseitig ungefähr auf Höhe des Angelgeschäfts. Dann haben wir in Himmelkron einen an der Frankenfarm, 30er-Zone. Und in Regenthal bei Pottenstein an der Abzweigung Richtung Weidach, da sind 50 erlaubt. Euch allen eine gute und sichere Fahrt.
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18: Rein geht's in diesen spätsommerlichen Septembernachmittag bei uns in der Region. Vielleicht seid ihr noch mittendrin in der Mittagspause und lasst euch einfach gerade ein bisschen gut gehen. Dann sind wir gerne bei euch gleich mit Guns N' Roses in der Playlist Sweet Child O' Mine und davor Temple City mit Self Aware. Eure Playlist und wir starten rein in die zweite Tageshälfte an diesem Mittwoch.

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1: Ich hoffe, ihr genießt diesen Mittwochnachmittag bei uns in der Region. Wir sprechen mal wieder übers Geld, denn das könnte ziemlich viele von euch schon bald betreffen. Zum kommenden Jahr könnte das Deutschland-Ticket vermutlich wieder teurer werden. Aktuell sind es ja 63 Euro. Wer das Deutschland-Ticket hat, kann damit alle Busse, U-Bahnen, S-Bahnen und Regionalzüge in Deutschland nutzen. Ab 2027 könnten aus den 63 Euro 67 Euro werden. Das berichten zumindest jetzt mehrere Medien. Und da gibt es ja ein Gremium, das legt diesen Preis fest. Heute ist die Sitzung, also vielleicht wissen wir heute Abend dann schon, ob diese Preiserhöhung wirklich kommen wird. Es wären dann auf jeden Fall ungefähr 14,5 Millionen Menschen in Deutschland betroffen. Denn so viele Leute haben das Deutschland-Ticket und darunter ja auch viele Pendlerinnen und Pendler hier aus der Region.

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9: Mit Tamara Busle. Schönen Nachmittag, es ist jetzt 13.30 Uhr. Ein Mann spricht an einer Bushaltestelle am Bayreuther Markgräfin-Wilhelmine-Gymnasium Schülerinnen an und fragt, ob er sie nach Hause fahren könne. Passiert ist das gestern Nachmittag und ähnliche Fälle soll es auch schon an anderen Haltestellen in Bayreuth gegeben haben. Die Stadt hat deshalb eine Warnung an alle Schulen herausgegeben und auch die Polizei ist informiert. Oliver Barnert vom Polizeipräsidium Oberfranken.
10: Eine Schülerin erstattete gestern zusammen mit ihrer Mutter bei der Bayreuther Polizei Anzeige. Wir nehmen die Hinweise sehr ernst und haben jetzt die Ermittlungen übernommen und stehen dafür auch im engen Austausch mit der Stadt Bayreuth.
9: Eltern sollten mit ihren Kindern geeignete Reaktionen vereinbaren, wenn sie von Fremden angesprochen werden. Schülerinnen und Schüler sollten dann auch sofort das Sekretariat ihrer Schule informieren, sollte es doch passiert sein. Zwischen Weidenberg und Görschnitz hat sich gestern Nachmittag ein Auto mit Anhänger überschlagen. Zuerst war ein Mann mit seinem VW in Schleudern geraten und beim Versuch gegenzulenken ist er dann auf die linke Spur gekommen. Dort ist er mit einem entgegenkommenden Auto zusammengekracht. Der Wagen mitsamt Anhänger hat sich im angrenzenden Grünstreifen überschlagen. Der Fahrer und die Beifahrerin wurden verletzt und sind ins Klinikum gekommen. Beide Fahrzeuge ein Totalschaden. Die Straße war an der Unfallstelle für etwa 2,5 Stunden komplett gesperrt. Am Tag der Deutschen Einheit wollen bundesweit Menschen in vielen Städten ein Zeichen für den Schutz von Klima und Natur und für den Erhalt der Lebensgrundlagen setzen. Auch in Bayreuth ist eine Menschenkette geplant, und zwar am Samstag um 12 Uhr am Ehrenhof. Die Teilnehmenden halten zunächst 10 Minuten schweigend ihre Hände, danach halten sie für 5 Minuten ein leeres weißes Blatt Papier hoch. Das soll für einen politischen Neuanfang stehen. Hinter der Aktion steht ein Bündnis aus gleich mehreren Organisationen. Es bezeichnet die Menschenketten als überparteilich und friedlich.
11: Und wir schauen weiter aufs Wetter für die Region. Es ist wunderschön sonnig, es ist spätsommerlich, 23 Grad. Ich hoffe, ihr könnt diesen Nachmittag genießen. Heute Nacht sternenklar, es wird wieder frisch, 7 Grad die Frühwerte. Und die nächsten Tage sind dann ein bisschen wechselhafter. Die Wolken kommen langsam wieder mehr und mehr zu uns in die Region. Am Freitag auch mit ein bisschen Regen und die Temperaturen dann auch nur noch zwischen 16 und 19 Grad. Dann ist es 13:30 und wir schauen wieder auf die Straßen. Auf der A9 dauert es ein bisschen länger zwischen Bayreuth Süd und Torkau. Momentan hier stockender Verkehr. Und ihr verliert auch ein paar Minuten auf der B2 zwischen Pegnitz und der B85 Abzweigung auf Höhe Neudorf. Auch da bitte mal so 5 Minuten mehr Zeit einplanen. Blitzer haben wir zwischen Eckersdorf und Dörnhof. 60er-Zone, Bayreuth-Albrecht-Dürer-Straße, beidseitig auf Höhe des Angelgeschäfts. In Himmelkron an der Frankenfarm auch 30er-Zone hier, bitte nicht zu schnell. Und in Regenthal bei Pottenstein an der Abzweigung Richtung Weidach, 50er-Zone hier. Euch allen damit eine gute und sichere Fahrt.
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11: Und jetzt gibt's was Schönes zum Entspannen für diesen Mittwochnachmittag. Lady Gaga und Bradley Cooper mit Shallow.

0: Alice Merton, Why So Serious? Hier bei uns auf der Mainwelle 0170 99 07000. Ihr könnt uns immer schreiben, wenn ihr Anliegen und Fragen und Wünsche oder auch Blitzermeldungen habt. Zum Beispiel jetzt der Kollege Christian Höret.
1: Hallo lieber Martin, ich fresse einen Besen, wenn du den Blitzer noch nicht hast. Stadtauswärts, Albrecht-Dürer-Straße, also kurz nach dem GCE, kurz nach der Kreuzung, auf der rechten Seite, bitte Fuß weg vom Gas. Also auf jeden Fall, er steht noch. Ja, euch allen einen schönen Tag, gute Fahrt und noch eine schöne Woche. Und dir noch eine schöne Sendung.
0: Dankeschön. Gleich ab 15 Uhr dann auch wieder die Christian-Höret-Show. Wenn der Kollege Höh dann wieder kommt, dann ist er natürlich auch heute für euch wieder on air. Dann schauen wir aber jetzt, wenn wir gerade schon dabei sind, noch auf die anderen Blitzer zwischen Eckersdorf und Dörnhof. 60er-Zone, Himmelkron, Frankenfarm, 30er-Zone und den Regenthal bei Pottenstein an der Abzweigung Weidach, 50er-Zone. Kommt alle gut und sicher an.

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14: Es ist 14 Uhr. Ich bin Florian Klaus. Das Deutschlandticket soll ab dem 1. Januar kommenden Jahres 66,80 € pro Monat kosten. Das meldet die Rheinische Post unter Berufung auf den zuständigen Koordinierungsrat von Bund, Ländern, kommunalen Spitzenverbänden und Verkehrsbranche, der heute tagt. Derzeit kostet das bundesweit gültige Ticket für den Regional- und Nahverkehr 63 €. Ab Januar sollen kinderlose Mitglieder mehr für die Pflegeversicherung zahlen. Der Beitragszusatz soll so angehoben werden, dass der gesamte Beitragssatz bei 4,5% der beitragspflichtigen Einnahmen liegen dürfte. Das sieht eine Reform vor, die das Bundeskabinett auf den Weg gebracht hat. Neu geregelt werden auch Strafen bei Angriffen auf Busfahrer, Zugbegleiter, Polizei, Feuerwehr und Rettungsdienste. Immer mehr Kinder und Jugendliche konsumieren Energy Drinks. Experten warnen vor gesundheitlichen Schäden, aber Deutschland hinkt bei der Regulierung anderen Ländern deutlich hinterher. Tanja Wagner berichtet.
15: Jede Menge Koffein, Taurin und viel Zucker. Wer nur eine Dose trinkt, ist schnell bei den gesetzlichen Obergrenzen. Und der Konsum steigt. Fast jedes zweite Kind hat schon mal Energydrinks getrunken. 7 von 10 Jugendlichen greifen zu der Dose, oft sogar täglich. Häufiger kommt das unter Minderjährigen vor, die gleichzeitig rauchen, kiffen oder Alkohol trinken.
14: Die Arbeitslosigkeit in Bayern bleibt auf hohem Niveau. Im September ist die Zahl der Arbeitslosen zwar um über 3.000 auf etwa 330.000 gesunken, im Vergleich zum Vorjahr sind aber mehr Menschen ohne Job. Deutschlandweit sind aktuell etwas weniger als 3 Millionen Menschen arbeitslos gemeldet. Die Bundesagentur für Arbeit ist zumindest leicht zuversichtlich, weil es der Industrie etwas besser geht als zuletzt. Wieder gab und gibt es Behinderungen im S-Bahn-Verkehr in München. Grund dieses Mal ist nicht die Technik, sondern ein Notarzteinsatz am Ostbahnhof. Der war am Vormittag teilweise gesperrt, die Sperre wurde inzwischen aufgehoben. Fahrgäste müssen aber noch mit Folgeverspätungen rechnen. Betroffen sind die Stammstrecke sowie das weitere S-Bahn-Netz mit den Linien S1 bis S8. Es ist jetzt kurz nach zwei.
16: Vielen Dank. Wir schauen wieder in die Region. Nach Schnabelweid 21 Grad, Hohenmirsberg 21, Bischofsgrün, Fichtelgebirge, da haben wir sogar 22. Also es ist wirklich wunderschön spätsommerlich. Ich hoffe sehr, ihr könnt diesen Mittwochnachmittag genießen. In den nächsten Tagen wird es ein bisschen wechselhafter. Da ziehen Wolken rein, morgen ein Mix aus Wolken und Sonne. Am Freitag dann sogar mit ein bisschen Regen und 16 bis 19 Grad. Also dann werden die Temperaturen zum Ende der Woche auch wieder ein bisschen herbstlicher.
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16: Es ist kurz nach zwei und das ist der Blick auf die Straßen. Wir schauen auf die A9 Richtung Nürnberg. Bitte ein paar Minuten mehr Zeit einplanen zwischen Bad Benne-Kimmelkron und dem Dreieck Bayreuth-Kulmbach. Momentan 2 Kilometer Stau. Dann haben wir einen Unfall, der ist gerade eben passiert im Stadtgebiet Bayreuth in der Christian-Ritter-von-Langheinrich-Straße. Da kommt es zu Behinderungen. Die Polizei ist aber bereits vor Ort. Dankeschön fürs Melden. Zwischen Eckersdorf und Dornhof haben wir einen Blitzer, 60er-Zone. Außerdem der Blitzer in Bayreuth, Albrecht-Dürer-Straße, beidseitig, ungefähr auf Höhe des Angelgeschäfts. Genauso wie der Blitzer in Himmelkron an der Frankenfarm, da sind 30 erlaubt. Euch allen damit eine gute und sichere Fahrt.
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16: So, wir wünschen euch einen wunderschönen Mittwochnachmittag. Die ganz klare Bitte und der Tipp, genießt heute auf jeden Fall nochmal das Wetter. Es ist einfach wunderschön, es ist spätsommerlich überall bei uns in der Region. Wir können diesen Mittwochnachmittag auf jeden Fall nochmal genießen. Ich hoffe, ihr habt die Gelegenheit dazu, spätestens nach Feierabend.

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1: Und euch damit einen schönen Mittwochnachmittag. Jetzt ist es kurz vor 2:30. Das ist schon wirklich eine Frage, die ziemlich viele Autofahrer natürlich umtreibt. Wird jetzt ab morgen der Sprit wirklich spürbar günstiger? Ab dem 1. Oktober wird ja der neue Tankrabatt in Kraft treten. Hintergrund: Sprit ist teuer, die Bundesregierung möchte für Entlastung sorgen. Wir haben uns mal heute für euch an einer Zapfsäule hier in der Region umgeschaut. Also bei der Erhöhung um 12, da ist plötzlich der Spritpreis für den Liter super von 2,11 Euro auf, na, was würdet ihr schätzen? Ich sag's euch, 2,49 Euro gestiegen. Ja, da wären die 17 Cent ziemlich schnell verpufft. Also wir sind einfach mal gespannt, was da morgen passiert. Und wir haben natürlich die Zapfsäulen überall in der Region auch morgen und in den kommenden Tagen für euch im Blick.

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14: Das News Update um 14.30 Uhr mit Tamara Bussler. Ein Mann spricht an einer Bushaltestelle am Bayreuther Markgräfin-Wilhelmine-Gymnasium Schülerinnen an und fragt, ob er sie nach Hause fahren könne. Passiert ist das gestern Nachmittag und ähnliche Fälle soll es auch schon an anderen Haltestellen in Bayreuth gegeben haben. Die Stadt hat deshalb eine Warnung an alle Schulen herausgegeben und auch die Polizei ist informiert. Oliver Barnert vom Polizeipräsidium Oberfranken.
15: Eine Schülerin erstattete gestern zusammen mit ihrer Mutter bei der Bayreuther Polizei Anzeige. Wir nehmen die Hinweise sehr ernst und haben jetzt die Ermittlungen übernommen und stehen dafür auch im engen Austausch mit der Stadt Bayreuth.
14: Eltern sollten mit ihren Kindern geeignete Reaktionen vereinbaren, wenn sie von Fremden angesprochen werden. Schülerinnen und Schüler sollten dann auch sofort das Sekretariat ihrer Schule informieren, sollte es doch passiert sein. Zwischen Weidenberg und Görschnitz hat sich gestern Nachmittag ein Auto mit Anhänger überschlagen. Zuerst war ein Mann mit seinem VW in Schleudern geraten und beim Versuch gegenzulenken ist er dann auf die linke Spur gekommen. Dort ist er mit einem entgegenkommenden Auto zusammengekracht. Der Wagen mitsamt Anhänger hat sich im angrenzenden Grünstreifen überschlagen. Der Fahrer und die Beifahrerin wurden verletzt und sind ins Klinikum gekommen. Beide Fahrzeuge ein Totalschaden. Die Straße war an der Unfallstelle für etwa 2,5 Stunden komplett gesperrt. Am Tag der Deutschen Einheit wollen bundesweit Menschen in vielen Städten ein Zeichen für den Schutz von Klima und Natur und für den Erhalt der Lebensgrundlagen setzen. Auch in Bayreuth ist eine Menschenkette geplant, und zwar am Samstag um 12 Uhr am Ehrenhof. Die Teilnehmenden halten zunächst 10 Minuten schweigend ihre Hände, danach halten sie für 5 Minuten ein leeres weißes Blatt Papier hoch. Das soll für einen politischen Neuanfang stehen. Hinter der Aktion steht ein Bündnis aus gleich mehreren Organisationen. Es bezeichnet die Menschenketten als überparteilich und friedlich.
16: Und das ist der Blick aufs Wetter für die Region. Viel Sonnenschein. Wunderschön, es ist spätsommerlich. Ich hoffe, ihr könnt diesen Nachmittag genießen. Verbringt ihn vielleicht auch irgendwo draußen. Das ist heute ganz wunderbar möglich. In den nächsten Tagen ist es wechselhafter. Da kommen dann ganz allmählich ein paar mehr Wolken zu uns nach Bayreuth und in die Region. Und am Freitag auch ein bisschen Regen mit dabei, dann bei 16 bis 19 Grad. Also auch die Temperaturen gehen allmählich mehr in Richtung Herbst. Es ist damit 14:30, dann schon mal wieder auf die Straßen. Ihr verliert ein paar Minuten auf der A9 Richtung Nürnberg zwischen Markt Czorgast und dem Dreieck Bayreuth-Kulmbach. 2 Kilometer stockend aktuell. Und dann gleich weiter zwischen Bayreuth Süd und Trockau. Auch da staut sich's ein bisschen. Auch da verliert ihr ein paar Minuten. Es wird geblitzt zwischen Eckersdorf und Dörnhof, 60er-Zone und in Bayreuth-Albrecht-Dürer-Straße kurz vor dem Angelgeschäft. Beidseitig hier der Blitzer. Außerdem weiterhin in Himmelkron an der Frankenfarm in der 30er-Zone. Euch allen damit eine gute und sichere Fahrt.
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16: So, einen schönen Nachmittag euch, und jetzt gibt es Neuigkeiten für alle unter euch, die Fans der Beatles sind. Wer nicht, möchte ich da jetzt natürlich als Gegenfrage stellen. Es wird übermorgen ein neues Album der Beatles rauskommen. Also, es ist natürlich kein ganz neues Album. Logisch, es ist ein sehr altes Album, das aber in einer neuen Version rauskommen wird, in einer remasterten Version. Und zwar die Platte Rubber Soul. Übermorgen am 2. Oktober. Und hinter diesem Projekt steckt Giles Martin. Das ist der Sohn des berühmten Beatles-Produzenten George Martin. Und es wird von Rubber Soul eine Deluxe-Edition, eine Super-Deluxe-Edition sogar geben. 4 CDs oder eben 5 LPs, für alle, die es halt wirklich ganz traditionell haben wollen. Drauf zu hören sind Aufnahmen von den Proben, Outtakes, auch bisher viel unveröffentlichtes Material und eben das komplette Rubber Soul-Album neu abgemischt. Und es gibt auch ein 88-seitiges Booklet mit Bildern, mit Infos. Also ich würde mal behaupten, die meisten von uns haben wahrscheinlich Rubber Soul irgendwie daheim in der Musiksammlung stehen. Aber das ist dann doch nochmal ein ganz neuer Blick auf dieses alte Beatles-Album. Jetzt bei uns ein Musiktitel aus Rubber Soul von den Beatles und vielleicht sogar der kommerziell erfolgreichste Hit aus dieser Platte. Hier ist Nowhere Man.

0: Carly Rae Jepsen hier bei uns auf der Mainwelle in der Playlist. Es ist kurz vor drei. Ich bin der Martin Zinner. Jetzt mache ich langsam Platz für den Kollegen Christian Höret und die Christian Höret Show. Wir begleiten euch natürlich auch heute gerne wieder in Richtung Feierabend. Es ist ja auch jetzt für diese Woche der letzte so richtig schöne Spätsommernachmittag. Also ich hoffe, ihr könnt es wirklich genießen. Ihr macht noch was Schönes, vielleicht auch nach Feierabend. Wir hören uns morgen wieder ab 9.
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2: Ich habe meine Tochter gefragt. Mhm. Ihr dicker Konzert.
3: Ich mach heute alles, was ich will. 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
2: Willst du mit dem Papa gehen? Mit der Mami gehen? Mit der Patin gehen? Oder?
4: Mit mir.
2: Ich gehe mit der Andrea Kreuzer. So, gehst du jetzt echt mit meiner Tochter aufs Dicker-Konzert?
4: Ich gehe mit der Merle dahin. Wir sind schon ganz aufgeregt und haben auch schon die Outfits besprochen.
2: Bayreuth kommt an Dicker nicht vorbei.
5: Absolut. Also es sind jetzt über 2000 Tickets in der Oberfrankenhalle abgesetzt. Das heißt, es wird die größte Kindershow seit Jahren.
2: Und das ist wirklich cool, Matthias Mayer. Wer ist Dicker?
5: Dicker gilt als frechstes Nashorn des Landes. Und gleichzeitig steckt dahinter ein irrsinnig genialer Musiker.
6: Heute mal das Abendbrot schon morgens essen.
7: Oh yeah.
6: Irgendein Gesicht mit einer Torte treffen.
7: Oh yeah.
6: Deine Eltern wecken mit einer Kissenschlacht.
5: Also ich würde mal sagen, ab 3-4 Jahren ist es kein Problem.
2: Und dann feiern wir entweder richtig Vollgas.
8: Boom, Schakalaka. Geh raus auf meine Straße und sag Boom, Schakalaka.
2: Oder wir werden auch mal ganz nachdenklich. Das ist mein Lieblingssong von Dicker mit Lea.
9: Komm.

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15: Es ist 15 Uhr. Ich bin Florian Klaus. Das Deutschland-Ticket wird wieder teurer. Statt wie bisher 63 Euro kostet das Ticket ab dem kommenden Jahr 66,80 Euro. Das meldet die Rheinische Post und beruft sich auf den zuständigen Koordinierungsrat von Bund, Ländern und Verkehrsbranche, der heute tagt. Dass das Ticket wieder teurer wird, wird mit den Personal-, Energie- und Betriebskosten der Verkehrsbranche begründet. Die Inflation ist im September auf 3,3% geklettert. So stark war sie seit Dezember 2023 nicht mehr. Das teilt das Statistische Bundesamt mit. Grund sind die hohen Energiepreise wegen des Iran-Kriegs. Kraftstoffe und Haushaltsenergie kosteten fast 15% mehr als im Vorjahr. Ab morgen will die Bundesregierung mit einem neuen Tankrabatt gegensteuern. Das Bundeskabinett hat heute die Pflegereform beschlossen. Eine allgemeine Beitragserhöhung kommt nicht, dafür müssen kinderlose Mitglieder ab Januar 2027 aber mehr zahlen. Ihr Zuschlag steigt um 0,3 Punkte auf 0,9%. Gesundheitsminister Linnemann begründet das mit dem massiven finanziellen Druck auf das System. Die Zahl der Pflegebedürftigen habe sich in 20 Jahren von 2 auf 6 Millionen Menschen verdreifacht. Die Mieten für Studierende steigen weiter. Laut dem Studentenwohnreport 2026 des Instituts der Deutschen Wirtschaft reicht die BAföG-Wohnkostenpauschale oft nicht mal für ein WG-Zimmer. Fiona Reinhardt berichtet.
16: Am teuersten ist Wohnen für Studierende in München, gefolgt von Berlin, Frankfurt und Köln. Am günstigsten ist es dagegen in Chemnitz. Während die Wohnkosten und der Druck auf dem Wohnungsmarkt steigen, kommt der Wohnungsbau nicht nach, so die Experten. Und auch die Erhöhung der Wohnkostenpauschale für BAföG-Empfänger verzögert sich. Die soll jetzt aber zum Sommersemester nächstes Jahr kommen. Damit soll die Pauschale um 60 Euro steigen.
15: Künstliche Intelligenz soll beim Lernen helfen können, aber Schulleitungen in Deutschland fürchten genau das Gegenteil. Fast 4 von 5 Schulleitungen sagen laut einer neuen Umfrage, dass Schüler dadurch verlernen, selbst zu denken. Prüfungsformate müssten neu entwickelt werden, weil kaum noch zwischen Eigenleistungen und KI-gestützten Leistungen unterschieden werden kann. Fast alle fordern deshalb einen kritischen Umgang mit KI im Unterricht. Es ist jetzt 3:15.
17: Dankeschön und wir schauen aufs Main-Wille-Wetter. Ein Wetter wie gemalt, wunderschöner Tag, viel Sonnenschein, blauer Himmel, so makellos wie heute. Ist es nicht mehr so lang, also genießt, wenn ihr irgendwie die Möglichkeit habt, geht raus, macht was Schönes. So, in der kommenden Nacht ist es noch sternklar, morgen ist es anfangs genauso wie jetzt, aber im Laufe des Tages kommen dann ein paar Wolken mehr dazu, auch so bei Werten wie heute. Übermorgen sind dann auch ein paar Schauer unterwegs. Da wird es dann insgesamt ein bisschen wechselhafter, windiger, insgesamt auch ein bisschen kühler. Naja, und dann am Samstag und am Sonntag, am Wochenende, Samstag ist ja Feiertag, Tag der Deutschen Einheit, da wird es dann schon wieder sonniger und auch wieder ein bisschen wärmer. Der Main-Wille-Service, hallihallo an alle unterwegs, die A9 in Richtung Nürnberg, zwischen Markt Schorgast und dem Autobahndreieck Bayreuth-Kulmbach. 2 Kilometer stockender Verkehr, das geht ja heute mal. Zeitverlust 4 Minuten. So, ich habe meine falsche Brille auf. Ich muss ein bisschen näher rücken zum Bildschirm. Jetzt, so. Lesebrille, olé. A9 Richtung Berlin. Ein Abstandsmesser zwischen Markt Schorgast und Gefrees. Bayreuth, ein Blitzer in der Rathenaustraße. Dann noch einer zwischen Eckersdorf und Dörnhof bei 60. Und die Albrecht Dürer, da wäre ich heute fast selber hineingefahren, ungefähr 100 Meter nach der Kreuzung, der großen Kreuzung am GCE stadtauswärts. So, und wenn ihr auch noch was habt, bitte kurz Bescheid geben, 0170 99 07000. Dankeschön euch allen, eine gute Fahrt.
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17: So, ich bin eben ins Studio gekommen vor ein paar Sekunden und da habe ich ganz, ganz viele tolle Gäste. Ich weiß nur, sie sind aus dem Klinikum in Bayreuth und jetzt müsst ihr da einfach durch. Bitte stell dich mal ganz kurz vor, wer bist denn du?
19: Hallo, mein Name ist Franziska Maidon und ich bin heute bei Radio Mainwelle, um einen Podcast für die Pflege aufzunehmen.
17: Bist du in der Pflege?
19: Ich war mal Krankenschwester und bin aber jetzt sozusagen Pflegedirektorin.
17: Also alle in der Pflege, ich muss jetzt rüberkommen zu dir, also wir sind ungefähr 2 Meter auseinander. Ich muss jetzt rüberkommen und dich kurz umarmen, im Namen aller, die zuhören, danke für die Pflege. Und im Klinikum macht ihr auch einen super Job. Da hast du dann noch ein paar Kollegen, Kolleginnen dabei, wollt ihr euch auch kurz vorstellen?
19: Auf jeden Fall.
17: Jetzt haben wir doch Zeit, also. Seid ihr auch schon in der Pflege, oder?
20: Ja, hallo, Name ist Theresa Weiner. Ich bin pflegewissenschaftliche Mitarbeiterin auf der Frühchenstation in Bayreuth.
17: Klasse. Und hast du noch eine Kollegin dabei?
20: Genau.
17: Ja.
20: Hallo, mein Name ist Marie Berghold und ich bin auch pflegewissenschaftliche Mitarbeiterin in der Stabsstelle von der Pflegewissenschaft.
17: Klingt sehr, sehr spannend. Dann würde ich mal übergehen zu Frank Schmelzle, der ist nämlich auch da. Man kennt ihn noch vom Kurier an der Uni, war er seit Jahren im Klinikum. PR, Marketing, alles Mögliche. Frank, was ist das für ein Podcast? Wo kann man sich den wann anhören?
21: Der Podcast heißt Upgrade Pflege. Der ist auf allen Plattformen, die man so einschlägig kennt, Spotify, Deezer und natürlich auch bei uns über die Homepage. Es geht um spannende Themen aus der Pflege. Es geht zum Beispiel darum, was erwarten eigentlich Pflegende von Angehörigen? Was können denn Angehörige tun, damit die Pflege gut gelingt? Oder heute hatten wir es zum Beispiel über das Thema Onkologie und die besonderen Anforderungen, die Krebspatienten haben und wie wir uns darauf einstellen. Insofern unbedingt reinhören, Upgrade Pflege, Klinikum Bayreuth.
17: Also ein ganz spannendes Thema. Ich hatte auch sehr betagte Eltern. Also ich glaube, viele, die jetzt zuhören, finden das sehr, sehr spannend. Toll, dass ihr das macht. Und wenn wir den Big Boss da haben, ne? Den Herrn Pavlik.
21: Ja, bitte, bitte.
17: Dann holen wir den auch noch schnell.
21: Das machen wir.
17: Herr Pavlik, bitte. Der Chef vom Klinikum. Herr Pawlik, Sie heute auch mit dabei? Auch dann im Podcast zu hören?
0: Ja, wir sind ja momentan in einer großen Strukturreform im Krankenhausbereich, der auch den Berufsfeld der Pflege stark beeinträchtigen bzw. treffen wird. Der Gesetzgeber hat auf Bundesebene die Finanzierung neu geordnet, nicht die heute verabschiedete im Kabinett Pflegereform, sondern die Finanzierung der stationären Gesundheitspflege in Krankenhäusern. Und da werden wir heute auch noch mal ein bisschen drüber sprechen.
17: Sehr, sehr spannend. Und natürlich, die Pflegereform wird auch das Klinikum sehr beschäftigen, schon seit vielen Monaten und auch betreffen. Aber Kollege Martin Zinner ist hier und wird Sie dazu ausführlich interviewen. Und dann hören wir das in aller Ruhe im Mainwille-Mainwecker. Schön, dass ihr alle da seid. Herzlich willkommen. Ne? Könnt gerne noch ein wenig bleiben.
1: Vielen Dank.
17: Vielen Dank. Schön, dass ihr da wart. Macht bitte so weiter. Klinikum Bayreuth. Olé. Und jetzt Nico Santos. Olé. Euch allen einen schönen Nachmittag.

0: War das schon ein Thema? Man kommt hier morgens rein und wird dann quasi mit so einem Thema konfrontiert, denkt an nichts Schlimmes. Und man muss nicht Mama oder Papa sein, aber auch gerade Eltern können das nachvollziehen. Ein echter Horrorgedanke. Die Kinder sind in der Schule, wollen nach Hause oder auf dem Weg in die Schule werden sie angesprochen. Ein Auto fährt ran und versucht, dass das Kind einsteigt. Eine echte Horrorvorstellung. Das ist gestern passiert vor einem Bayreuther Gymnasium, aber Tamara weiß mehr. Alles hat begonnen erst einmal mit einem Brief der Stadt Bayreuth, einem Warnbrief. Also keine Panik, aber einem Warnbrief.
1: Genau, und zwar hat die Stadt an alle Schulen Briefe verschickt wegen des Vorfalls gestern. Der ist passiert am MWG an der Haltestelle Wieland-Wagner-Straße. Und zwar nach Unterrichtsschluss wurden zwei Schülerinnen von einem fremden Mann angesprochen und gefragt, ob er sie nach Hause fahren kann. Und warum die Stadt jetzt vor allem auch reagiert hat, es ist wohl in den letzten Monaten öfter mal zu ähnlichen Vorfällen gekommen.
0: Einmal auch in Solbitz, wie ich weiß. Was sagt denn die Polizei jetzt konkret dazu?
1: Ich habe ja heute Morgen, als wir beide in der Redaktionskonferenz davon erfahren haben, auch gleich mit der Polizei telefoniert. Die hat den Brief natürlich auch zugespielt bekommen, hat sich dann erstmal intern natürlich zusammengesetzt. Und auch die Polizei sagt, ja, also sie wissen von diesem Vorfall jetzt und es muss auch so abgelaufen sein. Es ist ja zum Glück auch nichts passiert, denn die Schülerinnen und auch die Eltern haben dann gleich richtig reagiert, haben die Polizei informiert und die rät jetzt, wenn so etwas nochmal vorkommen sollte, auf alle Fälle zuallererst die Polizei anrufen, denn dann ist die Chance relativ hoch, wenn dieser Mann, diese Männer, diese Täter schon weg sind von der Haltestelle oder wo auch immer die Kinder angesprochen wurden, dass die vielleicht noch aufgegriffen werden können. Deswegen, wenn so etwas passiert, nicht die Eltern anrufen, nicht in die Schule gehen, sondern sofort die Polizei informieren. Und dann natürlich die Schule, die Eltern etc. etc. Aber da warnt eben auch jetzt die Polizei davor.
0: Das ist ganz wichtig und auch ein wichtiges Thema natürlich, das mal wieder zu in die Köpfe der Menschen zu bekommen, vor allem der Kinder. Redet mit euren Kindern darüber, dass sowas passieren kann und vielleicht ist es ja auch in der Vergangenheit passiert und ihr habt es nicht gemeldet. Ich glaube, das kann nicht schaden, dass der Polizei zu sagen, dass da nichts Schlimmeres passiert. Und weil es so ein wichtiges Thema ist, haben wir beide als Redaktionsleitung mit den Kollegen entschieden, dass wir das morgen auch groß im Main-Wille-Main-Wecker nochmal fahren werden, wie wir im Jargon so schön zu sagen pflegen. Aber da hören wir dann unter anderem auch die Schulleiterin vom MWG, die Direktorin Elisabeth Götz und weitere Stimmen von der Polizei. Dankeschön, Tamara Wussler.
1: Ja, gerne.

Es ist die Mainwelle, Mittwochnachmittag, ein schöner sonniger Tag, 15.15 Uhr. Nicht ganz so schön das Thema, das jetzt kommt, als Tamara Bussler und ich heute Morgen in die Mainwelle-Redaktion gekommen sind.

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0: gleich 3:30 und im Studio ist Tamara Bussler.
1: Schönen Nachmittag.
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0: Tamara, wir haben dich ja eben schon hier live gehört in der Mainville. Es geht um diesen Fall gestern vor dem MWG. Es gibt einen Warnbrief der Stadt Bayreuth.
1: Genau. Und zwar geht es ja darum, dass ein Mann an einer Bushaltestelle Schülerinnen angesprochen hat und gefragt hat, ob er sie nach Hause fahren könne. Passiert am Nachmittag und das ist ja wohl kein Einzelfall gewesen. Auch das steht in diesem Elternbrief. Und Martin Sollig hat mal recherchiert, welche Fälle es dann noch gab.
3: In einem Schreiben der Stadt an alle Schulen in Bayreuth heißt es, ähnliche Vorfälle habe es auch an anderen Haltestellen gegeben. Die Sache am MWG erinnert auch stark an einen Fall im April dieses Jahres. Ein Schüler der Grundschule St. Johannes war an einer Bushaltestelle auf eine ähnliche Weise angesprochen worden. Damals hatte man eine Personenbeschreibung. Der Mann soll etwa 55 bis 65 Jahre alt gewesen sein, mit graubraunen Haaren, Halbglatze und Koteletten. Kein Bart, keine Brille, leichter Bauchansatz. Sein Auto, ein schwarzer Mercedes mit Bayreuther Kennzeichen. Ob es sich auch im jüngsten Fall um diesen Mann handelt, ist noch unbestätigt.
1: Es ist bitter für die Menschen in Fichtelberg, denn schon seit einigen Tagen ist die Bergapotheke in dem Ort geschlossen. Nach 40 Jahren ist der Betreiber Harald und Karin Otte in den Ruhestand gegangen. Wie sie auf der Internetseite ihrer Apotheke schreiben, haben sie seit Jahren versucht, einen Nachfolger zu finden, aber vergeblich. Der Laden sei den Bewerbern entweder zu abgelegen oder nicht vereinbar mit der Work-Life-Balance. Kunden der Bergapotheke müssen jetzt auf umliegende Ortschaften ausweichen. Immerhin die gute Nachricht, die Brunnenapotheke in Wunsiedel bietet für die Arzneimittelversorgung in Fichtelberg und Mehlmeisel einen Lieferservice an. Wenn am Waldorf-Kindergarten an der Wilhelminenaue in Bayreuth heute Abend Rauch aufsteigt, keine Sorge, das ist Teil der Feuerwehraktionswoche. Ab 19 Uhr probt dort die Jugendfeuerwehr Bayreuth den Ernstfall. Zuschauen ist auch ausdrücklich erwünscht. Morgen steht noch eine weitere Einsatzübung an, und zwar der Brand einer Freifläche auf dem Gelände des ASV Oberpreuschwitz. Also auch hier nur eine Übung. Den Abschluss der Aktionswoche macht dann am Sonntag ein Tag der offenen Tür bei der Feuerwache.
0: Dankeschön, Tamara. Das stelle ich mir sehr, sehr spannend vor, ne? Im Waldorf-Kindergarten.
1: Ich glaube auch. Also nochmal, wenn ihr da Rauch seht, nicht die Feuerwehr rufen, die ist da schon vor Ort und probt.
0: Und grillt. Nein, und probt.
1: Und probt, ja.
0: Wann ist das nochmal? Kann ich da?
1: Heute Abend um 19 Uhr.
0: Oder
1: da
0: schauen
1: kannst
0: wir
1: mal vorbeischauen.
0: Schauen wir mal noch. So, das Wetter wird ja schön, also ideal auch zum Beispiel zum Grillen heute Abend oder in den Biergarten nochmal zu gehen oder sich auf die Terrasse zu setzen, auf den Balkon oder was weiß ich, was ihr macht, kleine Fahrradtour noch. Es bleibt wunderschön, ideal, ein tolles Wetter. Dankeschön dafür. 22 Grad in Weidenberg, 24 in Pottenstein und in Mehlmeisel 22. Habe ich das gerade schon gesagt, Mehlmeisel?
1: Nee. Ich habe Mehlmeisel gesagt in den News.
0: Genau. Ja, genau.
1: Mit der Apotheke, ja.
0: Ja, genau.
1: Das war ich.
0: So nämlich. Fichtelberg 22. So, in der kommenden Nacht wird es sternklar. Tiefstwerte liegen um die 6 Grad. Morgen wird es anfangs nochmal genauso schön wie heute und in den vergangenen Tagen. Im Lauf des morgigen Donnerstags ziehen dann mehr Wolken auf. Es wird dann nicht mehr ganz so schön makellos sein, aber dann übermorgen auch ein paar Schauer unterwegs. Es wird windiger, kühler. Samstag, Sonntag wird schon wieder sonniger und wärmer.
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0: Ich habe gerade mal geschaut, wo mein Wetterzettel liegt. Also ich habe es erfunden heute Nacht. Tiefstwetter, aber es passt. 8 Grad.
1: Du hast offenbar das noch im Kopf gehabt.
0: Ja, ja, genau.
1: Solange du keinen Schnee sagst, ist alles in Ordnung.
0: Na, wir sind ja nicht im Hof. So, jetzt schauen wir mal auf den Verkehr. Die A9 Richtung Nürnberg zwischen Bad Bannerkemmelkron und dem Autobahndreieck Bayreuth-Kulmbach. 2 Kilometer stockender Verkehr, Zeitverlust. 4 Minuten, das ist überschaubar. Wir haben neue Blitze. Zum einen zwischen Obernsees und Plankenfels. Beidseitig, der ist ganz neu. Dann Dankeschön an den Markus mit C zwischen der Anschlussstelle Kulmbach-Neudrossenfeld und Turnau, also auf der A70 oder an der A70 Richtung Turnau in der 100er-Zone ebenfalls ein neuer Blitzer. Dann ein Abstandsmesser über der A9 Richtung Berlin zwischen Marktschorgast und Gefrees. Dann Blitzer in Bayreuth, zum einen Rathenaustraße, zum anderen Albrecht-Dürer 100 Meter ungefähr nach der Kreuzung am GCE. Und dann noch einer zwischen Eckersdorf und Dörnhof. 60 sind da erlaubt. Der könnte auch noch aktuell sein. Solltet ihr da unterwegs sein, sollte da was nicht mehr aktuell sein, bitte kurz Bescheid geben. Oder solltet ihr noch was Neues finden, scheinbar sind ein paar Plätze umgezogen. Dann bitte melden 0170 99 07000. Dankeschön euch allen, eine gute Fahrt.
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1: Schönen Nachmittag.
0: Und dem Thomas aus Laineck. Wenn ich dem gleich am Telefon sage, Spritpreisbremse, dann geht er ab wie Schmidts Katze.
1: Oh,
0: Ehrenwort.
1: Das möchte ich.
0: Er eskaliert.
1: Das hört ich mir gleich an.
0: Also er sagt das, was viele denken. Du warst heute tanken vor 12 Uhr noch?
1: Genau, ich wollte mir das Schauspiel ja heute mal antun, wie um 12 Uhr die Spritpreise nochmal raufgehen. Weil ich habe ja prognostiziert, wenn morgen diese 17 Cent abgezogen werden, dass die heute um 12 so richtig hochgehen nochmal. Wollte mir keiner glauben. Ich habe ein Beweisvideo gemacht, steht übrigens bei uns im WhatsApp-Kanal. Also ich tanke ja E10. Von 2,07 Euro ist es heute Mittag hoch auf 2,45 Euro.
0: Wahnsinn. Also ich habe ja, also ich schaue auch ein bisschen auf den Diesel, ne? Und der Diesel, der Liter, glaube ich, in den letzten Tagen, abends kann man am besten tanken, so 2,17 habe ich schon gesehen, aber eigentlich ist er so dann tagsüber bei 2,30 oder so. Mhm. Bin an der Tankstelle vorbeigefahren, fuhr nach 12 Uhr fast 2,50 Euro.
1: Ja, es war mir also so klar, dass Hammer. Die heute nochmal richtig draufschlagen, damit morgen diese 17 Cent einfach nie existiert haben.
0: Ja,
1: es war mir so klar.
0: Ich gebe dir gleich die Nummer vom Thomas.
1: Den ja, bitte, wir können uns austauschen.
0: Der rastet also gleich Wahnsinn. Aus. Das ist ein Traum, das dürft ihr nicht verpassen. Euch einen schönen Nachmittag und wie ihr darüber denkt, wenn ihr gerade Zeit habt, schickt uns doch mal eine WhatsApp ins Mainwelle-Sendestudio. Besonders gern als Sprachnachricht. Gern abgehen wie Schmidts Katze. Also, schönen Nachmittag und gleich der Thomas aus Laineck und vorher noch der Mark Forster. Ein

0: Hier am Computer kann ich's ablesen. Sabrina Carpenter. Duett mit Madonna bei den MTV Video Awards. Waren ja auch Thema hier bei uns auf der Mainwelle. Der Titel heißt Espresso, ne? Wenn's mich heute Abend fragst, wie heißt der Titel, sag ich? Cappuccino, Latte Macchiato. Ich kann es mir einfach nicht merken. So, ich kann mir aber merken, dass Nina Titus seit 2 Tagen zu mir sagt, Mensch, da schreibt uns einer bei WhatsApp, der schickt Sprachnachrichten, das ist der absolute Hammer, der Thomas. Und morgen greift ja die nächste Spritpreiskrämpfe, greift in Anführungszeichen, mal schauen, was das bringen soll, 17 Cent pro Liter Steuerentlastung. Mal schauen, wie die Konzerne damit umgehen. Ich habe eben mit Tamara schon darüber gesprochen. Diesel fast 2,50 Euro aktuell. Das ist ja der absolute Oberhammer. Also die gehen ordentlich rauf mit den Preisen und morgen gehen sie dann halt, ja, wahrscheinlich dann nach unten. Ein bisschen, aber kommt's wirklich in den Geldbeuteln an. Und jetzt habe ich jemanden in der Leitung, der sich da nachvollziehbarerweise so richtig aufregen kann. Das ist nämlich der Thomas aus Leineck. Hallo, Thomas.
1: Servus.
0: Wie oft tankst du?
1: In der Woche einmal auf jeden Fall. Ich bin selbstständig, bin ein Ein-Mann-Unternehmen seit 18 Jahren. Ne, so Einzelkämpfer halt sozusagen.
0: Schön, ja. Hast du einen Diesel?
1: Ja, ich habe einen Diesel.
0: Bloß ganz kurz, was hast du da für eine Firma?
1: Gartenpflege, Gartengestaltung, Gartendesign, man lebt halt so.
0: Muss dann auch mal Hecken ausschneiden? Oder?
1: Na, freilich muss ich Hecken schneiden, Rosenmäher.
0: Und da braucht man Diesel.
1: Winterdienst. Na, freilich braucht man Diesel. Ja. Ich habe ja einen Hänger, ich muss ja mal das ganze Zeug wegfahren, da brauchst du ein kraftvolles Auto. Ja,
0: sehr gut. Ne. Warte mal. Ich habe jetzt auch einen Hänger gehabt. Na, Schmarrn. Okay. So, jetzt. Die Nina hat mir gesagt, ich muss nur ein Wort sagen, dann eskalierst du. Spritpreisbremse. Und los.
1: Das ist das absolut Lächerlichste, was ich in meinem ganzen Leben gehört habe. Normalerweise müsste die Ökosteuer weg, die Mehrwertsteuer müsste einmal komplett ausgesetzt werden, dass die Leute mal wieder für 1,30 Euro oder 1,40 Euro, lass ich mir noch eingehen, dass man dafür danken kann. Aber die 17 Cent, ne, die kann sich der Mass gepflegt in sein Bobbers schieben, ganz ehrlich. Da kriege ich echt Anfall. Das ist nur noch Leitverarscherei. Das ist wirklich, weiß ich nicht. Du kommst mal hinten hoch und vorne raus, so ungefähr.
0: Ne? Ja, echt. Vor allem weiß ich nicht, was dann wirklich dann hänger bleibt. Ne? 17 Cent, okay, schön und gut, aber die Konzerne?
1: Die Konzerne greifen dann nochmal wieder ab. Die erhöhen das jetzt vorher nochmal ein wenig. Ich schätze mal, wir werden auf jeden Fall nicht unter 2 Euro kommen. Definitiv nicht. Und 2 Euro sind für mich immer noch 80 Cent zu viel. Ganz ehrlich. Und jetzt, wenn man noch die Heizölpreise dazu nimmt, mit der Ökosteuer, wir sind beim Heizölpreis bei 1,80 Euro für einen Liter. 1,80 Euro, das sind Privathaushalte dabei. Die haben vielleicht für 86 Cent, habe ich letztes Jahr nochmal Heißöl gekauft. Und jetzt 1,80 Euro, ey, da kann man echt 1 Euro dreimal umdrehen. Da weiß man nicht mehr, wo man das Geld sparen kann, damit man über den Winter heizen kann. Und jetzt kommt die neue Ökosteuer, die Erhöhung ab Januar 27. Dann sind wir wahrscheinlich beim Heizölpreis von über 2 Euro. Für ein Heizöl. Ganz ehrlich, wo soll das noch nachführen? Muss ich anschaffen gehen oder was, dass ich mir das dann leisten kann oder was? Keine Ahnung.
0: Ich hab dich einfach mal reden lassen. Ich höre dir gern zu.
1: Ne, ich habe 2 Kinder, die sind in der Lehre. Mein Sohn ist Kfzler im 3. Lehrjahr, meine Tochter ist Verkäuferin im 1. Lehrjahr. Meine Tochter ist jetzt gerade über Führerschein, der Lukas ist fertig, da ist sein Autoler. Als Kfzler braucht er einen Führerschein, okay, da hat er einen Benziner. Dem danke ich sein Auto auch immer mit zu, weil als Lehrling hast du ja auch nicht gerade das dicke Geld. Mhm. Ne? Und meine Frau ist eine Zahnarzthelferin und wenn ich dann immer her, wir verdienen ja alle 3.000 netto, so ungefähr. Das haben manche nicht einmal brutto. Ohne Spaß, ich als Selbstständiger, ne, was ich Steuern abführe und allem drum und dran, mit Gewerbesteuern, mit dem ganzen Pipapo, mir bleibt manchmal ganz ehrlich unterm Strich nicht einmal ein Tausender netto. Da frage ich mich, ne, wie soll man da noch weiter überleben?
0: Thomas, lass uns gleich weiterreden. Gleich Teil 2 mit dem Thomas aus Leineck. Thema Spritpreisbremse. Am Nachmittag oder ab 12 Uhr sind die Preise massiv nach oben gegangen. Mal schauen, wie es morgen wird. Gleich mehr mit dem Thomas.

0: Spritpreisbremse. Thomas findet 17 Cent sind ein Witz. Keine Entlastung, auch er als Unternehmer. Die Frau arbeitet, zwei Kinder in der Ausbildung. Er macht sich Gedanken. Ja. Wo soll das Geld herkommen? Ne? Thomas immer noch in der Leitung.
1: Wir hatten schon 3.000 Euro netto. Das ist doch ein Irrsinn. Was die Politiker, die sind komplett realitätsfremd. Ja. Die sollten mal echt Alarms auf die Straße gehen. Oder denen sollten wir ehrlich mal einfach mal 1.400 Euro netto im Monat mal in die Hände drücken. Und dann sollen sie mal schauen, wie sie am Monat, wenn sie alles selber zahlen müssen, damit klarkommen. Das schaffen die nicht.
0: Verstehe dich vollkommen, vollstes Verständnis, Thomas. Und mal was erahnt, wo gehen die ganzen Steuergelder hin? Am Ende gibt es noch ein Projekt für irgendwelche depressive Flamingos in Nordafrika.
1: Wahrscheinlich. Ne? Klar. Oder ja, oder Gender-Projekt für Igel oder was, keine Ahnung.
0: Ja, ja. Jetzt wieder Igel überspitzt formuliert, wir wollen uns nicht drüber lustig machen, aber klar, vollkommen klar. Ne?
1: Aber es müssten viel mehr Volksentscheide über solche Summen stattfinden.
0: Danke, Thomas, für deine Meinung. Ich glaube, wir könnten noch bis 18 Uhr weiter telefonieren.
1: Ach, wir kennen da freilich, wir kennen uns am ganzen noch wieder.
0: Wir hocken uns mal auf ein Bierchen zusammen. Aber jetzt mal abschließend nochmal, glaubst du, wie schaut's dann aus ab morgen an den Tankstellen?
1: Da wird keiner die Tankstellen einrennen und meinen, jetzt muss ich mein Auto da wieder voll tanken oder was. Weil das Kerner ja bald wieder raufgeht. Das ist immer noch zu hoch. Und das ist auch keine Entlastung. Das ist weder für Pendler noch sonst irgendjemand Entlastung. Das sind 17 Cent. Du gehst dann Kaffee trinken, das gibt's als Trinkgeld nicht einmal. Oder? Das ist ein Irrsinn. 17 Cent ist nix. Das ist einfach keine Entlastung. Das ist einfach ein Schlag in die Fresse von jedem Bundesbürger. Mhm. Ganz einfach. Das ist einfach eine Beleidigung im Endeffekt. Die Regierung beleidigt die Bürger mit solchen Dingen.
0: Das kostet ja auch wiederum 2,5 Milliarden Euro Steuergelder. Wäre es vielleicht nicht sogar besser? Also ich meine, die ganz Reichen profitieren ja auch davon, dass man vielleicht irgendwie was findet, vielleicht ein anderes Konzept, eine andere Idee, um vor allem die zu entlasten, die halt nicht so viel auf dem Konto haben.
1: Ja, jetzt schau mal, du sagst gerade, das kostet dem Steuerzahler 2,5 Milliarden. Warum nimmt nicht der Merz die Rückzahlung von der EU, die 4,5 Milliarden, und buddelt die da mal mit rein?
0: Ich sag's ihm, ich rufe ihn an. Ich rufe ihn an und scheiß ihn zusammen.
1: Na, echt, ne? Den kann der Zäpfler hinten reingesteckt, aber ernst, das aufspringt.
0: Thomas, ich danke dir, vielen Dank. Ich wünsche dir einen schönen Tag, lass dich nicht zu sehr ärgern.
1: Ja, das könnt ihr auch gern, aber das könnt ihr auch gern senden, ist mir wurscht. Und wenn ihr Anzeige kriegt, wie hier irgendwelche Beamtenbeleidigungen oder Märzbeleidigungen, dann ist mir das auch wurscht.
0: Das war alles im Rahmen, überhaupt gar kein Problem.
1: Ja, das denke ich mal. Na, okay. Meinung darf man ja haben.
0: Genau. Thomas, schöne Grüße nach Leineck, dir einen schönen Tag, ja? Mach's gut.
1: Ebenso wünsche ich da. Ciao.
0: Passend dazu jetzt diese Werbung.
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1: Es ist 16 Uhr. Ich bin Florian Klaus.
2: Volkswagen hat fast alle seine Tarifverträge gekündigt. Aus Sicht des Unternehmens müssten verschiedene Regelungen wegen des Kostendrucks angepasst werden, teilte der Autohersteller mit. Die IG Metall sprach von einem üblen Foul an der Belegschaft, das nicht hingenommen werde. Ihr zufolge könnte unter anderem eine Regel betroffen sein, die den Beschäftigten die Wahl zwischen zusätzlichen freien Tagen oder mehr Geld gibt. Wer mit dem Deutschlandticket Bus oder Bahn fährt, der muss ab dem nächsten Jahr tiefer in den Geldbeutel greifen. Ab dem 1. Januar soll das bundesweit gültige Ticket 66,80 Euro im Monat kosten. Also fast 4 Euro mehr als jetzt. Das hat der zuständige Koordinierungsrat entschieden, wie es aus Teilnehmerkreisen heißt. Mittlerweile ist es schon die dritte Erhöhung. Als das Ticket im Mai 2023 eingeführt wurde, kostete es noch 49 Euro. Wo wir gerade von teuer sprechen, hohe Energiepreise haben die Inflationsrate in Deutschland zum ersten Mal seit Ende 2023 wieder über die 3%-Marke getrieben. Die Verbraucherpreise waren im September um 3,3% höher als ein Jahr zuvor. Kraftstoffe und Haushaltsenergie sind sogar um fast 15% teurer geworden. Dabei haben Sorgen um die Ölversorgung wegen des Iran-Kriegs eine große Rolle gespielt. Die KI ist längst in den deutschen Klassenzimmern angekommen. Die Schulleitungen sehen das nicht nur positiv. In einer Studie für den Cornelsen Verlag äußerten knapp 80% die Befürchtung, dass Schülerinnen und Schüler durch KI verlernen, eigenständig zu denken. Tanja Wagner berichtet.
3: Den Aufsatz schreibt Claude, die Präsentation zaubert ChatGPT. Vielfach können Lehrkräfte nicht mehr kontrollieren, was Schüler wirklich selbst an Eigenleistung erbracht haben. Auch Prüfungsformate würden sich radikal ändern. Gleichzeitig bringt die KI aber auch positive Aspekte mit sich. Beispielsweise wird die Unterrichtsvorbereitung dadurch einfacher. Auch kann die KI als Ideengeber und Nachhilfeassistent eine große Hilfe für Schülerinnen und Schüler sein.
2: In Bayern stapeln sich die Einsprüche gegen Einkommensteuerbescheide. Das Finanzministerium meldet über 330.000 offene Einspruchsverfahren bis Ende Juni. Fast die Hälfte davon ist schon seit mehr als 2 Jahren in Bearbeitung. Die Grünen fordern eine verbindliche Höchstdauer für die Bearbeitung von Einsprüchen. Es ist jetzt 4:15.
4: Blick aufs Mainwelle Wetter. Schöner Tag. Heute bleibt schön, ein Traumtag. In den nächsten Tagen geht's nicht ganz so makellos weiter. Morgen früh schon, also anfangs haben wir genauso ein schönes Wetter wie zuletzt. Im Lauf des morgigen Tages kommen dann ein paar Wolken mehr dazu. Die bleiben aber überwiegend noch relativ harmlos. Übermorgen, Freitag, wird's dann windiger. Da sind dann auch ein paar Schauer unterwegs. Da haben wir einen Wolken-Sonne-Mix. Aber Samstag, Sonntag, Samstag ist der Feiertag am Tag der Deutschen Einheit und am Sonntag dann wieder mehr Sonne und da wird es auch insgesamt wieder ein bisschen wärmer. Der Mainwelle Service, hallihallo an alle unterwegs. Wir schauen mal ganz kurz auf die A9, da ist ja immer ein bisschen was los. A9 Richtung Nürnberg zwischen Bad Benneck, Himmelkron und im Autobahndreieck Bad Rot-Kulmbach. 2 Kilometer stockender Verkehr, Zeitverlust etwa 4 Minuten. Dann haben wir jede Menge Blitzer. Achtung! Zwischen Obernsees und Plankenfels ein Blitzer beidseitig. Dann schauen wir auf die A70. Zwischen Kulmbach, Neudrossenfeld und Tornau in der 100er-Zone ein Blitzer Richtung Tornau. Dann die A9 Richtung Berlin zwischen Markt Schorgast und Gefrees Richtung Berlin ein Abstandsmesser. Dann in Bayreuth in der Rathenaustraße ein Blitzer und noch einer stand jetzt zwischen Eckersdorf und Dörnhof bei erlaubten 60 Stundenkilometern. Und wenn ihr auch noch was habt, bitte melden 0170 99 07000. Dankeschön euch allen, eine gute Fahrt.
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4: Also wenn ich jetzt eine Nacht mit Andreas Gabayé hier verlost hätte, ja, dann hätte ich weniger WhatsApp-Meldungen ins Mainwelle-Sendestudio bekommen als eben bei dem Interview mit Thomas aus Leineck. Er regt sich auf, 17 Cent pro Liter, aber kommt das wirklich an? Er sagt, das ist ein Witz, keine wirkliche Entlastung. Und auch für den Mittelstand wird es immer schwieriger, da finanziell durchzukommen, gerade für Familien mit Kindern und so weiter. Das Interview wiederholen wir auch nochmal so kurz nach 5:30. Also danke an für eure Meinung, Blacky, Klaus, Kobold, Markus, Claudia, Sabine, Renate, wie er heißt. Ganz, ganz viele haben geschrieben und sind voll beim Thomas, der da echt einen Nerv getroffen hat. Einen Nerv getroffen hat auch die Spielvereinigung mit Oldstadt für alle. Das ist Thema gleich. Ein Piano am Samstag im Hans-Walter-Wild-Stadion. Was hat's denn damit auf sich? Thema gleich hier bei uns. Schönen Nachmittag.

0: Ich freue mich aufs Wochenende, Freitagabend, MPK Bayreuth, erstes Heimspiel der neuen Saison gegen Karlsruhe, 19 Uhr in Oberfrankenhalle und einen Tag später am Tag der Deutschen Einheit die Oldstadt im Hans-Walter-Wild-Stadion gegen Aufsteiger Landsberg. Und die Oldstadt, das ist ja mittlerweile jetzt schon zum fünften Mal, dass das gemacht wird. Die Oldstadt für alle. Die Oldstadt ist am Samstag komplett for free. Also der Eintritt. Ja. 3.500 Karten sind schon weg. Im Vorverkauf kann man ja nicht sagen, aber man kann ja über reservex.de sich ein Ticket sichern. Mindestens eins. Man kann über die Homepage gehen von der Spielvereinigung oder man kann natürlich auch am Samstag einfach an die Stadionkassen gehen. Da liegen dann ausgedruckte Freikarten bereit. Und da ist sowieso einiges los. Also Oldstadt für alle auf jeden Fall schon mal eine Herzensangelegenheit. 22 Unternehmen übernehmen quasi euren Eintritt und mit dabei auch die Banse Objektverwaltung. Der Colin.
1: Wir unterstützen Altstadt für alle, weil es uns ein Anliegen ist, Menschen einfach wieder zusammenzubringen, dass sie miteinander interagieren und Zeit verbringen, egal welche Herkunft und was für einen Hintergrund die Menschen haben. Und gerade wenn Familien, die dann auch kleine Kinder haben, denen das auch ermöglicht wird, ist das einfach super.
0: Zum vierten Mal schon dabei der ehemalige Oberbürgermeister der Stadt Bayreuth, Thomas Ebersberger. Da haben ja viele gesagt, na, der macht da mit als Privatmann, klar, er will wieder gewählt werden, aber jetzt macht er auch wieder mit, obwohl er gar nicht mehr OB ist.
2: Ja, das hat mit dem Oberbürgermeister nichts zu tun. Ich brenne für die Altstadt und da müssen wir an einem Strang ziehen.
0: So nämlich. Und es gibt viele Überraschungen, Gewinnspiele und das Besondere am Samstag im Hans-Walter-Wild-Stadion zum ersten Mal wird da ein Piano stehen. Ja, es wird die Oldstadt-Hymne, das Schorschler, live gespielt auf dem Piano und es wird live gesungen. Das gab's noch nie in der Geschichte der Spielvereinigung Bayreuth, dass zum Einlauf live gesungen worden ist. Das ist quasi der Ein-Live. Ne? Also da sind viele Überraschungen. Holt euch Tickets, Samstag, Tag der Deutschen Einheit. Wetter wird wieder schöner. Also lohnt sich da auf jeden Fall dabei zu sein. Abschließend vom ehemaligen Oberbürgermeister Thomas Ebersberger. Bitte noch in Oldstadt.
2: Oh, das sind so viele Leute.
0: Ja. So nehme ich. Samstag Heimspiel Oldstadt. Die Oldstadt für alle. Eintritt frei. Anstoß 14 Uhr im Hans-Walter-Wild-Stadion. Gegen Aufsteiger Landsberg.

0: So, jetzt Ohrenspitzen, redet mit euren Kindern, vor allem mit denen, die noch zur Schule gehen. Die Stadt Bayreuth hat heute eine Warnung veröffentlicht an Schülerinnen, Schüler und natürlich an die Mamas, Papas, Lehrer und so weiter. An einer Bushaltestelle am MWG, am Markgräfin-Wilhelmine-Gymnasium, sind gestern Nachmittag zwei Schülerinnen von einem fremden Mann angesprochen worden. Er habe sie gefragt, ob er sie nach Hause fahren könne. Und an anderen Haltestellen ist das auch schon in den vergangenen Monaten zu solchen Vorfällen gekommen. Die Polizei ist informiert, die Stadt warnt, Eltern sollten mit ihren Kindern geeignete Reaktionen vereinbaren, wenn sie von Fremden angesprochen werden. Auch sollten Schülerinnen und Schüler das Sekretariat ihrer Schule sofort informieren und auch die Polizei, wenn sowas passiert. Mehr Infos dazu gleich bei uns um halb in meiner Region, meine Infos mit Tamara Bussler und morgen im Mainwille Mainwecker ab 6 bei Bernd und bei Andrea.
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0: So, mal ein wenig Journey, ne? Am Mittwochnachmittag bei dem schönen Wetter. 16:30 und alles, was wichtig ist und eine ganz arg wichtige Meldung für alle Schülerinnen und Schüler. Schüler gibt's jetzt mit Tamara Bussler.
1: Schönen Nachmittag.
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0: Das Thema morgen in Mainwecke und auch heute Nachmittag schon. Es gibt einen Warnbrief der Stadt Bayreuth.
1: Ja, und zwar geht's darum, ein wildfremder Mann spricht an einer Bushaltestelle Schülerinnen an und fragt, ob er sie nach Hause fahren könne. Passiert ist das gestern Nachmittag am Markgräfin-Wilhelmine-Gymnasium und das ist wohl auch kein Einzelfall gewesen und genau deswegen hat Martin Sollig jetzt auch nochmal recherchiert, wo das noch passiert ist.
4: In einem Schreiben der Stadt an alle Schulen in Bayreuth heißt es, ähnliche Vorfälle habe es auch an anderen Haltestellen gegeben. Die Sache am MWG erinnert auch stark an einen Fall im April dieses Jahres. Ein Schüler der Grundschule St. Johannes war an einer Bushaltestelle auf eine ähnliche Weise angesprochen worden. Damals hatte man eine Personenbeschreibung. Der Mann soll etwa 55 bis 65 Jahre alt gewesen sein, mit graubraunen Haaren, Halbglatze und Koteletten. Kein Bart, keine Brille, leichter Bauchansatz. Sein Auto, ein schwarzer Mercedes mit Bayreuther Kennzeichen. Ob es sich auch im jüngsten Fall um diesen Mann handelt, ist noch unbestätigt.
1: Es ist bitter für die Menschen in Fichtelberg. Schon seit einigen Tagen ist die Bergapotheke in dem Ort geschlossen. Nach 40 Jahren sind die Betreiber Harald und Karin Ott in den Ruhestand gegangen. Wie sie auf der Internetseite ihrer Apotheke schreiben, haben sie seit Jahren versucht, einen Nachfolger zu finden, aber vergeblich. Die Begründungen für die Absagen für den Laden seien immer zu abgelegen oder nicht vereinbar mit der Work-Life-Balance. Kunden der Bergapotheke müssen jetzt auf umliegende Ortschaften ausweichen. Immerhin eine gute Nachricht, die Brunnenapotheke in Wunsiedel bietet für die Arzneimittelversorgung in Fichtelberg und Mehlmeisel einen Lieferservice an. Wenn am Waldorf-Kindergarten an der Wilhelminenaue in Bayreuth heute Abend Rauch aufsteigt, keine Sorge, nicht die Feuerwehr rufen, die ist dann nämlich schon vor Ort, denn das ist Teil der Feuerwehraktionswoche. Ab 19 Uhr probt dort die Jugendfeuerwehr Bayreuth den Ernstfall. Zuschauen ist auch ausdrücklich erwünscht. Morgen steht dann auch nochmal eine weitere Einsatzübung an, und zwar der Brand einer Freifläche auf dem Gelände des ASV Oberpreuschwitz. Den Abschluss der Aktionswoche macht dann am Sonntag ein Tag der offenen Tür bei der Feuerwache.
0: Dankeschön, Tamara. Wir schauen aufs Mainwetter. Es ist euch schön. Noch den ganzen Tag. Macht was draus, denn ab morgen wird es zwischendurch ein bisschen wechselhafter. Also morgen geht schon so weiter erstmal. Viel Sonnenschein, angenehme Werte. Aber im Laufe des Tages ziehen dann immer mehr Wolken über Bayreuth und die Region. Freitag, also übermorgen, ist es dann nicht mehr ganz so schön. Da ist es eher wechselhaft. Durchwachsen, es wird windig, wir haben ein bisschen Sonne, viele Wolken und ab und zu mal Schauer. Insgesamt wird es ein bisschen kühler, aber dann Samstag, Tag der Deutschen Einheit, Feiertag, Samstag, Sonntag am Wochenende, wird schon wieder sonniger und auch wärmer. Der Mainwelle-Service, hallihallo, die A9 Richtung Nürnberg zwischen Bad Benne-Kimmelkron und dem Autobahndreieck Bayreuth-Kulmbach, 2 Kilometer stockender Verkehr, Zeitverlust 3 Minuten. Haben wir sonst sowas? Nö, aber ein Haufen Blitzer. Zum einen, Jaja hat eben nochmal bestätigt, der Blitzer zwischen Obernsees und Plackenfels, Truppach in beiden Richtungen. Dankeschön dafür. Dann nochmal ein Blitzer an der A70 Richtung Tornau, genauer gesagt zwischen Kulmbach-Neudorstenfeld und Tornau in der 100er-Zone. Dann ein Abstandsmesser, der wird demnächst mal Feierabend machen, aber bei dem schönen Wetter wird er vielleicht auch noch ein bisschen stehen. Lieber mal Fuß weg vom Gas. A9 Richtung Berlin zwischen Marktschorgast und Gefrees. Ein Abstandsmesser. Und noch ein Blitzer zwischen Eckersdorf und Dörnhof. 60er-Zone. Bayreuth, Rathenaustraße, ebenfalls ein Blitzer. Was ist heute Blitzermarathon oder was ist denn da los heute?
1: Das ist Wahnsinn, oder?
0: Lieber mal Fuß weg vom Gas und wenn ihr auch noch was habt, bitte melden 0170 99 07000. Dankeschön, gute Fahrt.
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0: Mit Tamara Bussler.
1: Servus.
0: Passend zu den Blitzern gleich Tracy Chapman, Fast Car. Eben ist mir bei Gute Fahrt, ist es mir wieder neigeschossen in den Rücken.
1: Das trotz Schmerzmittel und Schmerzinfusion.
0: Ja, also ich laufe wegen unrund gerade. Ne?
1: Du siehst, um ehrlich zu sein, aus wie ein Roboter.
0: Ja, Und das Schöne ist aber, also das nicht so Schöne ist, ich habe am Sonntag eine Schrankwand mit der rumkaut. Also die hat es mich rumkaut mit der Schrankwand. Die Treppen runter, ungünstig abgedreht.
1: Aua.
0: Der Ellenbogen ist in Ordnung, da ist gar nichts, aber der Rücken. Und seitdem laufe ich ein bisschen komisch, aber das Witzige daran ist, ne, wenn überhaupt was witzig daran ist, dass mich alle drauf anquatschen, na, hast du wegen euch gefeiert im Frisco am Samstag oben, ne?
1: 80er, 90er.
0: War wohl eine lange Party.
1: Genau. Ja, ja.
0: Bitte, wenn ihr mich seht, ja, wieder wie ein Roboter.
1: Ne? Du machst quasi den Robodance.
0: Der Robodance, mhm. Ja. Wie der Glöckner von Notre Dame laufe ich momentan rum. Bitte sprecht mich nicht mal an. Auf Frisco war schön, aber es ist nicht wegen dem Frisco. Es ist wegen der Schrankwand. Okay? Fragt mich, ob wir euren Schafkopf bewerben können, ob es wirklich kostenlos ist bei der Oldstadt am Samstag oder was auch immer. Aber bitte nimmer. Das kränkt mich, dass ich so rumlaufen soll wegen so einer kleinen Party bis früh um 3:30.
1: Ne? Naja, mit U50. Naja, also.
0: Der Mama! Aua! Schönen Nachmittag.

0: Und das war der Mainwecker heute.
1: Ich habe meine Tochter gefragt. Mhm. Ihr dicker Konzert.
2: Ich mach heute alles, was ich will. Ich bin heute alles, außer...
1: Willst du mit dem Papa gehen? Mit der Mami gehen? Mit der Patin gehen? Oder...
3: Mit mir.
1: Ich gehe mit der Andrea Kreuzer. So, gehst du jetzt echt mit meiner Tochter aufs Dicker-Konzert?
3: Ich gehe mit der Merle dahin. Wir sind schon ganz aufgeregt und haben auch schon die Outfits besprochen.
1: Bayreuth kommt an Dicker nicht vorbei.
4: Absolut. Also es sind jetzt über 2000 Tickets in der Oberfrankenhalle abgesetzt. Das heißt, es wird die größte Kindershow seit Jahren.
1: Und das ist wirklich cool, Matthias Mayer. Wer ist Dicker?
4: Dicker gilt als frechstes Nashorn des Landes. Und gleichzeitig steckt dahinter ein irrsinnig genialer Musiker.
5: Heute mal das Abendbrot schon morgens essen.
6: Oh yeah.
5: Irgendein Gesicht mit einer Torte treffen.
6: Oh yeah.
5: Deine Eltern wecken mit einer Kissenschlacht.
4: Oh yeah. Also ich würde mal sagen, ab 3-4 Jahren ist das kein Problem.
1: Und dann feiern wir entweder richtig Vollgas.
7: Boom, Schakalaka. Geh raus auf meine Straße und sag Boom, Schakalaka.
1: Oder wir werden auch mal ganz nachdenklich. Das ist mein Lieblingssong von Dicker mit Lea.

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1: Es ist 17 Uhr. Ich bin Florian Klaus. Ein großes Sparprogramm hatte Volkswagen schon angekündigt. Jetzt hat der Autobauer einen Großteil seiner Tarifverträge gekündigt. Unter anderem die Konkurrenz aus China hat den Druck auf VW enorm erhöht, hieß es zur Begründung. Darum sollten Regeln angepasst werden. Die IG Metall und der Betriebsrat haben Widerstand angekündigt. Betriebsratschefin Cavallo rechnet mit einer heftigen Auseinandersetzung zum Jahreswechsel. Auf einem Flug von Dubai nach Israel ist nach Angaben der israelischen Regierung gerade so eine Katastrophe verhindert worden. Verteidigungsminister Katz sprach von einem dschihadistischen Anschlagsversuch. Ein Co-Pilot soll den Piloten mit einem Messer angegriffen haben. Er soll geplant haben, die Maschine mit rund 180 Menschen an Bord zum Absturz zu bringen. Ein Besatzungsmitglied und ein Passagier konnten ihn aber ausschalten. Das Flugzeug kam sicher am Boden an. Das Bundeskabinett hat die umstrittene Pflegereform gebilligt. Die Zusatzbeiträge für Kinderlose werden ab Januar von 0,6 auf 0,9% steigen. Für pflegende Angehörige soll es keine Abstriche geben, so Gesundheitsminister Linnemann.
2: Gerade auch die Angehörigen, die stützen das System. Und deswegen war es mir wichtig, dass wir nicht an die Rentenpunkte gehen, sondern das Signal senden, dass diese Menschen nicht nur für den Zusammenhalt wichtig sind, sondern auch das System als Ganzes stützen.
1: Außerdem soll es künftig mehr Präventionsangebote geben, um eine drohende Pflegebedürftigkeit abzuwenden. Wenn die Innenminister der Länder zur Innenministerkonferenz zusammenkommen, müssen sie in Zukunft nicht mehr einstimmig entscheiden. Ab sofort gilt etwas als beschlossen, wenn es mindestens 13 der 16 Stimmen erhält. Der Schritt ist mit Blick auf einen möglichen AfD-Innenminister schon länger diskutiert worden. In Sachsen-Anhalt will die Partei den nächsten Ministerpräsidenten stellen. Die Fußball-Bundesliga der Frauen hat den Verkauf ihrer TV-Rechte gestartet. Erstmals eigenständig, ohne den DFB. Zur Debatte steht dabei, ob ein revolutionäres Playoff-Modell für Meisterschaft und Aufstieg eingeführt werden. Meister Bayern München und Vizemeister Wolfsburg wehren sich dagegen. Was jetzt schon feststeht, die Montagsspiele fallen weg. Es ist jetzt kurz nach 5.
3: Blick aufs Mainwelle-Wetter. Ich bin total verliebt in dieses Wetter. Es ist nicht so knüppelheiß. Wir haben jetzt Ende September, Anfang Oktober nochmal so schönes Wetter. Hoffen wir mal auf einen goldenen Oktober. Also das ist ja wirklich ein Bilderbuchwetter heute. Wir haben aktuell 24 Grad in Pottenstein, 23 in Pegnitz, in Bayreuth, 22 in Weidenberg und 21 in Bischofsgrün. Kann man es aushalten bei dem schönen Wetter? Nutzt es bitte. Jetzt kommen zwei Tage, da ist es ein bisschen wechselhafter. Samstag wird es aber schon wieder schöner. Der Reihe nach. Also morgen am Anfang immer noch blauer Himmel, Sonnenschein. Im Laufe des Tages ziehen dann mehr Wolken über Bayreuth und die Region. Freitag ist dann sehr durchwachsen. Da war dann in der Tat mehr Wind, ab und zu mal Schauer. Naja, und auch ein bisschen Sonne, aber die Wolken dominieren und es wird insgesamt ein bisschen kühler am Freitag. Aber Samstag und Sonntag wird es dann schon wieder schöner und auch wärmer.
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3: Der Mainwelle-Service, hallihallo an alle unterwegs. Wir haben die A9 natürlich wie immer Richtung Nürnberg zwischen Marktschorgast und dem Autobahndreieck Bayreuth-Kulmbach. Aktuell 2 Kilometer stockender Verkehr, Zeitverlust 4 Minuten, damit kann man leben. Blitzer bei Trubach zwischen Obernsees und Plattenfels in beiden Richtungen. Dann ein Blitzer an der A70 Richtung Bamberg, genauer gesagt zwischen Kulmbach-Neudrossenfeld und Tornau in der 100er-Zone. Danke an den Matthias, der das eben nochmal bestätigt hat. Dann die A9 Richtung Berlin, ein Abstandsmesser zwischen Marktschorgast und Gefrees. Und noch ein Blitzer zwischen Eckersdorf und Dörnhof. 60 sind da erlaubt. Und in Bayreuth auch noch einer, Rathenaustraße. Wenn ihr auch noch was habt, vielleicht ist da ja was nicht mehr aktuell, dann bitte melden 0170 99 07000. Dankeschön euch allen, eine gute Fahrt.
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3: Horrorvorstellung für alle Mamas und Papas, wenn die Kinder vor der Schule angesprochen werden von fremden Männern, die die wohl offenbar irgendwie da weglotsen wollen. Das ist gestern so gewesen. Ein Autofahrer hat versucht, Schülerinnen vor dem MWG in sein Auto zu bekommen. Er hat gesagt, Mensch, ich würde euch gerne nach Hause fahren. Die Schülerinnen haben richtig reagiert. Aber das Ergebnis ist, dass die Stadt, weil es solche Vorfälle in den vergangenen Monaten immer wieder gab hier in Bayreuth, dass die Stadt jetzt eben einen Warnbrief veröffentlicht hat. Mehr dazu gleich von Tamara Bussler. Vorher noch Billy Joel und das sind Leonie und Callum Scott mit Stay. Schönen Nachmittag.

0: Schau dir auch gern Aktenzeichen XY. 12 Minuten nach 17 Uhr, die Christian Hirte Show immer live. Der Mittwochnachmittag hier bei uns auf der Mainwelle bei dem schönen Wetter, ein nicht so schönes Thema. Es geht um zwielichte Typen, die Kinder vor der Schule ansprechen und sie irgendwie weglocken wollen. Absolutes Horrorszenario. Das ist gestern in Bayreuth einmal mehr passiert. Bei mir im Studio jetzt meine liebe Kollegin Tamara Bussler. Es geht, Tamara, um einen Warnbrief der Stadt.
1: Genau. Und zwar hat die Stadt an alle Schulen Briefe verschickt. Wegen des Vorfalls gestern, der ist passiert am MWG an der Haltestelle Wieland-Wagner-Straße. Und zwar nach Unterrichtsschluss wurden 2 Schülerinnen von einem fremden Mann angesprochen und gefragt, ob er sie nach Hause fahren kann. Und warum die Stadt jetzt vor allem auch reagiert hat, es ist wohl in den letzten Monaten öfter mal zu ähnlichen Vorfällen gekommen.
0: Einmal auch in Solbitz, wie ich weiß. Was sagt denn die Polizei jetzt konkret dazu?
1: Ich habe ja heute Morgen, als wir beide in der Redaktionskonferenz davon erfahren haben, auch gleich mit der Polizei telefoniert. Die hat den Brief natürlich auch zugespielt bekommen, hat sich dann erstmal intern natürlich zusammengesetzt. Und auch die Polizei sagt, ja, sie wissen von diesem Vorfall jetzt und es muss auch so abgelaufen sein. Es ist ja zum Glück auch nichts passiert, denn die Schülerinnen und auch die Eltern haben dann gleich richtig reagiert, haben die Polizei informiert und die rät jetzt, wenn so etwas nochmal vorkommen sollte, auf alle Fälle zuallererst die Polizei anrufen, denn dann ist die Chance relativ hoch, wenn dieser Mann, diese Männer, diese Täter schon weg sind von der Haltestelle oder wo auch immer die Kinder angesprochen wurden, dass die vielleicht noch aufgegriffen werden können. Deswegen, wenn so etwas passiert, nicht die Eltern anrufen, nicht in die Schule gehen, sondern sofort die Polizei informieren. Mhm. Und dann natürlich die Schule, die Eltern etc. etc. Aber da warnt eben auch jetzt die Polizei davor.
0: Das ist ein wichtiges Thema natürlich, das mal wieder in die Köpfe der Menschen zu bekommen. Vor allem der Kinder. Redet mit euren Kindern darüber, dass da nichts Schlimmeres passiert. Und weil es so ein wichtiges Thema ist, haben wir beide als Redaktionsleitung mit den Kollegen entschieden, dass wir das morgen auch groß im Mainwelle-Mainwecker nochmal fahren werden. Ja, da hören wir dann unter anderem auch die Schulleiterin vom MWG, Elisabeth Götz, und weitere Stimmen von der Polizei. Dankeschön, Tamara Bussler.
1: Ja, gerne.

0: Kollege Wunder auf dem Weg in die Heimat, in den Frankenwald. Und da hat er einiges entdeckt. Bitte, Kevin.
1: Ja, hallo Christian.
0: Servus.
1: Ich bin unterwegs auf der A9 in Richtung Berlin. Und ich konnte diesen von dir genannten Abstandsblitzer nicht entdecken. Der
0: okay.
1: ist also scheinbar weg.
0: Löschig.
1: Und ich möchte auch mal ganz kurz mit einem Mysterium aufräumen, das ja hin und wieder mir schon aufgefallen ist. Es gibt auch in Richtung Nürnberg vor der Baustelle in Himmelkron keine 2 Kilometer stockenden Verkehr. Die sind also nicht da. Es geht flüssig in die Baustelle hinein zum aktuellen Zeitpunkt. Also da auch mal ohne Bauchschmerzen hinfahren. Ganz gepflegt, kommt man da durch. Gute Fahrt an alle, schönen Feierabend.
0: Danke, Kevin, komm gut nach Hause. Untergräbt da meine Autorität. Hey. Steht hier immer noch aktuell 2 Kilometer stockender Verkehr, aber naja, das kann jetzt schon wieder Stau geben, ne? Oder stockenden Verkehr. Manchmal ist ja da mal, geht's durch. Aber danke, Kevin, für die Info. Euch allen gute Fahrt, auch dir, Kevin. Frecker.
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0: Andreas schickt eine WhatsApp. Hallo Christian, vielleicht war das ein Tippfehler bei den Verkehrsmeldungen. Vielleicht war ja gemeint 2 Kilometer Stockentenverkehr. Könnte sein. So, wir haben auf jeden Fall Probleme. Das meldet die Polizei und auch die Katrin dankenswerterweise per WhatsApp bei mir im Main-Wille-Sendestudio. Sie meldet einen Unfall, wenn man von Geigenreuth nach Bayreuth reinfährt an der ersten Ampel. Es staut sich schon bis zur Kreuzung Geigenreuth und in Matzenberg hoch, stadteinwärts. Liebe Grüße, Karin. Und hier haben wir auch die Meldung zwischen Matzenberg und Rheinstraße, dichter Verkehr, Zeitverlust, 10 Minuten, es staut sich. Ortskundige sollten, wenn sie noch können, das umfahren.
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0: schon wieder vergessen, wie man die ausspricht. Bibi Rexha?
1: Bibi Rexha. Ich arbeite zum Glück nicht im Radio, ich muss es nicht wissen.
0: Ja, genau, und ich muss auch keine Titel ankündigen, also deswegen. Phil Collins kenne ich noch. Prince kommt gleich, Pink, das kriege ich noch raus. Bibi Rexha. Hauptsache ich weiß, wie man dich ausspricht. Tamara Busler.
1: Das Wichtigste. Schönen Abend.
0: Halb sechs.
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0: Und gleich mit einer Meldung, Tamara, da schrillen die Alarmglocken bei mir als Papa, bei Eltern, aber nicht nur bei allen Eltern. Wir müssen ganz, ganz dringend das jetzt hier rausblasen.
1: Wir haben das heute auch am Vormittag als Brief bekommen von Eltern zugeschickt und da wird es einem schon ganz anders. Und zwar steht in diesem Elternbrief von der Schule bzw. von der Stadt Bayreuth verschickt, ein wildfremder Mann spricht an einer Bushaltestelle Schülerinnen an und fragt, ob er sie nach Hause fahren könnte. Passiert ist das wohl gestern Nachmittag am Markgräfin-Wilhelmine-Gymnasium und das ist wohl auch kein Einzelfall. Martin Sollek hat mal für uns recherchiert, was da noch so passiert ist.
4: In einem Schreiben der Stadt an alle Schulen in Bayreuth heißt es, ähnliche Vorfälle habe es auch an anderen Haltestellen gegeben. Die Sache am MWG erinnert auch stark an einen Fall im April dieses Jahres. Ein Schüler der Grundschule St. Johannes war an einer Bushaltestelle auf eine ähnliche Weise angesprochen worden. Damals hatte man eine Personenbeschreibung. Der Mann soll etwa 55 bis 65 Jahre alt gewesen sein, mit graubraunen Haaren, Halbglatze und Koteletten. Kein Bart, keine Brille, leichter Bauchansatz. Sein Auto, ein schwarzer Mercedes mit Bayreuther Kennzeichen. Ob es sich auch im jüngsten Fall um diesen Mann handelt, ist noch unbestätigt.
1: Zwischen Weidenberg und Görschnitz hat sich gestern Nachmittag ein Auto mit Anhänger überschlagen. Zuerst war ein Mann mit seinem VW in Schleudern geraten und beim Versuch gegenzulenken auf die linke Spur gefahren. Und dort ist er dann mit einem entgegenkommenden Auto zusammengeprallt. Der Wagen mitsamt Anhänger hat sich dann im Grünstreifen überschlagen. Fahrer und Beifahrerin waren verletzt und sind ins Klinikum gekommen. An beiden Fahrzeugen ist ein Totalschaden entstanden. Und die Straße war an der Unfallstelle für etwa 2,5 Stunden komplett gesperrt. Wenn am Waldorf-Kindergarten an der Wilhelminenaue in Bayreuth heute Abend Rauch aufsteigt, bitte keine Sorge und auch nicht die Feuerwehr rufen, denn das ist Teil der Feuerwehraktionswoche. Ab 19 Uhr probt dort nämlich die Jugendfeuerwehr Bayreuth den Ernstfall. Zuschauen ist ausdrücklich erwünscht. Morgen steht noch eine weitere Einsatzübung an, und zwar der Brand einer Freifläche auf dem Gelände des ASV Oberpreuschwitz. Also auch hier ist kein Anruf bei der Feuerwehr nötig. Den Abschluss der Aktionswoche macht dann am Sonntag ein Tag der offenen Tür bei der Feuerwache.
0: Dankeschön, Tamara. Wir schauen aufs Mainwelle-Wetter. Ein schöner Tag, der da allmählich zu Ende geht. Morgen geht's schön weiter. Erstmal im Lauf des Tages morgen dann mehr Wolken. Die sollen aber noch überwiegend harmlos bleiben. Ungemütlich, regnerisch wird's dann am Freitag. Da wird's windig. Da sind ein paar Schauer unterwegs. Da scheint auch mal die Sonne. Aber es gibt mehr Wolken und insgesamt wird es ein bisschen kühler. Aber die gute Nachricht, Samstag, Tag der Deutschen Einheit, Feiertag, Samstag und Sonntag am Wochenende dann wieder mehr Sonne und dann wird es auch wieder ein bisschen wärmer. Der Mainwelle-Service, hallihallo. Es gab einen Unfall und zwar, wenn man von Geigenreuth nach Bayreuth reinfährt. An der ersten Ampel staut sich schon bis zur Kreuzung Geigenreuth und den Matzenberg hoch, stadteinwärts. Grüße Karin, und das bestätigt auch die Polizei. Also Bamberger Straße zwischen Matzenberg und Rheinstraße, dichter Verkehr, allein da schon Zeitverlust um 15 Minuten. Also da ist ein bisschen was los. Dann nochmal die A9 Richtung Nürnberg zwischen Bad Bernay-Kimmelkron und dem Autobahndreieck Bayreuth-Kulmbach. 1 Kilometer stockender Verkehr, Zeitverlust 2 Minuten. Kevin Wunder ist da unterwegs gewesen, hat gesagt, was sucht ihr da? Kevin kam wahrscheinlich gerade vorbei, als es nicht gestockt hat. Hat unsere Autorität unterwandert.
1: Aber
0: der Kollege Wunder.
1: Vielleicht stockt es ja jetzt wieder.
0: Vielleicht stockt es jetzt wieder. Mhm. Ne? Genau. Danke aber für die Info, Kevin. Und gute Fahrt euch allen. Und wenn ihr noch einen Blitzer seht, bitte kurz Bescheid geben. 2 haben wir aktuell im Angebot. Einen zwischen Obernsees und Blankenfels in beiden Richtungen. Da auf Höhe Truppach. Und dann noch einen auf der A70 wäre schlecht, wenn ein Blitzer direkt auf der A70 stünde. Aber am Rand, also an der A70 Richtung Turnau, genauer gesagt zwischen Kulmbach-Neudrossenfeld und Turnau in der 100er-Zone, ein Blitzer. Danke an den Christoph, der das eben auch nochmal bestätigt. bestätigt hat. Wenn ihr auch noch was habt, bitte melden 0170 99 07000. Dankeschön, gute Fahrt.
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0: Mit Tamara Bussler.
5: Schönen Abend, servus.
0: Und mit einem Mainwelle-Hörer aus Laineck. Nina Titus hat gesagt, den musst du anrufen. Na, ab morgen, ja, 1. Oktober, Spritpreisbremse ist back. Was sagt der Thomas, er ist Kleinunternehmer aus Laineck, dazu? Also er hat ja vorhin, wir hatten ihn interviewt, ne, und es hat so viele Reaktionen darauf gegeben und viele sind seiner Meinung. Er sagt, genau, du hast auch vorhin genickt.
5: Ja, ne? Ich habe zugehört, ja. Und ich habe bei allem genickt, was er gesagt hat, ja. Musste auch sehr oft schmunzeln, weil er einfach mal das sagt, was alle denken.
0: Genau.
5: Er sagt halt einfach mal seine Meinung und da war ich sehr d'accord damit.
0: Ja, wir hören zum Beispiel mal, was er sagt, ob er glaubt, dass das was bringt.
6: Ich schätze mal, wir werden auf jeden Fall nicht unter 2 Euro kommen. Und 2 Euro sind für mich immer noch 80 Cent zu viel. Und jetzt, wenn man noch die Heizölpreise dazu nimmt, mit der Ökosteuer, wir sind beim Heizölpreis bei 1,80 Euro für einen Liter. Für 86 Cent habe ich letztes Jahr noch mal Heizöl gekauft. Wo soll das noch aufhören? Muss ich anschaffen gehen oder was, dass ich mir das dann leisten kann oder was? Keine Ahnung.
0: Klare deutsche Prosa, wir wiederholen es gleich nochmal. Also es gab so viele Reaktionen, die ihn sowas von gefeiert haben, deswegen wiederholen wir das nochmal. Ich glaube, wenn wir irgendwie eine Nacht mit Andreas Gabayé oder Helene Fischer verlost hätten, wäre nicht so viel gekommen.
5: Also wirklich, er ist Wahnsinn, er nimmt kein Blatt vor den Mund, wirklich.
0: Ja. Und
5: wie man gerade ja schon gehört hat.
0: Wir hören uns das gleich nochmal an, ihr solltet das unbedingt anhören.
5: Unbedingt.
0: Der Friedrich Merz vielleicht nicht so, aber alle anderen.
5: Ach, der kann das auch schon mal hören.
0: Ja, Freddy, ja. Hier, jetzt gleich. Der Thomas aus Laineck.

0: gab einen Unfall zwischen Geigenreuth und Bayreuth an der ersten Ampel und der Wolfgang hat eben angerufen. Also es staut sich zwar, aber der Verkehr wird an der Unfallstelle vorbeigeleitet. Also es entspannt sich ein bisschen. Dankeschön, Wolfgang. Für die Info, 17.41 Uhr haben wir, 11 Minuten nach halb sechs. Jetzt müssen wir nochmal ran. Der Thomas aus Laineck, die warten schon alle.
1: Servus.
0: Wie oft tankst du?
1: In der Woche einmal auf jeden Fall. Ich bin selbstständig, bin ein Mann-Unternehmen seit 18 Jahren. Ne, so Einzelkämpfer halt sozusagen.
0: Schön, naja. Hast du einen Diesel?
1: Ja, ich habe einen Diesel.
0: Bloß ganz kurz, was hast du da für eine Firma?
1: Gartenpflege, Gartengestaltung, Gartendesigning. Man lebt halt so.
0: Muss dann auch mal Hecken ausschneiden? Oder?
1: Na, freilich muss ich Hecken schneiden, Rasenmäher.
0: Und da braucht man Diesel.
1: Winterdienst. Na, freilich braucht man Diesel. Ja. Ich habe ja einen Hänger. Ich muss ja mal das ganze Zeug wegfahren. Da brauchst du ein kraftvolles Auto. Ja,
0: sehr gut. Ne. Warte mal. Ich habe jetzt auch einen Hänger gehabt. Na, Schmarrn. Okay. So, jetzt. Die Nina hat mir gesagt, ich muss nur ein Wort sagen, dann eskalierst du. Sprit, Preis, Bremse. Und los.
1: Das ist das absolut Lächerlichste, was ich in meinem ganzen Leben gehört habe. Normalerweise müsste die Ökosteuer weg, die Mehrwertsteuer müsste dann mal komplett ausgesetzt werden, dass die Leute mal wieder für 1,30 Euro oder 1,40 Euro, lass ich mir noch eingehen, dass man dafür danken kann. Aber die 17 Cent, ne, die kann sich der Mass gepflegt in sein Bobbers schieben, ganz ehrlich. Da kriege ich echt Anfall. Das ist nur noch Leidverarscherei. Das ist wirklich, weiß ich nicht. Da kommt's mal hinten hoch und vorne raus, so ungefähr.
0: Ne? Ja, echt. Vor allem, man weiß ja nicht, was dann wirklich dann Hänger bleibt, ne? 17 Cent, okay, schön und gut, aber die Konzerne?
1: Die Konzerne greifen dann nochmal wieder ab. Die erhöhen das jetzt vorher nochmal ein wenig. Ich schätze mal, wir werden auf jeden Fall nicht unter 2 Euro kommen. Definitiv nicht. Und 2 Euro sind für mich immer noch 80 Cent zu viel. Ganz ehrlich. Und jetzt, wenn man noch die Heizölpreise dazu nimmt, mit der Ökosteuer, wir sind beim Heizölpreis bei 1,80 Euro für einen Liter. 1,80 Euro, das sind Privathaushalte dabei. Die haben vielleicht für 86 Cent, habe ich letztes Jahr noch mal Heißöl gekauft. Und jetzt 1,80 Euro, ey, da kann man echt 1 Euro dreimal umdrehen. Da weiß man nicht mehr, wo man das Geld sparen kann, damit man über den Winter heizen kann. Und jetzt kommt die neue Ökosteuer, die Erhöhung ab Januar 27. Dann sind wir wahrscheinlich beim Heizölpreis von über 2 Euro für ein Heizöl. Ganz ehrlich, wo soll das noch nachführen? Muss ich anschaffen gehen oder was, dass ich mir das dann leisten kann oder was? Keine Ahnung.
0: Ich hab dich einfach mal reden lassen. Ich höre dir gern zu.
1: Ne, ich habe 2 Kinder, die sind in der Lehre. Mein Sohn ist Kfzler im 3. Lehrjahr, meine Tochter ist Verkäuferin im 1. Lehrjahr. Meine Tochter ist jetzt gerade über Führerschein, der Lukas ist fertig, da ist sein Autola. Als Kfzler braucht er einen Führerschein, okay, der hat einen Benziner. Dem danke ich sein Auto auch immer mit zu, weil als Lehrling hast du ja auch nicht das dicke Geld. Mhm. Ne? Und meine Frau ist eine Zahnarzthelferin und wenn ich dann immer her, wir verdienen ja alle, laut dem Kanzler, wir verdienen ja alle 3.000 netto, so ungefähr. Das haben manche nicht einmal brutto. Ohne Spaß, ich als Selbstständiger, ne, was ich Steuern abführe und allem drum und dran, mit Gewerbesteuern, mit dem ganzen Pipapo, mir bleibt manchmal ganz ehrlich unterm Strich nicht einmal ein Tausender netto. Da frage ich mich, ne, wie soll man da noch weiter überleben? Wir hatten schon 3.000 Euro netto. Das ist doch ein Irrsinn. Was die Politiker, die sind komplett realitätsfremd. Ja. Die sollten mal echt Alarms auf die Straße gehen. Oder denen sollten wir ehrlich mal einfach mal 1.400 Euro netto im Monat mal in die Hände drücken. Und dann sollen sie mal schauen, wie sie am Monat, wenn sie alles selber zahlen müssen, damit klarkommen. Das schaffen die nicht.
0: Danke, Thomas, für den Moment, dass sie wieder haben. Man kommt kaum zu Wort. Mehr vom Thomas Teil 2 gleich bei uns auf der Mainwelle. Jetzt gibt es erstmal an Prinz. Schönen Nachmittag.

0: Kiss.
1: Nach 12 Uhr heute an der Tankstelle vorbeigefahren, fast 2,50 Euro der Liter Diesel E10, ungefähr 2,30. Also da ging es nochmal ordentlich nach oben. Ab morgen ja die Spritpreisbremse 2.0. Und der Thomas aus Laineck ist Kleinunternehmer und der darf sich jetzt einfach mal das alles von der Seele sprechen. Und lassen wir ihn doch einfach mal reden. Wir kommen zum zweiten Teil und fassen nochmal seinen letzten Gedanken auf. Manche Politiker haben ja gesagt, die Leute sollen sich nicht so anstellen. Man würde ja immer noch gut verdienen, zum Beispiel, ja, 3.000 zum Beispiel netto.
2: Wir haben schon 3.000 Euro netto. Das ist doch ein Irrsinn. Was die Politiker, die sind komplett realitätsfremd. Die sollten mal echt Alarms auf die Straße gehen oder denen sollten wir ehrlich mal einfach mal 1.400 Euro netto im Monat mal in die Hände drücken und dann sollen sie mal schauen, wie sie am Monat, wenn sie alles selber zahlen müssen, damit klarkommen. Das schaffen die nicht.
1: Verstehe dich vollkommen, vollstes Verständnis, Thomas. Und mal was ja auch nicht, wo gehen die ganzen Steuergelder hin? Am Ende gibt's noch ein Projekt für irgendwelche depressive Flamingos in Nordafrika.
2: Wahrscheinlich. Ja, klar. Oder ja, oder Genderprojekt für Igel oder was, keine Ahnung.
1: Ja, ja. Jetzt wieder Igel überspitzt formuliert, wir wollen uns nicht drüber lustig machen, aber klar, vollkommen klar. Ne?
2: Aber es müssten viel mehr Volksentscheide über solche Summen stattfinden.
1: Danke, Thomas, für deine Meinung. Ich glaube, wir könnten noch bis 18 Uhr weiter telefonieren.
2: Ach, wir könnten unseren ganzen noch wieder...
1: Wir hocken uns mal auf ein Bierchen zusammen. Aber jetzt mal abschließend nochmal, glaubst du, wie schaut's dann aus ab morgen an den Tankstellen?
2: Da wird keiner die Tankstellen eieren und meine, jetzt muss ich mein Auto wieder voll tanken oder was, weil das Kerl ja bald wieder raufgeht. Das ist immer noch zu hoch. Und das ist auch keine Entlastung. Das ist weder für Pendler noch sonst irgendjemand Entlastung. Das sind 17 Cent. Du gehst dann Kaffee trinken, das gibt's als Trinkgeld nicht einmal. Oder? Das ist ein Irrsinn. 17 Cent ist nix. Das ist einfach keine Entlastung. Das ist einfach ein Schlag in die Fresse von jedem Bundesbürger. Mhm. Ganz einfach. Das ist einfach eine Beleidigung im Endeffekt. Die Regierung beleidigt die Bürger mit solchen Dingen.
1: Das kostet ja auch wiederum 2,5 Milliarden Euro Steuergelder. Wäre es vielleicht nicht sogar besser? Also ich meine, die ganz Reichen profitieren ja auch davon, dass man vielleicht irgendwie was findet, vielleicht ein anderes Konzept, eine andere Idee, um vor allem die zu entlasten, die halt nicht so viel auf dem Konto haben.
2: Ja, jetzt schau mal, du sagst gerade, das kostet dem Steuerzahler 2,5 Milliarden. Warum nimmt nicht der Merz die Rückzahlung von der EU, die 4,5 Milliarden, und buddelt die da mal mit rein?
1: Ich sag's ihm, ich rufe ihn an. Ich rufe ihn an und scheiß ihn zusammen.
2: Na, echt, ne? Den Kader Zäpfler hinten reingesteckt, aber ernst, das aufspringt.
1: Thomas, ich danke dir, vielen Dank. Ich wünsche dir einen schönen Tag, lass dich nicht zu sehr ärgern.
2: Ja, das könnt ihr auch gern, aber das könnt ihr auch gern senden, ist mir wurscht. Und wenn ihr Anzeige kriegt, wie hier irgendwelche Beamtenbeleidigung oder Märzbeleidigung, dann ist mir das auch wurscht.
1: Das war alles im Rahmen, überhaupt gar kein Problem.
2: Ja, das denke ich mal. Na, okay. Meinung darf man ja haben.
1: Genau. Thomas, schöne Grüße nach Laineck, dir einen schönen Tag, ja? Mach's gut.
2: Ebenso wünsche ich dir. Ciao.
1: Dankeschön, Thomas. Und während des Interviews kamen ganz, ganz viele WhatsApp-Meldungen, zum Beispiel von der Tanja. Hut ab, der Thomas aus Laineck hat sowas von recht. Die Ursi, die Carina, die Christina, der Christoph und ganz, ganz viele haben wieder eine WhatsApp geschrieben. Also ich finde, das kann man auch so mal im Radio senden und auch mal so sagen, weil er eigentlich fast allen so aus dem Herzen spricht. Danke, Thomas, danke euch fürs Zuhören. Gleich geht's weiter ab 18 Uhr mit Tamara Bussler. Wünsche euch einen schönen Abend und freue mich, euch morgen wieder ein bisschen durch den Nachmittag begleiten zu dürfen ab 15 Uhr. Macht's gut, schönen Abend, bis morgen.
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1: Es ist 18 Uhr. Ich bin Florian Klaus. Das Deutschlandticket kostet ab Januar 66,80 Euro. Das hat der zuständige Koordinierungsrat auf einer heutigen Sitzung entschieden. Das Ticket wird demnach fast 4 Euro im Monat teurer. Thomas Bremser berichtet.
2: Mit 9 Euro im Monat hat alles angefangen vor 4 Jahren. Mit dem Billigticket wollte die Ampel damals die hohen Energiepreise auffangen nach dem Beginn des Ukraine-Kriegs. Danach einigten sich Bund und Länder auf einen Monatspreis von 49 Euro. Seitdem ist der Preis immer weiter angestiegen. Der neue Abo-Preis wurde diesmal erstmals mit Hilfe einer Formel berechnet, die sich unter anderem orientiert an den Kosten für Personal und Energie.
1: Wer keine Kinder hat, muss ab Januar wohl mehr für die Pflegeversicherung zahlen. Das Bundeskabinett hat die umstrittene Pflegereform gebilligt. Die Zusatzbeiträge für Kinderlose sollen damit von 0,6 auf 0,9% steigen. Daneben hat das Kabinett auch beschlossen, dass Attacken auf Busfahrer, Zugbegleiter, Polizisten und Klinikpersonal künftig schärfer bestraft werden sollen. Bei Volkswagen droht eine heftige Auseinandersetzung zwischen dem Unternehmen und Arbeitnehmervertretern. Mit der rechnet Betriebsratschefin Cavallo, nachdem der Autobauer einen Großteil seiner Tarifverträge gekündigt hat. VW begründet den Schritt mit dem hohen Kostendruck, wegen dem verschiedene Regelungen angepasst werden sollten. Die IG Metall sprach von einem üblen Foul an der Belegschaft. Seit Jahren ist das Mainfrankentheater in Würzburg eine Dauerbaustelle. Die Sanierung wird jetzt wohl noch teurer als zuletzt angenommen. 2018 waren noch 72 Millionen Euro veranschlagt worden. Zuletzt stand mit 146 Millionen schon mehr als doppelt so viel im Raum. In einer Beschlussvorlage für den Stadtrat wird jetzt vor allem wegen erwarteter Baupreissteigerungen aber mit 242 Millionen Euro kalkuliert. Am 22. Oktober soll sich der Stadtrat damit befassen. Hiobs Botschaft für Bundestrainer Jürgen Klopp. Einen Tag vor dem dritten Nations League-Gruppenspiel hat sich Nico Schlotterbeck im Abschlusstraining eine Knöchelverletzung zugezogen. Der Dortmunder Verteidiger fällt für den Rest der Länderspielpause aus. Die deutsche Fußballnationalmannschaft trifft morgen Abend in München auf Serbien. Es ist jetzt 6:15.
3: Der Blick aufs Wetter. Wir starten morgen in den Oktober erstmal mit ganz viel Sonne. Später dann immer mehr Wolken dabei bei 19 bis 22 Grad. Am Freitag dann eher durchwachsen. In der Nacht gibt's schon die ersten Regenschauer und auch tagsüber nass, viele Wolken. Ab und zu kommt dann doch mal die Sonne durch. Es wird kühler, 16 bis 19 Grad. Und wir schauen auch mal aufs Wochenende. Insgesamt dann wieder mehr Sonne mit ähnlichen Temperaturen. Hallo Autofahrer, es ist einiges los auf den Straßen. Wir starten erstmal mit der A9 in Richtung Nürnberg. Zwischen Mark Trogast und dem Dreieck Bayreuth-Kulmbach 1 Kilometer Stau. Ihr verliert aber nur ein paar Minuten. Dann die A9 Richtung Berlin zwischen Münchberg Nord und Hof West. Da ist ein Pannenauto auf dem Standstreifen. Auf der A70 Richtung Bamberg zwischen Schesslitz und dem Kreuz Bamberg liegen Gegenstände auf der Fahrbahn. Das sind Fahrzeugteile, zum Beispiel eine Stoßstange. Hier vorsichtig fahren. Und ihr werdet noch geblitzt, einmal zwischen Obernsees und Plankenfels beidseitig und auf der A70 zwischen der Anschlussstelle Kulmbach-Neudrossenfeld und Turnau. Hier sind 100 erlaubt. Wenn ihr noch was habt, dann gerne WhatsApp direkt zu mir ins Studio.
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1: Und das ist wirklich cool, Matthias Mayer. Wer ist Dicker?
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14: Schönen Abend, es ist jetzt 18.30 Uhr, ich bin Tamara Bussler. Zwischen Weidenberg und Görschnitz hat sich gestern Nachmittag ein Auto mit einem Anhänger überschlagen. Zuerst war ein Mann mit seinem VW in Schleudern geraten und beim Versuch gegenzulenken ist er dann auf die linke Spur gekommen. Dort ist er mit einem entgegenkommenden Auto zusammengekracht. Der Wagen mitsamt Anhänger hat sich im angrenzenden Grünstreifen überschlagen. Der Fahrer und die Beifahrerin wurden verletzt und sind ins Klinikum gekommen. Beide Fahrzeuge ein Totalschaden. Die Straße war an der Unfallstelle für etwa 2,5 Stunden komplett gesperrt. Das ist bitter für die Menschen in Fichtelberg. Schon seit einigen Tagen ist die Bergapotheke in dem Ort geschlossen. Nach 40 Jahren sind die Betreiber Harald und Karin Ott in den Ruhestand gegangen. Wie sie auf der Internetseite ihrer Apotheke schreiben, haben sie seit Jahren versucht, einen Nachfolger zu finden, aber vergebens. Der Laden sei entweder zu abgelegen oder einfach nicht vereinbar mit der Work-Life-Balance. Das sind die Begründungen für die Absagen. Kunden der Bergapotheke müssen jetzt auf umliegende Ortschaften ausweichen. Aber immerhin, die Brunnenapotheke in Wunsiedel bietet für die Arzneimittelversorgung in Fichtelberg und Mehlmeißel einen Lieferservice an. Wenn jetzt gleich am Waldorf-Kindergarten an der Wilhelminenaue in Bayreuth Rauch aufsteigt, keine Sorge, das ist nur eine Übung. Das ist Teil der Feuerwehraktionswoche. Ab 19 Uhr probt dort nämlich die Jugendfeuerwehr Bayreuth den Ernstfall. Zuschauen ist natürlich ausdrücklich erwünscht. Morgen steht noch eine weitere Einsatzübung an, der Brand einer Freifläche auf dem Gelände des ASV Oberpreuschwitz. Den Abschluss der Aktionswoche macht am Sonntag dann ein Tag der offenen Tür bei der Feuerwehr. Wache. Der Blick aufs Wetter. Heute Nacht sternenklar bei 8 Grad. Morgen erstmal schön sonnig. Später immer mehr Wolken. 19 bis 22 Grad, also nur ein bisschen kühler als heute. Am Freitag dann Regen, Wolken. Zwischendrin mal sonnige Phasen. Kühler bei 16 bis 19 Grad. Am Wochenende bleibt so mit den Temperaturen, aber insgesamt wird es wieder sonniger.
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14: Servus auf die Straßen, da schaut's wieder besser aus. Nur noch eine Meldung von der A9 in Richtung Berlin. Zwischen Münchberg Nord und Hof West das Pannenfahrzeug auf dem Standstreifen. Ansonsten noch die Blitzer zwischen Oberensees und Plankenfels und der auf der A70 zwischen der Anschlussstelle Kulmbach-Neudrossenfeld und Turnau. Da sind nur 100 erlaubt. Wenn ihr noch mehr gesehen habt, dann schnell WhatsApp ins Studio. Ich geb's dann gerne weiter. Danke euch und gute Fahrt.
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8: Es ist 19 Uhr. Ich bin Florian Klaus. Der Konflikt zwischen Volkswagen-Management und Arbeitnehmerseite spitzt sich zu. Der Autobauer hat den Großteil seiner Tarifverträge gekündigt. Zur Begründung hieß es, dass wegen des hohen Kostendrucks verschiedene Regelungen geändert werden sollten. Der IG Metall zufolge könnte es zum Beispiel um eine Regel gelten, die Beschäftigten die Wahl zwischen mehr freien Tagen oder mehr Geld lässt. Mehr als 14,5 Millionen Menschen nutzen das Deutschland-Ticket. Ab Januar müssen sie dafür mehr bezahlen. Wie es aus dem zuständigen Koordinierungsrat hieß, soll der Preis von 63 Euro auf 66,80 Euro steigen. Zum ersten Mal ist der Abopreis mithilfe einer bestimmten Formel berechnet worden. Dadurch sollte politischer Streit über die Höhe vermieden werden. Wir bleiben beim Geld. Rekordpreise an den Tankstellen haben das Leben in Deutschland im September so stark verteuert wie seit fast 3 Jahren nicht mehr. Die Inflationsrate kletterte laut Statistischem Bundesamt auf 3,3%. Lea Matschulat berichtet.
9: Die Lage im Nahen Osten macht sich weiter im Portemonnaie der Menschen bemerkbar. Insgesamt mussten Verbraucher im September für Kraftstoffe und Haushaltsenergie fast 15% mehr zahlen als ein Jahr vorher. Und je länger die Energiepreise hoch sind, umso größer ist das Risiko, dass auch andere Preise steigen. Denn auch Transport und Kühlung von Lebensmitteln wird dadurch teurer. Immerhin, der neue Tankrabatt dürfte die Verbraucherpreise in den kommenden Monaten etwas dämpfen.
8: Laut der israelischen Regierung ist ein versuchter Terroranschlag auf ein Flugzeug, das von Dubai nach Tel Aviv unterwegs war, nur knapp verhindert worden. Ministerpräsident Netanyahu zufolge hatte einer der Piloten seinen Kollegen mit einem Messer angegriffen. Er habe offenbar vorgehabt, die Maschine mit etwa 180 Passagieren an Bord zum Absturz zu bringen. Mit Hilfe von Besatzung und Passagieren konnte er überwältigt werden. Das Flugzeug musste notlanden. Das bayerische Kabinett hat ab sofort 2 neue Minister. Nach dem Rücktritt von Justizminister Eisenreich ist sein Nachfolger Josef Schmid im Landtag vereidigt worden. Außerdem ist Manuel Knoll neuer Staatsminister für Jugend und Demokratie. Dafür musste der bisherige Europaminister Beiswenger weichen. Seine Aufgaben übernimmt zusätzlich Staatskanzleichef Herrmann. Es ist jetzt 7:15.
10: Wir schauen kurz aufs Wetter. Wieder ein richtig schöner Altweibersommertag, der zu Ende geht. Morgen sieht's nochmal ähnlich aus. Später am Tag kommen dann aber mehr und mehr Wolken dazu. Einen Tick kühler ist es als heute, 19 bis 22 Grad. Und am Freitag dann eher durchwachsen. Da kommt Regen, viele Wolken und nur ab und zu scheint noch die Sonne bei 16 bis 19 Grad. Das Wochenende, vor allem unser Feiertag am 3. Oktober, der Samstag, der wird dann wieder schön und es bleibt insgesamt so bei 17 bis 20 Grad. 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Servus auf die Straßen. Vorsicht auf der A9 Richtung Berlin. Beim Rastplatz Streithau steht ein Pannen-LKW und blockiert da die Einfahrt. Und wir haben von Michelle die Meldung bekommen, dass aktuell auf der B2 bei Buchau ein großer Feuerwehreinsatz läuft. Aber keine Sorge, das ist nur eine Übung im Rahmen der Feuerwehraktionswoche. Geblitzt wird aktuell noch zwischen Obernsees und Plankenfels beidseitig und auf der A70 zwischen der Anschlussstelle Kulmbach-Neudrossenfeld und Tornau. Und zwar im 100er-Bereich. Habt ihr noch was für mich? 0170 99 07000, WhatsApp direkt ins Studio.
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1: Das News-Update um 19.30 Uhr mit Tamara Bussler. Schönen Abend. Ein Mann spricht an einer Bushaltestelle am Bayreuther Markgräfin-Wilhelmine-Gymnasium Schülerinnen an und fragt, ob er sie nach Hause fahren könne. Passiert ist das gestern Nachmittag und ähnliche Fälle soll es auch schon an anderen Haltestellen in Bayreuth gegeben haben. Die Stadt hat deshalb eine Warnung an alle Schulen herausgegeben und auch die Polizei ist informiert. Oliver Barnert vom Polizeipräsidium Oberfranken.
2: Eine Schülerin erstattete gestern zusammen mit ihrer Mutter bei der Bayreuther Polizei Anzeige. Wir nehmen die Hinweise sehr ernst und haben jetzt die Ermittlungen übernommen und stehen dafür auch im engen Austausch mit der Stadt Bayreuth.
1: Eltern sollten mit ihren Kindern geeignete Reaktionen vereinbaren, wenn sie von Fremden angesprochen werden. Schülerinnen und Schüler sollten dann auch sofort das Sekretariat ihrer Schule informieren, sollte es doch passiert sein. Das ist bitter für die Menschen in Fichtelberg. Schon seit einigen Tagen ist die Bergapotheke in dem Ort geschlossen. Nach 40 Jahren sind die Betreiber Harald und Karin Ott in den Ruhestand gegangen. Wie sie auf der Internetseite ihrer Apotheke schreiben, haben sie seit Jahren versucht, einen Nachfolger zu finden, aber vergebens. Der Laden sei entweder zu abgelegen oder einfach nicht vereinbar mit der Work-Life-Balance. Das sind die Begründungen für die Absagen. Kunden der Bergapotheke müssen jetzt auf umliegende Ortschaften ausweichen. Aber immerhin, die Brunnenapotheke in Wunsiedel bietet für die Arzneimittelversorgung in Fichtelberg und Mehlmeißel einen Lieferservice an. Am Tag der Deutschen Einheit wollen bundesweit Menschen in vielen Städten ein Zeichen für den Schutz von Klima und Natur und für den Erhalt der Lebensgrundlagen setzen. Auch in Bayreuth ist eine Menschenkette geplant, und zwar am Samstag um 12 Uhr am Ehrenhof. Die Teilnehmenden halten zunächst 10 Minuten schweigend ihre Hände, danach halten sie für 5 Minuten ein leeres weißes Blatt Papier hoch. Das soll für einen politischen Neuanfang stehen. Hinter der Aktion steht ein Bündnis aus gleich mehreren Organisationen. Es bezeichnet die Menschenketten als überparteilich und friedlich. Der Blick aufs Wetter. Wir starten morgen in den Oktober erstmal mit ganz viel Sonne, später dann immer mehr Wolken dabei bei 19 bis 22 Grad. Am Freitag dann eher durchwachsen. In der Nacht gibt's schon die ersten Regenschauer und auch tagsüber nass, viele Wolken. Ab und zu kommt dann doch mal die Sonne durch. Es wird kühler, 16 bis 19 Grad. Und wir schauen auch mal aufs Wochenende. Insgesamt dann wieder mehr Sonne mit ähnlichen Temperaturen. Servus Autofahrer, wir schauen kurz auf die A9 in Richtung Berlin. Am Rastplatz Streitau steht ein Pannen-LKW, blockiert da die Einfahrt. Geblitzt werdet ihr noch zwischen Obernsees und Plankenfels beidseitig und auf der A70 zwischen der Anschlussstelle Kulmbach-Neudrossenfeld und Turnau. Hier sind 100 erlaubt. 0170 99 07000, wenn ihr noch was für mich habt.
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1: Es ist 20 Uhr. Ich bin Florian Klaus. Wer mit dem Deutschlandticket Bus oder Bahn fährt, der muss ab nächstem Jahr tiefer in den Geldbeutel greifen. Ab dem 1. Januar soll das bundesweit gültige Ticket 66,80 Euro im Monat kosten, also fast 4 Euro mehr als jetzt. Mittlerweile ist es schon die dritte Erhöhung. Als das Ticket im Mai 2023 eingeführt wurde, kostete es noch 49 Euro. Volkswagen hat fast alle seine Tarifverträge gekündigt. Aus Sicht des Unternehmens müssten verschiedene Regelungen wegen des Kostendrucks angepasst werden, teilte der Autohersteller mit. Die IG Metall sprach von einem üblen Foul an der Belegschaft, das nicht hingenommen werde. Ihr zufolge könnte unter anderem eine Regel betroffen sein, die den Beschäftigten die Wahl zwischen zusätzlichen freien Tagen oder mehr Geld gibt. Die KI ist längst in den deutschen Klassenzimmern angekommen. Die Schulleitungen sehen das nicht nur positiv. In einer Studie für den Cornelsen Verlag äußerten knapp 80% die Befürchtung, dass Schülerinnen und Schüler durch KI verlernen, eigenständig zu denken. Tanja Wagner berichtet.
2: Den Aufsatz schreibt Claude, die Präsentation zaubert ChatGPT. Vielfach können Lehrkräfte nicht mehr kontrollieren, was Schüler wirklich selbst an Eigenleistung erbracht haben. Auch Prüfungsformate würden sich radikal ändern. Gleichzeitig bringt die KI aber auch positive Aspekte mit sich. Beispielsweise wird die Unterrichtsvorbereitung dadurch einfacher. Auch kann die KI als Ideengeber und Nachhilfeassistent eine große Hilfe für Schülerinnen und Schüler sein.
1: Bei dem mutmaßlichen Angreifer in einer Fly-Dubai-Maschine, die von Dubai nach Tel Aviv unterwegs war, soll es sich um einen Einzeltäter handeln. Das berichtet ein israelischer TV-Sender unter Berufung auf Sicherheitskreise. Nach Angaben von Ministerpräsident Netanyahu hatte einer der Piloten mit einem Messer auf seinen Kollegen eingestochen. Er habe offenbar versucht, das Flugzeug zum Absturz zu bringen. Die Fußball-Bundesliga der Frauen hat den Verkauf ihrer TV-Rechte gestartet, erstmals eigenständig, ohne den DFB. Zur Debatte steht dabei, ob ein revolutionäres Playoff-Modell für Meisterschaft und Aufstieg eingeführt werden. Meister Bayern München und Vizemeister Wolfsburg wehren sich dagegen. Was jetzt schon feststeht, die Montagsspiele fallen weg. Es ist jetzt kurz nach 8.
3: Der Blick aufs Wetter, heute Nacht sternenklar bei 8 Grad, morgen erstmal schön sonnig, später immer mehr Wolken, 19 bis 22 Grad, also nur ein bisschen kühler als heute. Am Freitag dann Regen, Wolken, zwischendrin mal sonnige Phasen, kühler bei 16 bis 19 Grad. Am Wochenende bleibt so mit den Temperaturen, aber insgesamt wird's wieder sonniger. Der Blick auf die Straßen, Servus Autofahrer, da sieht's gut aus, keine Meldungen aus der Region, aber noch ein Blitzer auf der A70 zwischen der Anschlussstelle Kulmbach-Neudrossenfeld und Turnau. Vorsicht, da sind nur 100 erlaubt. Habt ihr was für mich? WhatsApp direkt ins Studio, danke und gute Fahrt euch.
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1: Ich habe meine Tochter gefragt. Mhm. Ihr dicker Konzert.
2: Ich mach heute alles, was ich will. Ich bin heute alles, außer...
1: Willst du mit dem Papa gehen? Mit der Mami gehen? Mit der Patin gehen? Oder...
3: Mit mir.
1: Ich gehe mit der Andrea Kreuzer. So, gehst du jetzt echt mit meiner Tochter aufs Dicker-Konzert?
3: Ich gehe mit der Merle dahin. Wir sind schon ganz aufgeregt und haben auch schon die Outfits besprochen.
1: Bayreuth kommt an Dicker nicht vorbei.
4: Absolut. Also es sind jetzt über 2000 Tickets in der Oberfrankenhalle abgesetzt. Das heißt, es wird die größte Kindershow seit Jahren.
1: Und das ist wirklich cool, Matthias Mayer. Wer ist Dicker?
4: Dicker gilt als frechstes Nashorn des Landes. Und gleichzeitig steckt dahinter ein irrsinnig genialer Musiker.
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5: Deine Eltern wecken mit einer Kissenschlacht.
4: Also ich würde mal sagen, ab 3-4 Jahren ist es kein Problem.
1: Und dann feiern wir entweder richtig Vollgas.
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1: Oder wir werden auch mal ganz nachdenklich. Das ist mein Lieblingssong von Dicker mit Lea.

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1: Schönen Abend, es ist jetzt 20.30 Uhr, euer News-Update mit mir, Tamara Bussler. Ein Mann spricht an einer Bushaltestelle am Bayreuther Markgräfin-Wilhelmine-Gymnasium Schülerinnen an und fragt, ob er sie nach Hause fahren könne. Passiert ist das gestern Nachmittag und ähnliche Fälle soll es auch schon an anderen Haltestellen in Bayreuth gegeben haben. Die Stadt hat deshalb eine Warnung an alle Schulen herausgegeben und auch die Polizei ist informiert. Oliver Barnert vom Polizeipräsidium Oberfranken.
2: Eine Schülerin erstattete gestern zusammen mit ihrer Mutter bei der Bayreuther Polizei Anzeige. Wir nehmen die Hinweise sehr ernst und haben jetzt die Ermittlungen übernommen und stehen dafür auch im engen Austausch mit der Stadt Bayreuth.
1: Eltern sollten mit ihren Kindern geeignete Reaktionen vereinbaren, wenn sie von Fremden angesprochen werden. Schülerinnen und Schüler sollten dann auch sofort das Sekretariat ihrer Schule informieren, sollte es doch passiert sein. Am Tag der Deutschen Einheit wollen bundesweit Menschen in vielen Städten ein Zeichen für den Schutz von Klima und Natur und für den Erhalt der Lebensgrundlagen setzen. Auch in Bayreuth ist eine Menschenkette geplant, und zwar am Samstag um 12 Uhr am Ehrenhof. Die Teilnehmenden halten zunächst 10 Minuten schweigend ihre Hände, danach halten sie für 5 Minuten ein leeres weißes Blatt Papier hoch. Das soll für einen politischen Neuanfang stehen. Hinter der Aktion steht ein Bündnis aus gleich mehreren Organisationen. Es bezeichnet die Menschenketten als überparteilich und friedlich. 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Wir starten morgen in den Oktober erstmal mit ganz viel Sonne. Später dann immer mehr Wolken dabei bei 19 bis 22 Grad. Am Freitag dann eher durchwachsen. In der Nacht gibt's schon die ersten Regenschauer und auch tagsüber nass, viele Wolken. Ab und zu kommt dann doch mal die Sonne durch. Es wird kühler, 16 bis 19 Grad. Und wir schauen auch mal aufs Wochenende. Insgesamt dann wieder mehr Sonne mit ähnlichen Temperaturen. Der Verkehrsservice kurz nach halb. Da ist alles ruhig auf den Straßen. Ihr kommt überall gut durch. Ich wünsche euch eine gute Fahrt.
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1: Es ist 21 Uhr. Ich bin Florian Klaus. Das Deutschlandticket kostet ab Januar 66,80 Euro. Das hat der zuständige Koordinierungsrat auf einer heutigen Sitzung entschieden. Das Ticket wird demnach fast 4 Euro im Monat teurer. Thomas Bremser berichtet.
2: Mit 9 Euro im Monat hat alles angefangen vor 4 Jahren. Mit dem Billigticket wollte die Ampel damals die hohen Energiepreise auffangen nach dem Beginn des Ukraine-Kriegs. Danach einigten sich Bund und Länder auf einen Monatspreis von 49 Euro. Seitdem ist der Preis immer weiter angestiegen. Der neue Abo-Preis wurde diesmal erstmals mit Hilfe einer Formel berechnet, die sich unter anderem orientiert an den Kosten für Personal und Energie.
1: Ein großes Sparprogramm hatte Volkswagen schon angekündigt. Jetzt hat der Autobauer einen Großteil seiner Tarifverträge gekündigt. Unter anderem die Konkurrenz aus China hat den Druck auf VW enorm erhöht, hieß es zur Begründung. Darum sollten Regeln angepasst werden. Die IG Metall und der Betriebsrat haben Widerstand angekündigt. Betriebsratschefin Cavallo rechnet mit einer heftigen Auseinandersetzung zum Jahreswechsel. Das Bundeskabinett hat heute die Pflegereform beschlossen. Eine allgemeine Beitragserhöhung kommt nicht, dafür müssen kinderlose Mitglieder ab Januar 2027 aber mehr zahlen. Ihr Zuschlag steigt um 0,3 Punkte auf 0,9%. Gesundheitsminister Linnemann begründet das mit dem massiven finanziellen Druck auf das System. Die Zahl der Pflegebedürftigen habe sich in 20 Jahren von 2 auf 6 Millionen Menschen verdreifacht. Bei Krawallen und Protesten an französischen Schulen hat es mehr als 600 Festnahmen gegeben. 83 Polizeibeamte sowie 32 Lehrkräfte und Schüler wurden verletzt. Laut Regierung gab es in Schulen Zerstörungen und Brandstiftungen. Die Proteste richten sich gegen fehlende Mittel, Lehrermangel und heruntergekommene Gebäude. Präsident Macron sprach von legitimen Sorgen, die aber keine Gewalt rechtfertigten. Am zweiten Spieltag der Fußball-Champions League der Frauen ist jetzt der FC Bayern in Lissabon gefordert. Benfica ist mit einem Sieg bei Juventus Turin gut in die Ligaphase gestartet. Für den FC Bayern hatte es im ersten Spiel gegen Manchester City nur ein Unentschieden gegeben. Parallel spielt jetzt noch Lyon gegen Chelsea. Es ist jetzt 9:00. In der Nacht sind höchstens ein paar Wolken unterwegs, vereinzelt bildet sich Nebel. Es kühlt deutlich ab auf 12 bis 4 Grad. Morgen bleibt es im Osten erst sonnig, später ziehen hohe Wolkenfelder auf. Im Westen werden die Wolken kompakter. Zunächst fällt vereinzelt, gegen Abend öfter Regen. Die Höchstwerte liegen bei 20 bis 26 Grad. Auf der A7 Ulm Richtung Würzburg zwischen Langenau und Niederstotzingen bitte aufpassen. Da ist eine Ölspur, die wird auf dem rechten Fahrstreifen gerade beseitigt. Auf der A9 Nürnberg Richtung München zwischen Adershausen und dem Kreuz Neufahrn hat es einen Unfall gegeben. Hier liegen Reifenteile auf der Fahrbahn. Auf der A93 Kiefersfelden Richtung Rosenheim. Am Dreieck Inntal ist an der Überleitung zur A8 Richtung Salzburg die Richtungsfahrbahn gesperrt. Hier ist eine Nachtbaustelle. Auf der A94 Passau Richtung München zwischen dem Rastplatz Fürtholz Nord und Lengdorf bitte auch aufpassen. Hier ist eine Ölspur. Und auf der B308 Sonthofen Richtung Lindau zwischen Auers und Kinbach staut es sich auf 4 Kilometern. Es dauert hier etwa 40 Minuten länger. Allen unterwegs eine gute Fahrt.
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1: Ich bin Florian Klaus. Das Deutschlandticket kostet ab Januar 66,80 Euro. Das hat der zuständige Koordinierungsrat auf einer heutigen Sitzung entschieden. Das Ticket wird demnach fast 4 Euro im Monat teurer. Thomas Bremser berichtet.
2: Mit 9 Euro im Monat hat alles angefangen vor 4 Jahren. Mit dem Billigticket wollte die Ampel damals die hohen Energiepreise auffangen nach dem Beginn des Ukraine-Kriegs. Danach einigten sich Bund und Länder auf einen Monatspreis von 49 Euro. Seitdem ist der Preis immer weiter angestiegen. Der neue Abo-Preis wurde diesmal erstmals mit Hilfe einer Formel berechnet, die sich unter anderem orientiert an den Kosten für Personal und Energie.
1: Ein großes Sparprogramm hatte Volkswagen schon angekündigt. Jetzt hat der Autobauer einen Großteil seiner Tarifverträge gekündigt. Unter anderem die Konkurrenz aus China hat den Druck auf VW enorm erhöht, hieß es zur Begründung. Darum sollten Regeln angepasst werden. Die IG Metall und der Betriebsrat haben Widerstand angekündigt. Betriebsratschefin Cavallo rechnet mit einer heftigen Auseinandersetzung zum Jahreswechsel. Das waren die Nachrichten um 5:30. In der Nacht sind höchstens ein paar Wolken unterwegs, vereinzelt bildet sich Nebel. Es kühlt deutlich ab auf 12 bis 4 Grad. Morgen bleibt es im Osten erst sonnig, später ziehen hohe Wolkenfelder auf. Im Westen werden die Wolken kompakter. Zunächst fällt vereinzelt gegen Abend öfter Regen. Die Höchstwerte liegen bei 20 bis 26 Grad.
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1: Es ist 22 Uhr, ich bin Christian Lang. Mehr als 14,5 Millionen Menschen nutzen das Deutschland-Ticket. Ab Januar müssen sie dafür mehr bezahlen. Wie es aus dem zuständigen Koordinierungsrat hieß, soll der Preis von 63 Euro auf 66,80 Euro steigen. Zum ersten Mal ist der Abopreis mit Hilfe einer bestimmten Formel berechnet worden. Dadurch sollte politischer Streit über die Höhe vermieden werden. Wer keine Kinder hat, muss ab Januar wohl mehr für die Pflegeversicherung zahlen. Das Bundeskabinett hat die umstrittene Pflegereform gebilligt. Die Zusatzbeiträge für Kinderlose sollen damit von 0,6 auf 0,9% steigen. Daneben hat das Kabinett auch beschlossen, dass Attacken auf Busfahrer, Zugbegleiter, Polizisten und Klinikpersonal künftig schärfer bestraft werden sollen. Das bayerische Kabinett hat ab sofort zwei neue Minister. Nach dem Rücktritt von Justizminister Eisenreich ist sein Nachfolger Josef Schmid im Landtag vereidigt worden. Außerdem ist Manuel Knoll neuer Staatsminister für Jugend und Demokratie. Dafür musste der bisherige Europaminister Beiswenger weichen. Seine Aufgaben übernimmt zusätzlich Staatskanzleichef Herrmann. Bei dem mutmaßlichen Angreifer einer Fly-Dubai-Maschine, die von Dubai nach Tel Aviv unterwegs war, soll es sich um einen Einzeltäter handeln. Das berichtet ein israelischer Sender unter Berufung auf Sicherheitskreise. Nach Angaben von Ministerpräsident Netanyahu hatte einer der Piloten mit einem Messer auf seinen Kollegen eingestochen. Er habe offenbar versucht, das Flugzeug zum Absturz zu bringen. Der Konflikt zwischen dem Volkswagen-Management und der Arbeitnehmerseite spitzt sich zu. Der Autobauer hat den Großteil seiner Tarifverträge gekündigt. Zur Begründung hieß es, dass wegen des hohen Kostendrucks verschiedene Regelungen geändert werden sollten. Der IG Metall zufolge könnte es zum Beispiel um eine Regel gehen, die Beschäftigten die Wahl zwischen mehr freien Tagen oder mehr Geld lässt. Es ist jetzt kurz nach 10. In der Nacht sind ein paar Wolken unterwegs, vereinzelt zieht Nebel auf. Die Temperaturen gehen runter auf 12 bis 4 Grad. Morgen bleibt es im Osten sonnig, später ziehen vom Westen her Wolken zu uns nach Bayern. Die breiten sich aus und deswegen gibt es vereinzelt auch Regen. Die Höchstwerte schaffen es morgen auf 20 bis 26 Grad. Die A3 Richtung Passau zwischen Schwarzach und Metten steht ein kaputtes Auto auf der Standspur. A7 Richtung Fulda zwischen Bad Kissingen-Obertulba und Bad Brückenau-Wildflecken ist die rechte Fahrspur gesperrt wegen eines kaputten Lasters. Und ein totes Tier auf der A73 Richtung Bamberg zwischen Rödental und Ebersdorf bei Coburg, das tote Tier auf der Straße.
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1: Ich habe meine Tochter gefragt. Ihr dicker Konzert.
2: Ich mach heute alles, was ich will. Ich bin heute alles, außer...
1: Willst du mit dem Papa gehen? Mit der Mami gehen? Mit der Patin gehen? Oder...
3: Mit mir.
1: Ich gehe mit der Andrea Kreuzer. So, gehst du jetzt echt mit meiner Tochter aufs Dicker-Konzert?
3: Ich gehe mit der Merle dahin. Wir sind schon ganz aufgeregt und haben auch schon die Outfits besprochen.
1: Bayreuth kommt an Dicker nicht vorbei.
4: Absolut. Also es sind jetzt über 2000 Tickets in der Oberfrankenhalle abgesetzt. Das heißt, es wird die größte Kindershow seit Jahren.
1: Und das ist wirklich cool, Matthias Mayer. Wer ist Dicker?
4: Dicker gilt als frechstes Nashorn des Landes. Und gleichzeitig steckt dahinter ein irrsinnig genialer Musiker.
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6: Oh yeah.
5: Irgendein Gesicht mit einer Torte treffen.
6: Oh yeah.
5: Deine Eltern wecken mit einer Kissenschlacht.
4: Also ich würde mal sagen, ab 3-4 Jahren ist es kein Problem.
1: Und dann feiern wir entweder richtig Vollgas.
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1: Oder wir werden auch mal ganz nachdenklich. Das ist mein Lieblingssong von Dicker mit Lea.

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1: Ich bin Christian Lang. Mehr als 14,5 Millionen Menschen nutzen das Deutschland-Ticket. Ab Januar müssen sie dafür mehr bezahlen. Wie es aus dem zuständigen Koordinierungsrat hieß, soll der Preis von 63 Euro auf 66,80 Euro steigen. Zum ersten Mal ist der Abo-Preis mit Hilfe einer bestimmten Formel berechnet worden. Dadurch sollte politischer Streit über die Höhe vermieden werden. Wer keine Kinder hat, muss ab Januar wohl mehr für die Pflegeversicherung zahlen. Das Bundeskabinett hat die umstrittene Pflegereform gebilligt. Die Zusatzbeiträge für Kinderlose sollen damit von 0,6 auf 0,9% steigen. Daneben hat das Kabinett auch beschlossen, dass Attacken auf Busfahrer, Zugbegleiter, Polizisten und Klinikpersonal künftig schärfer bestraft werden sollen. Das waren die Nachrichten um 9:30. In der Nacht sind ein paar Wolken unterwegs, vereinzelt zieht Nebel auf. Die Temperaturen gehen runter auf 12 bis 4 Grad. Morgen bleibt es im Osten sonnig, später ziehen vom Westen her Wolken zu uns nach Bayern. Die breiten sich aus und deswegen gibt es vereinzelt auch Regen. Die Höchstwerte schaffen es morgen auf 20 bis 26 Grad.
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1: Es ist 23 Uhr, ich bin Christian Lang. Außenminister Wadephul zeigt sich erleichtert über den Ausgang des versuchten Entführungsfalls auf einem Fly-Dubai-Flug von Dubai nach Tel Aviv. Alle Passagiere waren aus Israel. Der Minister spricht von einem schweren Angriff auf die zivile Luftfahrt. Gleichzeitig lobt er die Tapferkeit des Piloten und der Passagiere, die einen Absturz in letzter Sekunde verhindert haben. Das Deutschland-Ticket kostet ab Januar 66,80 Euro. Das hat der zuständige Koordinierungsrat auf einer Sitzung heute entschieden. Das Ticket wird um fast 4 Euro im Monat teurer. Bei der Einführung vor 4 Jahren hat das Deutschland-Ticket 9 Euro gekostet. Mit dem Billigticket wollte die Ampel damals die hohen Energiepreise auffangen nach dem Beginn des Ukraine-Krieges. Ein großes Sparprogramm hat Volkswagen schon angekündigt. Jetzt hat der Autobauer die meisten seiner Tarifverträge gekündigt. Der Grund dafür, die Konkurrenz aus China hat den Druck auf VW enorm erhöht. Darum sollten Regeln angepasst werden. Die IG Metall und der Betriebsrat haben Widerstand angekündigt. Nach einer Großfahndung in Augsburg gestern sitzt ein 20-Jähriger wegen schwerer räuberischer Erpressung in Untersuchungshaft. Er soll mit einer Begleiterin einen 18-Jährigen mit einem Messer überfallen haben. Die Polizei gab bei der Festnahme einen Warnschuss ab. Verletzt wurde niemand. Nach der Komplizin wird weiter gesucht. Schauen wir zum Fußball. Nico Schlotterbeck hat sich wieder verletzt. Das hat der DFB mitgeteilt. Der BVB-Spieler hat eine Außenbandverletzung im rechten Knöchel. Bundestrainer Jürgen Klopp.
2: Nico ist in Aufwärmübung einfach umgeknickt, ohne Gegner, wobei ja gar keine Gegner da waren, aber auch kein Mitspieler, weil er hat da irgendwie einen Einfluss gehabt und haben wir direkt Bilder gemacht und er ist raus für morgen. Alle weiteren Informationen macht wahrscheinlich mehr Sinn, wenn es die medizinische Abteilung der entweder Verein oder eben auch unsere rausgibt. Ja, aber einfach unglücklich.
1: Es ist jetzt 11:15. In der Nacht sind ein paar Wolken unterwegs, vereinzelt zieht Nebel auf. Die Temperaturen gehen runter auf 12 bis 4 Grad. Morgen bleibt es im Osten sonnig, später ziehen vom Westen her Wolken zu uns nach Bayern. Die breiten sich aus und deswegen gibt es vereinzelt auch Regen. Die Höchstwerte schaffen es morgen auf 20 bis 26 Grad. Die A3 Richtung Passau zwischen Schwarzach und Metten steht ein kaputtes Auto auf der Standspur. Kaputter Laster auf der A7 Richtung Fulda zwischen Bad Kissingen, Obertulbe und Bad Brückenau Wildflecken der kaputte Laster auf der rechten Fahrspur. Und ein totes Tier auf der A73, Vorsicht, Richtung Bamberg zwischen Rödental und Ebersdorf bei Coburg, das tote Tier auf der rechten Fahrspur.
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1: Ich bin Christian Lang. Außenminister Wadephul zeigt sich erleichtert über den Ausgang des versuchten Entführungsfalls auf einem Fly-Dubai-Flug von Dubai nach Tel Aviv. Alle Passagiere waren aus Israel. Der Minister spricht von einem schweren Angriff auf die zivile Luftfahrt. Gleichzeitig lobt er die Tapferkeit des Piloten und der Passagiere, die einen Absturz in letzter Sekunde verhindert haben. Das Deutschland-Ticket kostet ab Januar 66,80 Euro. Das hat der zuständige Koordinierungsrat auf einer Sitzung heute entschieden. Das Ticket wird um fast 4 Euro im Monat teurer. Bei der Einführung vor 4 Jahren hat das Deutschland-Ticket 9 Euro gekostet. Mit dem Billigticket wollte die Ampel damals die hohen Energiepreise auffangen nach dem Beginn des Ukraine-Krieges. Das waren die Nachrichten um 5:30. In der Nacht sind ein paar Wolken unterwegs, vereinzelt zieht Nebel auf. Die Temperaturen gehen runter auf 12 bis 4 Grad. Morgen bleibt es im Osten sonnig, später ziehen vom Westen her Wolken zu uns nach Bayern. Die breiten sich aus und deswegen gibt es vereinzelt auch Regen. Die Höchstwerte schaffen es morgen auf 20 bis 26 Grad.
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1: Es ist 0 Uhr, ich bin Christian Lang. Tanken soll ab heute wieder billiger werden. Seit heute gilt der zweite Tankrabatt in diesem Jahr. Bis zum Jahresende werden die Energiesteuern auf Benzin und Diesel gesenkt. Unterm Strich um knapp 17 Cent pro Liter. Claudia Wächter berichtet.
2: Tanken ohne Frustattacken, das wünschen sich wohl viele, zumal es im September an der Zapfsäule so teuer war wie nie. Und die Mineralölwirtschaft verspricht, wir geben den Rabatt auch sofort weiter. Die Frage ist allerdings, ob das 1:1 passiert. Viele, auch der ADAC, vermuten, dass wieder einmal ein Teil verpufft. Und Kritiker sagen vom Rabatt würden auch Gutverdiener profitieren. Der sei also ungerecht.
1: Bei dem mutmaßlichen Angreifer einer Fly-Dubai-Maschine, die von Dubai nach Tel Aviv unterwegs war, soll es sich um einen Einzeltäter handeln. Das berichtet ein israelischer Sender unter Berufung auf Sicherheitskreise. Nach Angaben von Ministerpräsident Netanyahu hatte einer der Piloten mit einem Messer auf seinen Kollegen eingestochen. Er habe offenbar versucht, das Flugzeug zum Absturz zu bringen. In München steht ab heute eine Krippenerzieherin vor Gericht, weil sie Kleinkinder mehrfach geschlagen, gedemütigt und ihnen Essen vorenthalten haben soll. Die Frau ist wegen Misshandlung von Schutzbefohlenen in 10 Fällen angeklagt. Die Vorfälle betreffen Kinder im Alter von 1 bis 3 Jahren. Wer keine Kinder hat, muss ab Januar wohl mehr für die Pflegeversicherung zahlen. Das Bundeskabinett hat die umstrittene Pflegereform gebilligt. Die Zusatzbeiträge für Kinderlose sollen damit von 0,6 auf 0,9% steigen. Daneben hat das Kabinett auch beschlossen, dass Attacken auf Busfahrer, Zugbegleiter, Polizisten und Klinikpersonal künftig schärfer bestraft werden sollen. Mehr als 14,5 Millionen Menschen nutzen das Deutschland-Ticket. Ab Januar müssen sie dafür mehr bezahlen. Wie es aus dem zuständigen Koordinierungsrat hieß, soll der Preis von 63 Euro auf 66,80 Euro steigen. Zum ersten Mal ist der Abopreis mit Hilfe einer bestimmten Formel berechnet worden. Dadurch sollte politischer Streit über die Höhe vermieden werden. Es ist jetzt 12:15. Ein paar Wolken ziehen heute Nacht durch Bayern. Örtlich ist es neblig bei Tiefstwerten von 13 bis 5 Grad. Heute zum Start in den Oktober gibt es im Osten Bayerns viel Sonne bei 20 bis 25 Grad. Richtung Unterfranken sind am Donnerstagnachmittag auch ein paar Regenwolken und Gewitter mit dabei, aber auch ein bisschen Sonne. Die A3 Richtung Passau zwischen Schwarzach und Metten steht ein kaputtes Auto auf der Standspur. Und A95 Richtung Garmisch-Partenkirchen zwischen Schäftlarn und der Raststätte Höhenrhein-West ein totes Tier auf der Straße.
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1: Ich bin Christian Lang. Tanken soll ab heute wieder billiger werden. Seit heute gilt der zweite Tankrabatt in diesem Jahr. Bis zum Jahresende werden die Energiesteuern auf Benzin und Diesel gesenkt. Unterm Strich um knapp 17 Cent pro Liter. Claudia Wächter berichtet.
2: Tanken ohne Frustattacken, das wünschen sich wohl viele, zumal es im September an der Zapfsäule so teuer war wie nie. Und die Mineralölwirtschaft verspricht, wir geben den Rabatt auch sofort weiter. Die Frage ist allerdings, ob das 1:1 passiert. Viele, auch der ADAC, vermuten, dass wieder einmal ein Teil verpufft. Und Kritiker sagen vom Rabatt würden auch Gutverdiener profitieren. Der sei also ungerecht.
1: Bei dem mutmaßlichen Angreifer einer Fly-Dubai-Maschine, die von Dubai nach Tel Aviv unterwegs war, soll es sich um einen Einzeltäter handeln. Das berichtet ein israelischer Sender unter Berufung auf Sicherheitskreise. Nach Angaben von Ministerpräsident Netanyahu hatte einer der Piloten mit einem Messer auf seinen Kollegen eingestochen. Er habe offenbar versucht, das Flugzeug zum Absturz zu bringen. Das waren die Nachrichten um 5:30. Ein paar Wolken ziehen heute Nacht durch Bayern. Örtlich ist es neblig bei Tiefstwerten von 13 bis 5 Grad. Heute zum Start in den Oktober gibt es im Osten Bayerns viel Sonne bei 20 bis 25 Grad. Richtung Unterfranken sind am Donnerstagnachmittag auch ein paar Regenwolken und Gewitter mit dabei, aber auch ein bisschen Sonne.
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1: Es ist 1 Uhr, ich bin Christian Lang. Seit Mitternacht gilt erneut ein Tankrabatt. 3 Monate lang werden die Energiesteuern auf Benzin und Diesel gesenkt. Das macht 16,7 Cent pro Liter aus. Ob die Ersparnis komplett bei den Autofahrern ankommt, ist noch nicht klar. Die Tankstellen müssen ihre Preise nicht zwingend senken. Erwartet wird aber, dass viele Tankstellen ihre Preise frühzeitig anpassen. Außenminister Wadephul hat sich erleichtert über den Ausgang des gewaltsamen Vorfalls im Cockpit eines Fly-Dubai-Flugs geäußert. Der Flieger war auf dem Weg von Dubai nach Tel Aviv. Er habe mit großem Schrecken von dem versuchten Entführungsfall des Flugzeugs erfahren.
2: Wir sind alle das tiefste erschrocken, dass ein derartig schrecklicher Anschlag auf eine mit israelisch besetzte Maschine versucht wurde. Es ist der Tapferkeit des Piloten und weiterer Passagiere zu verdanken, dass dieser Absturz in letzter Sekunde verhindert werden konnte.
1: Der Bundesgerichtshof beschäftigt sich heute mit einer Preiserhöhung für Amazon Prime in Deutschland. Die Verbraucherzentrale NRW ist dagegen vorgegangen und war vor Gericht erfolgreich. Das Landgericht und das Oberlandesgericht Düsseldorf erklärten eine Klausel zur Preisanpassung für unwirksam. Amazon legte dagegen Revision in Karlsruhe ein. Ob es heute schon ein Urteil gibt, ist unklar. Nach dem Rücktritt von Bayerns Justizminister Eisenreich ist Josef Schmid als Nachfolger im Landtag vereidigt worden. Neu im Kabinett ist auch Manuel Knoll als Staatsminister für Jugend und Demokratie. Die Aufgaben des bisherigen Europaministers übernimmt Staatskanzleichef Herrmann. Eisenreich will sich beruflich neu orientieren. Nico Schlotterbeck hat sich schon wieder verletzt. Das hat der DFB mitgeteilt. Der BVB-Spieler hat eine Außenbandverletzung im rechten Knöchel. Bundestrainer Jürgen Klopp:
3: Nico ist in Aufwärmübung einfach umgeknickt, ohne Gegner, wobei ja gar keine Gegner da waren, aber auch kein Mitspieler, weil er hat da irgendwie einen Einfluss gehabt und haben wir direkt Bilder gemacht und er ist raus für morgen. Alle weiteren Informationen macht wahrscheinlich mehr Sinn, wenn es die medizinische Abteilung entweder Verein oder eben auch unsere rausgibt. Ja, aber einfach unglücklich.
1: Die deutsche Fußballnationalmannschaft spielt heute Abend ab 20.45 Uhr in München gegen Serbien. Es ist jetzt 1:15. Ein paar Wolken ziehen heute Nacht durch Bayern. Örtlich ist es neblig bei Tiefstwerten von 13 bis 5 Grad. Heute zum Start in den Oktober gibt es im Osten Bayerns viel Sonne bei 20 bis 25 Grad. Richtung Unterfranken sind am Donnerstagnachmittag auch ein paar Regenwolken und Gewitter mit dabei, aber auch ein bisschen Sonne. A3 Richtung Passau zwischen Pocking und Passau Süd. Da steht ein kaputtes Auto auf der Standspur der Straße.
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1: Ich bin Christian Lang. Seit Mitternacht gilt erneut ein Tankrabatt. 3 Monate lang werden die Energiesteuern auf Benzin und Diesel gesenkt. Das macht 16,7 Cent pro Liter aus. Ob die Ersparnis komplett bei den Autofahrern ankommt, ist noch nicht klar. Die Tankstellen müssen ihre Preise nicht zwingend senken. Erwartet wird aber, dass viele Tankstellen ihre Preise frühzeitig anpassen. Außenminister Wadefuhl hat sich erleichtert über den Ausgang des gewaltsamen Vorfalls im Cockpit eines Fly-Dubai-Flugs geäußert. Der Flieger war auf dem Weg von Dubai nach Tel Aviv. Er habe mit großem Schrecken von dem versuchten Entführungsfall des Flugzeugs erfahren.
2: Wir sind alle das tiefste erschrocken, dass ein derartig schrecklicher Anschlag auf eine mit Israelis besetzte Maschine versucht wurde. Es ist der Tapferkeit des Piloten und weiterer Passagiere zu verdanken, dass dieser Absturz in letzter Sekunde verhindert werden konnte.
1: Das waren die Nachrichten um 5:30. Ein paar Wolken ziehen heute Nacht durch Bayern. Örtlich ist es neblig bei Tiefstwerten von 13 bis 5 Grad. Heute zum Start in den Oktober gibt es im Osten Bayerns viel Sonne bei 20 bis 25 Grad. Richtung Unterfranken sind am Donnerstagnachmittag auch ein paar Regenwolken und Gewitter mit dabei, aber auch ein bisschen Sonne.
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1: Es ist 2 Uhr, ich bin Christian Lang. Tanken soll ab heute wieder billiger werden. Seit heute gilt der 2. Tankrabatt in diesem Jahr. Bis zum Jahresende werden die Energiesteuern auf Benzin und Diesel gesenkt. Unterm Strich um knapp 17 Cent pro Liter. Claudia Wächter berichtet.
2: Tanken ohne Frustattacken, das wünschen sich wohl viele, zumal es im September an der Zapfsäule so teuer war wie nie. Und die Mineralölwirtschaft verspricht, wir geben den Rabatt auch sofort weiter. Die Frage ist allerdings, ob das 1:1 passiert. Viele, auch der ADAC, vermuten, dass wieder einmal ein Teil verpufft. Und Kritiker sagen vom Rabatt würden auch Gutverdiener profitieren. Der sei also ungerecht.
1: Bei dem mutmaßlichen Angreifer einer Fly-Dubai-Maschine, die von Dubai nach Tel Aviv unterwegs war, soll es sich um einen Einzeltäter handeln. Das berichtet ein israelischer Sender unter Berufung auf Sicherheitskreise. Nach Angaben von Ministerpräsident Netanyahu hatte einer der Piloten mit einem Messer auf seinen Kollegen eingestochen. Er habe offenbar versucht, das Flugzeug zum Absturz zu bringen. Wer keine Kinder hat, muss ab Januar wohl mehr für die Pflegeversicherung zahlen. Das Bundeskabinett hat die umstrittene Pflegereform gebilligt. Die Zusatzbeiträge für Kinderlose sollen